0: Das sagt die Politik.
1: Mit einem Ehrenpreis für Hollywood-Star George Clooney hat am Abend das Filmfestival von Venedig begonnen. Der 65-Jährige ist für sein Lebenswerk ausgezeichnet worden. Für ihn sei die Auszeichnung eine enorme Ehre, auch wenn das wohl bedeutet, dass er alt sei, sagt Clooney. 21 Filme sind in Venedig im Rennen um den begehrten Goldenen Löwen. Und jetzt zum Wetter mit Michael Mattern.
2: Heute geht es zwar sommerlich warm, aber eher wechselhaft durch den Tag. Einmal sonnig, dann wieder bewölkt und vereinzelt ist auch etwas Regen möglich, speziell von Oberösterreich bis ins Burgenland. Meist bleibt es aber trocken und von Vorarlberg bis Kärnten überwiegt in Summe der freundliche Eindruck. Bei zum Teil sehr lebhaftem Nordwestwind liegen die Höchstwerte ähnlich wie gestern zwischen 22 und 30 in 2000 Meter um 12 Grad. Morgen Freitag dann für September ungewöhnlich heiße 25 bis 32 Grad und viel Sonne, nur von Oberösterreich ostwärts anfangs noch dichtere Wolken.
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1: Im Studio Laura Graf. Es ist 3 Uhr. Ab dem neuen Schuljahr dürfen Mädchen unter 14 in der Schule kein Kopftuch mehr tragen. Symbole anderer Religionen, wie etwa die jüdische Kippa, sind aber weiterhin erlaubt. Dazu sagt Integrations- und Jugendministerin Claudia Bauer von der ÖVP in der ZIB2.
2: Wir haben uns das auch bei anderen religiösen Symbolen angesehen, beim Kreuzkettel, bei der Kippa beispielsweise, beim Turban der Sikh. Das alles hat nicht so einen immensen Einfluss auf die Entwicklung von Kindern wie das Kopftuch bei Mädchen.
3: Woher wissen Sie das?
2: Das wissen wir unter anderem aus vielen Gesprächen mit Psychologinnen und Psychologen. Es hat ja auch in der Begutachtungsphase eine sehr umfassende Stellungnahme gegeben, die eben genau darauf eingegangen ist, dass hier Mädchen in einem sehr frühen Alter eingeredet wird, dass ihr Körper etwas ist, wofür sie sich schämen muss. Das hat natürlich Einfluss auf ihr Körperempfinden eines jungen Mädchens und genauso auch die Persönlichkeitsentwicklung, die ja in diesem Alter ganz maßgeblich auch stattfindet, wird hier ordentlich gehemmt, wenn man ein Kopftuch trägt.
1: Sagt Ministerin Claudia Bauer im Gespräch mit Armin Wolf. Schüsse in einem Wohnhaus in Minneapolis im US-Bundesstaat Minnesota. Mindestens 2 Menschen sind getötet worden. Auch der Verdächtige ist tot. 6 weitere Menschen sind verletzt, darunter 3 Polizisten. Die Hintergründe sind noch unklar. Künstliche Intelligenz soll in Zukunft in Wasserwerken helfen. In einem Forschungsprojekt von Joanneum Research wird ein System entwickelt, das erkennen soll, wenn bei Pumpen, Ventilen oder anderen Anlageteilen etwas nicht stimmt. In Graz, Anke Mandl.
4: So klingt es, wenn eine Leitung im Wasserwerk undicht wird. Dabei handelt es sich um ein Hydraulikleck. Genau solche Schäden sollen durch die KI möglichst früh erkannt werden. Dafür werden im Projekt Kivazo laufend Geräusche und Bilder von den Anlagen ausgewertet, erklärt Stefan Grebien vom Joanneum Research.
5: Wir verwenden Körperschall und Mikrofone sowie Kameras, um die Anlagen zu überwachen. Und so wie ein Anlagenteil ein Problem hat oder eine Wartung notwendig ist, sollte unser System ansprechen.
4: Das System erkennt also, wenn etwas anders klingt oder aussieht als normal. Dann bekommen die Betreiber eine Meldung und können sich das Geräusch oder das Video anschauen und so entscheiden, ob eine Wartung nötig ist. Das System ist bereits in der Südsteiermark getestet worden. Demnächst geht es in den Echtbetrieb.
1: Und wir schauen jetzt noch zum Wetter und zu Michael Mattern.
6: Der Donnerstag bringt sehr warmes, aber unbeständiges Spätsommerwetter. Einmal scheint die Sonne, dann ziehen wieder dichtere Wolken durch. Die meisten Sonnenstunden gehen sich von Vorarlberg bis Kärnten aus. Ganz vereinzelt kann es ein bisschen regnen, speziell von Oberösterreich ostwärts. Meist bleibt es aber trocken. Bei lebhaftem Nordwestwind erreichen die Temperaturen 22 bis 30, in 2000 Meter um die 12 Grad. Morgen Freitag dann für September weit überdurchschnittliche 25 bis 32 Grad und meist strahlend Sonne. Sonnig, nur von Oberösterreich ostwärts anfangs noch bewölkt.
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1: Im Studio Laura Graf. Es ist 4 Uhr. Strom ist in Österreich teurer als im EU-Schnitt. Im Vorjahr um 3 Cent pro Kilowattstunde. Die wirtschaftsliberale Agenda Austria fordert jetzt Änderungen am Strommarkt. Paul Siehorsch berichtet.
2: Mehr private Anbieter am heimischen Strommarkt, das fordert der wirtschaftsliberale Think Tank Agenda Austria. Über die Netzentgelte würde etwa zu viel Geld in die Staatskasse gespült, kritisiert Ökonom Jan Kluge.
3: Die Frage ist schon, müssen die Netzbetreiber Gewinne machen, die sie dann über Dividenden an ihre Eigentümer ausschütten? Und die Eigentümer sind natürlich am Ende des Tages die öffentliche Hand.
2: Das Geld werde reinvestiert, ist das Gegenargument der E-Control. Sie legt fest, wie viel Gewinn Netzbetreiber machen dürfen, Vorstand Alfons Haber.
4: Wir sehen in den nächsten Jahren wirklich also einen Milliardenbedarf in die sichere Versorgung und in den Netzausbau. Das heißt, das ist auch ein wesentlicher Punkt, der hier zu berücksichtigen ist.
2: Außerdem ist der Netzausbau wirtschaftlich nicht interessant, investieren Energieversorger in die Produktion und die ist bekanntlich die kleinere Herausforderung auf dem Weg zur Energiewende.
1: Russland greift wieder die Ukraine an. In der Hafenstadt Odessa ist ein Wohngebäude getroffen worden. 8 Menschen sind verletzt. Gleichzeitig sprechen Augenzeugen von einer Explosion in der Hauptstadt Kiew. Details sind noch nicht bekannt. Das US-Justizministerium ermittelt gemeinsam mit Elon Musks Plattform X wegen eines Cyberangriffs auf hunderttausende Nutzer. Cyberkriminelle sollen versucht haben, über die Passwortwiederherstellungsfunktion Zugang zu Konten zu erlangen. Offenbar vergeblich. Es ist ein richtiger Österreich-Tag heute in New York. Bei den Tennis US Open sind heute gleich 3 heimische Asse im Einsatz. Christoph Otz.
5: Tennis-Jüngste Lili Tager trifft heute in der 2. Runde mit der US-amerikanischen Lokalmatadorin Amanda Anisimova auf die Nummer 10 der Welt. Auf die Frage, ob sie bereit dafür ist, antwortet die 18-Jährige ganz cool.
6: Sowas von.
5: Sollte der Osttirolerin die Überraschung gelingen und sie in die 3. Runde einziehen, könnte es dort zum direkten Duell mit der österreichischen Nummer 1 Anastasia Potapova kommen. Die als Nummer 24 Gesetzte geht als klare Favoritin in das Duell mit der Französin Léolia Chanchon, meint aber im Vorfeld, es wird ein hartes Match.
6: I think it's gonna be a tough match. Where I need to be more focused on myself and just be ready for anything.
5: Ich muss mich auf mich selbst fokussieren und für alles bereit sein, so die 25-Jährige. Und bei den Männern will heute auch noch Juri Rodionov gegen die Nummer 17 des Turniers Jakob Menschik aus Tschechien überraschen.
1: Und jetzt zum Wetter mit Michael Mattern.
7: Heute geht es zwar sommerlich warm, aber eher wechselhaft durch den Tag. Einmal sonnig, dann wieder bewölkt und vereinzelt ist auch etwas Regen möglich, speziell von Oberösterreich bis ins Burgenland. Meist bleibt es aber trocken und von Vorarlberg bis Kärnten überwiegt in Summe der freundliche Eindruck. Bei zum Teil sehr lebhaftem Nordwestwind liegen die Höchstwerte ähnlich wie gestern zwischen 22 und 30 in 2000 Meter um 12 Grad. Morgen Freitag dann für September ungewöhnlich heiße 25 bis 32 Grad und viel Sonne, nur von Oberösterreich ostwärts anfangs noch dichtere Wolken.
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1: Im Studio ist Felix Schneider-Storm. Wer nicht als zahlungsfähig gilt, bekommt womöglich keinen Handyvertrag oder kann kein Auto leasen. Die Kreditauskunft KRIF prüft die Bonität von Menschen und verwendet dabei auch personenbezogene Daten, die zu Marketingzwecken gesammelt worden sind. Das ist unzulässig, hat der oberste Gerichtshof festgestellt. Datenschützer Max Schrems plant derzeit eine Sammelklage. Veronika Mauler.
2: Die Bonitätsbewertungen von KRIF werden in Österreich von hunderten Unternehmen gekauft, darunter Mobilfunk- und Stromanbieter, Banken und Versicherungen. Daten, die nicht aus sauberen Quellen kommen, könnten auch für Sie ein Problem sein, sagt Datenschützer Max Schrems.
3: Wir haben auch mit sehr vielen Kunden inzwischen Kontakt, die das durchaus auch kritisch sehen und nicht so glücklich sind mit der KRIF. Öffentlich kann es natürlich kein Unternehmen sagen, wir sind uns nicht ganz sicher, dass das, was wir da tun, ganz legal ist.
2: Beim Mobilfunkanbieter 3 verlässt man sich auf die Rechtsansicht von KRIF. In einer Stellungnahme heißt es, KRIF hat uns bestätigt, dass die derzeitige Datenverarbeitung den geltenden rechtlichen Vorgaben entspricht. Auch bei Magenta sieht man das so. Die jüngste OGH-Entscheidung betrifft eine Datenverarbeitung, die, wie uns KRIF bestätigte, vor Jahren eingestellt wurde. Bei der Erste Bank heißt es, man prüfe das weitere Vorgehen.
1: Das Golfemirat Kuwait meldet einen neuen iranischen Luftangriff auf sein Staatsgebiet. Die kuwaitische Luftabwehr sei derzeit dabei, feindliche Raketen- und Drohnenangriffe abzuwehren, erklärt die Armee des Landes vor kurzem auf X. Bei einem iranischen Drohnenangriff am Vortag war ein Brand in einem Wohngebäude im Gebiet der Hauptstadt Kuwait-Stadt ausgebrochen. Russland schließt jetzt nach Anschuldigungen wegen eines Drohnenanschlagversuchs am Flughafen Leipzig die Niederlassungen des deutschen Goethe-Instituts im eigenen Land. Das meldet die Nachrichtenagentur Interfax vor kurzem und beruft sich auf den russischen Außenminister Sergei Lavrov. Die deutsche Bundesregierung hatte Moskau für den vereitelten Anschlag verantwortlich gemacht und als Reaktion unter anderem ein russisches Konsulat in Bonn geschlossen. Die US-Jazz-Sängerin Cassandra Wilson ist tot. Der Rolling Stone zitiert ihren Manager, wonach sie friedlich im Kreise ihrer Familie verstorben sei. Die Todesursache wird nicht genannt. Bekannt wurde sie mit ihrem Album Blue Light Till Dawn aus dem Jahr 1992, auf dem sie neben eigenen Kompositionen auch Stücke von Van Morrison oder John Mitchell sang. Cassandra Wilson trat auch mehrmals in Österreich auf. Die zweifache Grammy-Gewinnerin wurde 70 Jahre alt. Das waren die Nachrichten mit Felix Schneider-Storm.
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4: So, weiter geht's mit Spätsommer.
5: Sonne, ein paar Wolken und bis zu 27 Grad. Im Moment 19 Grad in Bregenz, 15 in Feldkirch und 12 Grad haben wir in Waadt, Gerschurn und Schröcken. Morgen Sonne und bis zu 31 Grad.
4: Das ist der Radio Vorarlberg Verkehrsservice um gleich 3 nach 5.
5: Da läuft's gut im Moment, wenn Sie Meldungen haben. 0800 20 4000.
4: Dann kann es ja jetzt auch weitergehen mit Musik.
5: Und wir haben alle Ihre Lieblinge von Nelly Furtado über Kool & The Gang und jetzt Laura Branigan.
4: Und das ist nur die nächste Viertelstunde.
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4: Morgen.
0: Und Nicole Oberhauser.
5: Hi.

0: die wunderbare Nelly Furtado. Am Donnerstag um 13.05 Uhr, es wird wieder etwas sommerlicher und das ist perfektes Timing.
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Natürlich, Money ist am Ende der Grund, warum so viele um die Zeit schon unterwegs sind. In 8 Minuten wird's 5:30. Aber wenn dann zur Arbeit auch noch super Kollegen dazukommen und super Kundschaften und ein super gemütlicher Bürostuhl oder Sitz im LKW, dann sind das gerade noch ein paar Gründe mehr, warum wir uns auf den neuen Arbeitstag freuen können, nicht? Den Soundtrack dazu besorgen jedenfalls wir für Sie, wird von uns quasi ausgeliefert. Hier ist Hansi Dulmitsch.

0: Das ist Ihr Morgenkiss von Faith Hill. Schönen Start in den Donnerstag. Das sind die Radio Vorarlberg Frühnachrichten um 5:30.
1: Mit Martin Kopf. Der Zoll in Vorarlberg hat heuer im ersten Halbjahr 5000 Lkw-Ladungen überprüft und bei mobilen Einsätzen rund 16.000 Fahrzeuge kontrolliert. Die Beamten haben dabei unter anderem Drogen oder Verstöße gegen den Artenschutz entdeckt. Zu den Funden zählen beispielsweise versteckte Stichwaffen in Gehstöcken, fast 800 Liter Champagner und Handtaschen aus Krokodilleder ohne Genehmigung. Brandalarm hat es gestern Abend in einer Wohnung in Frastanz gegeben. Nach Angaben der Polizei hat kurz vor 6 Uhr ein defektes Kabel zu einem Kleinbrand auf einem Sofa geführt. Der Bewohner hat das Feuer selbstständig löschen können. Der Mann ist mit Verdacht auf Rauchgasvergiftung ins Landeskrankenhaus Feldkirch gebracht worden. Das Liechtensteiner Parlament ist für eine Lockerung des Abtreibungsrechts. Der Landtag des Fürstentums hat sich gestern mit einer hauchdünnen Mehrheit für die sogenannte Fristenlösungsinitiative ausgesprochen. Diese will einen Schwangerschaftsabbruch in den ersten 3 Monaten erlauben. Das letzte Wort hat aber nun Erbprinz Alois, der bereits ein Veto angekündigt hat.
0: So, da. Es ist wieder Sonnencreme-Wetter heute Morgen.
2: Ein paar Grad dauert es zum Glück noch. Im Moment 17 Grad in Bregenz, 14 Grad in Langen am Arlberg und 13 Grad in Laternskapfall. Sonne und bis zu 27 Grad heute. Morgen dann bis zu 33 Grad. Am Samstag gibt es dann ein bisschen nasse Abkühlung von oben.
0: Das ist schön, ja, weil viel ist nicht mehr übrig in der Tube, wie man vielleicht raushört. Das
2: können wir
0: die Reste zusammenkratzen. Ja. 5.31 Uhr, apropos Reste zusammenkratzen, was tut sich auf Vorarlbergstraßen?
2: Da läuft's gut, Sie kommen im Moment überall gut durch und wenn Sie Infos haben, können Sie uns auch gerne eine WhatsApp-Sprachnachricht schicken an die 0800 20 4000.
0: Jupp, hören wir uns gerne an.
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0: war die Hippie-Behaarung gerade auf ihrem längsten Stand 1969 als Elvis mit gewohnt akkurater Tolle und noch in körperlicher Bestform Suspicious Minds abgeliefert hat. Hoffe, bei Ihnen ist auch alles in Bestform heute und zum Start in den Donnerstag um 5.42 Uhr geben wir Ihnen noch was mit auf den Weg.
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0: mit Gerti Rohrmoser, die Direktorin von der Evangelischen Frauenarbeit.
2: Schon sind die Morgen frisch und riechen ein wenig nach Herbst. Langsam verabschiedet sich der Sommer, aber er hinterlässt uns hoffentlich viele schöne Erinnerungen. Vielleicht ist es ein besonders schöner Sonnenuntergang oder der Geruch des Waldes im tiefen Schatten oder einfach das Gefühl von Sonne auf der Haut. Die Liste ließe sich beliebig fortsetzen, aber was immer Sie sich an Schönem und Kostbarem bewahren wollen, die Bilder und Empfindungen können wirken wie eine Art inneres Feuer. Es begleitet uns, wenn die ersten Schnupfenwettertage kommen und die Nacht immer früher hereinbricht. Mit etwas Glück erinnern wir uns dann auch daran, wie entspannt der Sommer war, an das Gefühl, dass das Leben auch einmal leicht sein darf. Und wir übersetzen das jetzt im Herbst in Ruhe, in gemütliche Abende und bewusstes Genießen. So geht uns der Sommer nicht verloren. Er verwandelt sich in wärmende Erinnerungen und das Aufleben von Momenten, die uns durch die kommenden Wochen und Monate tragen.

0: Günter Muckisch, besser bekannt als Mo, hat sich ein Denkmal gesetzt in den internationalen Charts mit Send Me Roses um 10 vor 6. Herzlich willkommen am Donnerstag. Diese Uhrzeit, das wissen Sie, heißt, es wird tierisch, Nicole.
1: Und es wird sensationell.
0: Ja.
1: Es bahnt sich was an. Die Mittelmeermönchsrobbe ist nämlich vom Aussterben bedroht und gehört zu den seltensten Säugetieren Europas. Schaut genauso aus, wie wir Robben kennen. Grau bis braune, glatte Haut. Ein unschuldiges, gutmütiges Gesichtchen mit Knopfaugen.
0: Wie die Robbe in der Nachbarschaft, genau.
1: Genau. Allerdings sind die deutlich größer als Seehunde. Sie werden nämlich über 2 Meter lang. 600 bis 800 solcher Robben gibt es weltweit noch. Und jetzt kommt's. Nach Jahrzehnten der Abwesenheit kehren sie in die kroatische Adria zurück. Zadar kennen Sie vielleicht vom Urlaub. Wunderschöne Stadt und zum Glück auch für Robben sehr attraktiv. Genau dort sind die Robben nämlich gesichtet worden. Und die Wissenschaftler hoffen jetzt, dass sie dort genügend Rückzugsraum in den Unterwasserhöhlen finden und sich dort niederlassen und vermehren.
0: Ach so, das müssen Sie alles selber noch machen.
1: Das machen Sie alles selber.
0: Das ist noch Arbeit, okay.
1: Das ist der Arbeit.
0: Dein und der Forscherwort in der Mittelmeer-Mönchsrobbenohr. Jetzt legen wir mal so einen Kuschelhit auf. Ha?
1: Super, vielleicht das.
0: Happy Vermehrung und Dobar dan, Vorarlberg.

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1: Im Studio ist Felix Schneider-Sturm. Ab dem neuen Schuljahr dürfen Mädchen unter 14 Jahren in der Schule kein Kopftuch mehr tragen. Dass der Verfassungsgerichtshof das Kopftuchverbot wieder kippen könnte, glaubt Integrationsministerin Claudia Bauer von der ÖVP nicht. In der Zeit im Bild 2 betont sie, dass es umfassende Begleitmaßnahmen gäbe.
2: Wir haben die Kritik des Verfassungsgerichtshofes vor ein paar Jahren sehr, sehr ernst genommen, auch mit eingearbeitet in den neuen Gesetzesentwurf. Und deswegen wirkt das Gesetz, das Verbot alleine, nicht sozusagen isoliert, sondern auch mit vielen Begleitmaßnahmen, die Mädchen per se auch bestärken sollen, die das soziale Umfeld auch als Zielgruppe erfassen mit vielen unterschiedlichen Maßnahmen. Es gilt genauso auch an Privatschulen im Vergleich zum vorherigen Gesetz, damit es eben keine Umgehungskonstruktionen gibt,
1: sagt Integrationsministerin Bauer. Nach dem versuchten Drohnenanschlag auf den Flughafen Leipzig in Deutschland ruft Österreichs Außenministerin Beate Meindl-Reisinger von den NEOS die EU zur Einigkeit auf. Man müsse den Angriff durch Russland entschlossen und geeint verurteilen, sagt sie. Meindl-Reisinger hat auch den russischen Botschafter in Österreich einberufen. Knapp 9 Jahre nach dem Autobombenmord an der Journalistin Daphne Caruana Galizia in Malta ist der beschuldigte Geschäftsmann von dem Vorwurf freigesprochen worden, Drahtzieher der Tat gewesen zu sein. Eine Jury sprach den 44-Jährigen sowohl vom Vorwurf der Beihilfe zum Mord als auch der kriminellen Verschwörung frei. 3 Auftragsmörder haben sich bereits vor einigen Jahren zu der Tat bekannt und verbüßen langjährige Haftstrafen. Galizia war eine der bekanntesten Aufdeckerjournalistinnen Maltas. US-Präsident Donald Trump will sich vor den Kongresswahlen in den USA im November stark im Wahlkampf der Republikaner engagieren. Er werde zu 100% an ihrer Seite stehen, sagt Trump bei einem Abendessen mit republikanischen Abgeordneten im Weißen Haus. Sein Ziel sei es, die knappen Mehrheiten der Republikaner im Repräsentantenhaus und im Senat bei der Wahl am 3. November zu verteidigen. Die Fußballerinnen aus St. Pölten haben den Einzug in die Liga-Phase der Champions League verpasst. Nach der Heimniederlage im Hinspiel bringt Österreichs Vizemeister, dem italienischen Topclub Juventus Turin, im Rückspiel immerhin ein 1:1 Unentschieden ab. Matthias Essmeister.
3: Im Vergleich zur 0:3 Niederlage vor einer Woche können sich die St. Pöltenerinnen im zweiten Duell mit Juventus klar steigern. Nach dem Ausgleichstreffer durch Alma Ager drücken die SKN-Frauen in der zweiten Hälfte sogar auf den Sieg, aber auch mit dem 1:1 kann das Team um Isabel Eisleitner stolz die Heimreise antreten.
4: Im Vergleich zum ersten Spiel waren einfach Chancen da und es war einfach unser Ziel, nicht nur herkommen und hinten einstehen, sondern einfach mitspielen, vorne was einbringen und man kann einfach nur stolz auf die Mannschaft, jeden einzelnen sein, die halt einfach alles am Platz gegeben haben.
3: Die Champions League müssen die SKN-Frauen damit abhaken. Im internationalen Geschäft spielen sie aber weiter und zwar eine Stufe tiefer im Europacup. Morgen wird ausgelost, dann erfahren die St. Pöltenerinnen ihren Gegner in der zweiten Qualifikationsrunde.
1: Das waren die Nachrichten mit Felix Schneider-Storm.
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5: Sommerkleid und kurze Hose haben tatsächlich noch nicht ausgedient. Weiter geht's mit kurz und knapp.
6: Ja, schütze klein blöd. Ich bin nämlich wirklich gerade am Sommerkleidung in den Keller tragen und Skikleidung im Kasten einräumen.
5: Jetzt schon? Na komm, also Skikleidung ist übertrieben.
6: Das ist aber bei mir echt immer, ich weiß, viel zu früh, aber ich kann nicht anders, weil mir die Sommerkleidung schon so nervt. Aber zum Glück sind auch ein paar T-Shirts im Kasten. Heute bis zu 27 Grad, morgen bis zu 33. Am Samstag gibt es dann eine Zwischenabkühlung mit etwas Regen und am Sonntag geht es munter wieder weiter mit Sommer. Im Moment 16 Grad in Fraxern, 13 in Alberschwende und 11 Grad in Gerschurn.
5: So, 3:06, der Verkehrsüberblick.
6: Alles gut, wenn Sie Meldungen haben. 0800 20 4000.
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5: Guten Morgen.
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5: Du siehst da schon was sehr Wahres im Kasten, wegen dem Sommerhäs, weißt du? Die obersten Shirts. Bei mir war eins mit Palmen oder eins mit Flamingo.
6: Ja.
5: Ey, das hat mich schon so genervt. Ich habe jetzt einfach Schwarzes genommen. Es war jetzt gerade Wurst unten im Stapel, weil
6: nah.
5: Ja, genau, einfach. Nah einfach. Jetzt ist Herbst und nächste Woche fängt Herbstmesser und fertig.
6: Wir machen uns die Welt.
5: Wie sie uns gefällt. Ja, wenigstens ist auf die Musik Verlass. Ja. Da wählen wir immer genau das Richtige. Jetzt Glenn Medeiros.

0: Wir rocken mit Ihnen all over the world und am Donnerstag immer mit einem Säckle voll Gipfel in der Hand.
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0: Ist genau das Richtige für die große Wiedervereinigung nach den Ferien zum Beispiel oder zum einfach mal Danke sagen. Und das ist heute der Anlass für unser Date. Ist per Mail reingekommen an radio.vorarlberg@orf.at. Und zwar von der Natascha Erzberger vom Stadtmarketing Bludenz.
3: Sie schreibt: Hi Dominik und Nicole, darf ich das Frühstücksdate bei euch bestellen? Meine Assistentin Nicole Kaufmann ist in den letzten Organisationstagen des Spielzeugflohmarktes unter den Lauben. Mhm. Dieses Jahr geht's heiß her, bereits 40 Anmeldungen. Und als Projektreferentin muss Nicole noch einige knifflige Fragen klären. Da wäre eine Stärkung mit Croissants sehr willkommen. Und wenn euch Bludenz gefällt, solltet ihr bis am Abend bleiben. Da startet das letzte Beats and Beer in der Rathausgasse.
0: Sehr cool, da kommen wir in dem Fall gleich doppelt.
3: Aber Achtung, und, sie schreibt ja außerdem noch ganz am Schluss: Ich freue mich, von euch zu hören, und psst, soll ja eine Überraschung.
0: Ach so,
3: oh, herzlichst, Natascha.
0: Ja, herzlichst zurück. Also, dann kommen wir halt, aber ganz leise.
3: Psst, kurz nach acht.

0: 20 nach 6 wird's gleich und ich will den Eddie Grant echt nicht enttäuschen mit I Don't Wanna Dance. Und falls es Ihnen fürs Dancen zu früh ist, natürlich Sie auch nicht, aber... Das ist ein ganz schlechtes Timing gerade.
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0: Und zwar mit...

0: Guten Morgen, Vorarlberg mit Shakin' Stevens um 6.30 Uhr. Hier sind die Frühnachrichten für Sie, das Update für den Donnerstag.
1: Mit Martin Kopf, guten Morgen. Den Windradplänen in Vorarlberg geht die Puste aus. Ein möglicher Standort auf der Alpe Rauz hat zu wenig Potenzial. Diese Woche haben die Illwerke VKW bekannt gegeben, dass ein Windkraftwerk dort zu wenig Leistung erbringen würde und der Standort somit nicht rentabel wäre. Im ORF Vorarlberg Sommergespräch mit den Grünen gibt Klubobmann Daniel Zadra die Hoffnung aber nicht auf. Er sagt, dass die Windkraft auch in Vorarlberg notwendig sei.
2: Bei der Windkraft ist es so, das wird immer ein Randbereich in Vorarlberg bleiben. Aber gerade im Winter kann es uns helfen, diese Lücke, die wir im Winter haben, weil weniger aus der Sonne kommt und weniger aus der Wasserkraft kommt, dass wir die schließen. Und da gilt es jetzt, alle verfügbaren Standorte zu eruieren. Es gibt eine Messung jetzt in Eck im Bregenzer Wald und natürlich dann auch das eine oder andere Kraftwerk zu errichten.
1: Das ganze Sommergespräch mit der grünen Doppelspitze Daniel Zadra und Eva Hammerer sehen Sie am Abend um 18.30 Uhr in ORF 2. Brandalarm hat es gestern Abend in einer Wohnung in Frastanz gegeben. Nach Angaben der Polizei hat kurz vor 6 Uhr ein defektes Kabel zu einem Kleinbrand auf einem Sofa geführt. Der Bewohner hat das Feuer selbstständig löschen können. Der Mann ist danach mit Verdacht auf Rauchgasvergiftung ins Landeskrankenhaus Feldkirch gebracht worden. Suchtgift, verbotene Waren und manch skurriles Mitbringsel. Bei Kontrollen, vor allem an der Grenze zur Schweiz, hat der Vorarlberger Zoll im ersten Halbjahr 2026 einiges aus dem Verkehr gezogen. Auch bei mobilen Kontrollen, die überall stattfinden können. Simon Groß, auf was stoßen denn die Beamtinnen und Beamten da?
3: Ja, heuer wurden beispielsweise bei einer einzelnen Kontrolle fast 800 Liter Champagner und das im Wert von über 23.000 Euro beschlagnahmt. Und ebenfalls ins Netz gingen den Beamten zwei Handtaschen aus Krokodilleder. Für die hat eine spezielle Einfuhrgenehmigung gefehlt. Sehr kurios außerdem zwei vermeintlich harmlose Gehstöcke und die haben als raffinierte Verstecke für Stichwaffen gedient. Die wurden natürlich auch sichergestellt.
1: Und wie werden denn eigentlich solche Dinge von den Beamtinnen und Beamten gefunden?
3: Ja, bei routinemäßigen Zollabfertigungen und vor allem auch bei mobilen Kontrollen. Bei heuer bereits über 16.000 dieser Straßenkontrollen gab es 430 Treffer. Überprüft werden aber da nicht nur Privatautos und Lkw-Frachten, sondern auch Postsendungen, sprich Briefe und Pakete. Drogen wurden übrigens 120 Mal aufgespürt, auf der Straße und ebenfalls auf dem Postweg.
1: Danke, Simon. Die Zollfunde zum Nachlesen und Fotos der sichergestellten Gehstöcke gibt es auf vorarlberg.orf.at. Das Liechtensteiner Parlament ist für eine Lockerung des Abtreibungsrechts. Der Landtag des Fürstentums hat sich gestern mit einer hauchdünnen Mehrheit für die sogenannte Fristenlösungsinitiative ausgesprochen. Diese will einen Schwangerschaftsabbruch in den ersten 3 Monaten erlauben. Das letzte Wort hat aber nun Erbprinz Alois, der bereits ein Veto angekündigt hat. Tennisprofi Joel Schwärzler spielt beim Challenger-Turnier in Manacor in Spanien heute um den Viertelfinaleinzug. Gegner ist mit dem Italiener Luca Potenza ein Qualifikant. Er ist die Nummer 488 der Tennis-Weltrangliste.
0: Ein paar harmlose Wolken sind noch unterwegs am Ländle-Himmel und die werden gleich einmal anfangen orange leuchten, Josef Lang in der Cheers für Austria.
4: Grüß Gott, einen schönen guten Morgen. Ja, Dominik, ganz genau. Im Bregenz Sonnenaufgang in knapp 10 Minuten, also ein wunderbarer Sonnenaufgang heute über Vorarlberg und Sonne und Wärme mit feinem Spätsommerwetter geht es weiter. Heute 22 bis 28 Grad am Nachmittag in 2000 Meter, 15 Grad. Es gibt auch heute wieder zahlreiche Sonnenstunden, auch wenn ein paar hohe Wolkenfelder früh überziehen, am Nachmittag ein paar Quellwolken zu sehen sind. Es bleibt trocken und gewitterfrei heute. Morgen am Freitag folgt dann der wärmste Tag dieser Woche mit bis zu 31 Grad. Sonne pur morgen den ganzen Tag, also ein herrlicher Spätsommertag morgen. Am Samstag dann vorübergehend unbeständig viele Wolken, auch ein paar Regentropfen und Westwind. Aber bereits am Sonntag gibt es wieder viel Sonne und Badetemperaturen.
0: Cool, dass es uns dazwischen einfach mal wieder ins Bett reingießt. 6.34 Uhr, Nicole, der Verkehrsservice.
5: Da läuft's gut im Moment. Wenn Sie Meldungen haben, gerne anrufen bei uns kostenlos unter der 0800 20 4000.
0: Und wir überschütten Sie jetzt mit Ihren Lieblingshits.

0: Guten Morgen am Donnerstag, gleich mit Miley Cyrus.
1: Ab jetzt nur noch Miley ohne Cyrus. Ein einziger Name soll genügen, so wie bei Madonna, Cher oder Beyoncé. Will die Miley das haben? Sie hat nämlich ein neues Album auf Lager, erscheint am 18. September und heißt Bass Per Suites.
0: Bass Per Suites, also jazziger oder wie kann man sich
1: Na,
0: das vorstellen?
1: Na, sie will rockiger werden, aber wir können noch gar nichts vorspielen, denn es gibt noch keine Single-Auskoppelung
0: bisher. Das wäre ja jetzt, die große, ja super, oder?
1: Die macht spannend.
0: Und was machen wir jetzt?
1: Ja, jetzt spielen wir Flowers und bleiben gespannt bis zum 18. September. We were good.

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2: Das sagt Justizministerin Anna Sporrer von der SPÖ. 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
1: Am Mikrofon ist Felix Schneider-Storm. Guten Morgen. Der Renaturierungsplan, den Umweltminister Norbert Totschnig vor kurzem nach Brüssel geschickt hat, stößt auf wenig Begeisterung. Zu wenig ambitioniert, heißt es etwa von Umweltorganisationen. Und auch von Seiten der Wissenschaft kommt Kritik. Das, was Totschnig vorgestellt hat, reiche noch nicht, so der Tenor. Eva Haslinger berichtet.
2: Zuerst das Positive. Der Entwurf des Renaturierungsplans wurde zeitgerecht vorgelegt. Das war es dann aber auch schon mit dem Lob, das Ökologe Franz Essel von der Universität Wien für das Papier übrig hat.
3: In der Substanz war das, was vorgestellt worden ist, doch ziemlich mager. Also insofern ist die Bilanz doch eine nicht allzu positive aus meiner Sicht.
2: Es fehle an Engagement und politischem Willen, so Essel. Und vor allem fehle eine nationale Finanzierungsstrategie. Ähnlich Raffaela Schienecker, Professorin für Naturschutzplanung an der Universität für Bodenkultur.
4: Da braucht es eine ökologische Aufwertung, um uns quasi klimafit und krisenresistenter zu machen. Und da ist nicht klar herausgekommen für mich, wie das jetzt ganz genau passieren soll.
2: Da müsse noch mehr Fahrt in die Sache kommen, um nächstes Jahr einen gut abgestimmten finalen Plan vorzulegen, so Schienecker.
1: Nach dem versuchten Drohnenanschlag auf den Flughafen Leipzig macht die deutsche Bundesregierung Russland verantwortlich. Zwei mutmaßliche Beteiligte sollen Verbindungen nach Russland haben. Regina Pöll hat sich in Deutschland umgehört und viele Menschen sind zunehmend besorgt.
5: Für diesen Passanten in Berlin waren die klaren Worte der richtige Schritt.
6: Weil das war eigentlich von Anfang an klar, dass es Russland nur sein konnte.
5: Andere zweifeln, ob die Ermittlungen ausreichend waren oder befürchten, dass die Sanktionen überschießend sind, etwa dass der Vertrag für das russische Haus in Berlin, eine Kultureinrichtung, gekündigt wird.
7: Wir hatten mal friedliche Koexistenz und das wäre gut, wenn wir sowas wieder hätten.
5: Ein früherer Russlanddeutscher befürchtet eine Eskalation. Er lebt seit 30 Jahren in Deutschland.
8: Wir haben nicht irgendeines Land, sondern eine Weltmacht als Gegner und das tut irgendwo schon Sorgen bereiten.
5: Die Sorgen sind gewachsen, wie die Gefahren, das sagt die Politik.
1: Und als Reaktion auf die Beschuldigung Deutschlands schließt Russland jetzt die Niederlassungen des deutschen Goethe-Instituts im eigenen Land. Das teilt der russische Außenminister Lavrov heute früh mit. Integrationsministerin Claudia Bauer von der ÖVP verteidigt in der Zeit im Bild 2 das Kopftuchverbot für unter 14-Jährige. Man habe sich andere religiöse Symbole wie das Kreuzkettel, die Kippa und den Turban angesehen. Das alles habe aber nicht so einen immensen Einfluss auf die Entwicklung von Kindern wie das Kopftuch bei Mädchen, meint Bauer. Sie bezieht sich dabei auf Gespräche mit Psychologen. Mit einem Ehrenpreis für Hollywood-Star George Clooney hat am Abend das Filmfestival von Venedig begonnen. Der 65-Jährige ist für sein Lebenswerk ausgezeichnet worden. Für ihn sei die Auszeichnung eine enorme Ehre, auch wenn das wohl bedeute, dass er alt sei, sagt Clooney. 21 Filme sind in Venedig im Rennen um den begehrten Goldenen Löwen. Das waren die Nachrichten mit Felix Schneider-Storm.
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9: Das können wir eigentlich nur noch buchstabieren, das Wetter. Also es gibt S wie
10: Super,
9: O wie
10: Ohnegleichen,
9: N wie
10: Nordpol,
9: N wie
10: Norbert.
9: Und ewig.
10: Einmal.
9: Ja.
10: Sonne. Und bis zu 27 Grad heute, morgen bis zu 33 und im Moment 16 Grad in Hart, 13 in Alberschwende und 11 in Mittelberg.
9: Verkehrsservice 3 nach 7.
10: AIO. Alles in Ordnung, wenn Sie Meldungen haben. 0800 20 4000 geht auch als WhatsApp.
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9: Ab in den Donnerstag auf Los geht's los. Machst du, Nicole?
10: Ja, gern. Und los! Baby.

0: Dear Darlings, es ist Donnerstag, es wird wieder etwas sommerlicher und das ist ja perfektes Timing.
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0: Das sind KISS bei Radio Vorarlberg. Vielleicht waren Sie ja am 4. Juli 2019 beim legendären Konzert in Zürich mit dabei, wie wir.
1: Ja, oder am 26. Juni 2022 in der Stadthalle in Wien. Da bin ich gleich nochmal angegangen.
0: Hallo?
1: Ja, halt auch nicht die.
0: Das weiß ich gar nicht.
1: Ich hätte sofort wieder einige und die mit mir, aber die machen ja keine Tour mehr.
0: Na, echt?
1: Pension.
0: Was, Pension?
1: Ja.
0: In der Pension geht es erst richtig los.
1: Da habe ich einen Pensionsschock.
0: Zum Glück rocken Sie bei uns im Radio weiter. Falls Sie jetzt trotzdem noch nicht ganz wach geworden sind, dann probieren wir es jetzt einmal auf die sanfte Tour. Mit Boris Gardiner in 30 Sekunden.
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Billy Joel, ein 93er. Und jetzt spulen wir mal bitte gemeinsam alle zurück. Das ist nämlich gar nicht so leicht, dass wir auf 1983 zurückkommen. Da muss man sich noch so Hightech-Werkzeugen bedienen wie den Bleistift, damit man die Kassette wirklich auch zurückbespült bekommt. Hier ist Juliet um 7.26 Uhr.

0: So kultig klingt Ihr Start in den Donnerstag mit Radio Vorarlberg. Und jetzt haben wir die wichtigsten Infos für Sie. Es wird gleich 7.30 Uhr, die Frühnachrichten.
1: Mit Martin Kopf, guten Morgen. Ein neues Virus verbreitet sich derzeit bei Rindern in mehreren europäischen Ländern, das Chamonda-Virus. Inzwischen ist es auch bei einzelnen Rindern in Vorarlberg nachgewiesen worden. Wie Landesveterinär Norbert Gräber gegenüber dem ORF sagt, gäbe es aber keine genauen Zahlen, da die Krankheit nicht anzeigepflichtig sei. Doreen Blum informiert.
2: Einen Test auf das Virus gibt es in Österreich erst seit knapp 2 Wochen, sagt Landesveterinär Gräber. Fieber, Atemwegsprobleme, Durchfall oder auch Probleme beim Gehen sind mögliche Symptome bei Rindern. Gräber rät Landwirten, frühzeitig einen Tierarzt zu holen, dann könne die Erkrankung meist bekämpft werden. Unklar sind allerdings mögliche Folgen für ungeborene Kälber. Übertragen wird das Virus durch Gnitzen, eine kleine Mückenart. In der Schweiz und in Deutschland wurde das Virus auch bereits bei einzelnen toten Pferden festgestellt. Menschen gelten jedenfalls als nicht gefährdet.
1: Die Vorarlberger Grünen halten an möglichen Windkraftwerken in Vorarlberg fest. Damit könnte vor allem im Winter ein Ausgleich geschaffen werden, weil dann weniger Strom aus Sonnenenergie produziert werde, sagt Klubobmann Daniel Zadra im ORF Vorarlberg Sommergespräch. Im Herbst werde es Windmessungen in Eck im Bregenzer Wald geben. Die Kinder- und Jugendhilfe in Österreich wird immer teurer. Die Bundesländer haben im Vorjahr knapp 1,2 Milliarden Euro für Erziehungshilfen ausgegeben, um 11% mehr als 2024. Das zeigen neue Zahlen der Statistik Austria. Vorarlberg sticht da heraus. In keinem anderen Bundesland war der Kostenanstieg so gering wie hierzulande. Einzelheiten von Moritz Moser.
3: 46,3 Millionen Euro hat die Kinder- und Jugendhilfe in Vorarlberg im vorigen Jahr gekostet, um 2,4% mehr als noch 2024. Zum Vergleich, im Burgenland kletterten die Ausgaben um ganze 21%, in Niederösterreich um 19%. Betreut werden in Vorarlberg rund 2000 Kinder und Jugendliche in ihren Familien, 494 weitere waren bei Pflegeeltern oder in Einrichtungen untergebracht, etwas weniger als im Jahr davor. Damit liegt Vorarlberg auch bei den Betreuungsquoten unter dem Österreich-Schnitt. Hinzu kommen noch 169 junge Erwachsene, also Menschen zwischen 18 und 21 Jahren, die weiter unterstützt wurden.
1: Der Zoll in Vorarlberg hat heuer im ersten Halbjahr 5000 Lkw-Ladungen überprüft und bei mobilen Einsätzen rund 16.000 Fahrzeuge kontrolliert. Die Beamten haben dabei unter anderem Drogen oder Verstöße gegen den Artenschutz entdeckt. Zu den Funden zählen beispielsweise versteckte Stichwaffen in Gehstöcken und fast 800 Liter Champagner. Bis 17 Uhr können Vorarlbergs Profifußballvereine heute noch Neuzugänge fixieren. Dann schließt sich das Transferfenster bis zum Winter. Bundesligist Altach hat die Kaderplanung eigentlich schon abgeschlossen. Sportdirektor Philipp Netzer ist aber noch in Gesprächen, weiß Trainer Ognjen Saric. Er hofft noch auf eine Verstärkung in Altach.
4: Das ist extrem dynamisch durch viele andere Vereine auch, aber auch durch Berater, durch Umfeld, durch Management. Und deshalb, glaube ich, wird beim Pippo heute Hörer natürlich nochmal heiß laufen. Und mal schauen. Ich glaube nicht, dass sie jetzt noch was tut. Aber wenn, auf Habenseite und auf positiver Seite, wäre ich nicht unglücklich.
1: Auch bei Bundesliga-Aufsteiger Austria-Lustenau und Zweitligist Schwarz-Weiß Bregenz sollte die Kaderplanung abgeschlossen sein. Zeit für Last-Minute-Deals gibt es aber noch bis heute Abend.
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6: Stellen Sie sich das mal vor. Sonnenaufgang, blauer Himmel mit ein paar dünnen Wölkle, dazu ein Kaffee. Was will man mehr, oder? Und Das Beste, das geht bei uns in Vorarlberg exakt jetzt.
7: Wie im Paradies. Bis zu 27 Grad gibt's heute. Im Moment 16 Grad in Sulzberg, 14 Grad in Bludenz und 12 Grad in Wart. Morgen dann bis zu 33 Grad.
6: 7.33 Uhr ist es jetzt schon, wird gerade 7.34 Uhr. Was ist los im Frühverkehr?
7: Auch paradiesisch. Noch keine Staus im Frühverkehr, wenn Sie Infos haben. 0800 20 4000.
6: Dann lassen wir es jetzt erklingen, das Paradies mit paradiesisch guter Musik.
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0: Ich hoffe, Sie mögen diesen Donnerstag auch so gern wie wir. Für mich ist das sogar einer meiner Lieblingstage im Jahr, der 3. September, denn wir feiern heute endlich wieder das Panoramahaus in Dornbirn. Das Panoramahaus in Dornbirn. Kannst du ein bisschen euphorischer applaudieren, bitte? Das Panoramahaus in Dornbirn ist mit, ich lese vor, 49 Metern das höchste gewerblich genutzte Gebäude Vorarlbergs und damit unser einziger, in Anführungszeichen, Wolkenkratzer. Und heute ist Tag der Wolkenkratzer.
1: Ha, da können die Höchsten nur lachen, 49 Meter.
0: Was haben die Höchsten Höheres zu bieten?
1: Ja, der Kirchturm in Höchst, der misst, Achtung, stolze, 81 Meter.
0: Das ist eine Kirche.
1: Ja, aber
0: das ist ein Wolkenkratzer.
1: Also wenn das nicht als Wolkenhimmelskratzer gilt, was bitte dann?
0: 100 Meter sollte übrigens ein Hochhaus haben, damit es als Wolkenkratzer gilt. Nur, dass wir
1: ja,
0: wissen,
1: okay, dann würden wir ja gerne diskutieren. Spielmusik.
0: Das mache ich. Aber man wird ja noch träumen dürfen, oder? Sweet Dreams gibt's jetzt von den Eurythmics.

0: Und schon ausgeträumt. Wichtige Meldung für den Frühverkehr, 7.45 Uhr jetzt.
1: Der Alfred ist gerade auf der Zellgasse in Lustenau unterwegs und da steht was im Weg.
2: Gleich nach dem Sender Richtung Lustenau, da steht wieder ein Hängerzug, ein LKW mit dem Hänger.
1: Alles klar, kommt man vorbei oder gibt es schon Stau?
2: Ja, ich frage, dass man vorbei kann noch, aber der steht da ziemlich blöd da und so wie es ausschaut, will der Richtung Lustenau weiterfahren, die Spur ist los.
1: Alles klar. Dankeschön, Alfred, wenn Sie Meldungen haben. 0800 20 4000.
0: Gute Fahrt.
2: Ciao, schönen Tag noch.

0: Das ist Queen und das ist jetzt eine Warnung. Bitte nicht in Ohnmacht fallen, wenn wir die nächste Band sagen.
1: Machen wir es Sam.
0: Ja, ich glaube, ich besser. Also, Backstreet Boys. Wir haben gesagt nichts.
1: Damals, 1997, musste man nur Backstreet sagen und die Mädels sind schon fast ohnmächtig geworden.
0: Ja, hoffentlich jetzt nicht mehr. Stell dir mal vor, wir spielen die Backstreet Boys und halb Vorarlberg fällt um Gott ja gar nicht. Wir wollen aufstehen und drum sind wir jetzt gemeinsam stark. Also festhalten, Vorarlberg. Hier kommen die Backstreet.

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4: Im Studio ist Felix Schneider-Storm. Solidarität und Geschlossenheit innerhalb Europas fordert Außenministerin Beate Mandl-Reisinger von den NEOS als Reaktion auf den versuchten Anschlag mit einer Sprengstoffdrohne in Leipzig, hinter dem laut deutschen Ermittlern Russland steckt. Moskau bestreitet das wiederum. Die Außenministerin hat jedenfalls den russischen Botschafter mittlerweile einbestellt.
5: Das ist jetzt der Moment, wo sich Europa beweisen muss und sehr klar sich an die Seite Deutschlands stellen muss und Konsequenzen ziehen muss. Was können diese Konsequenzen sein? Unter anderem gibt es ein eigenes Sanktionenregime, das für den Fall von hybriden Bedrohungen geschaffen wurde, wo wir jetzt gegenüber der EU uns ausgesprochen haben, dafür, dass geprüft wird, ob man aus diesem Fall heraus auch ganz konkret Sanktionen verhängen kann gegen bestimmte Entitäten oder auch gegenüber gewissen Personen.
4: Sagt Außenministerin Mandl-Reisinger. Indes haben jetzt offenbar auch dänische Behörden konkrete russische Sabotagepläne im Land aufgedeckt. Vor allem Unternehmen aus der Verteidigungsindustrie, die mit militärischer Hilfe für die Ukraine verbunden sind, seien im Visier. Es sollen Lieferungen an die Ukraine gestoppt und Dänemark eingeschüchtert werden, heißt es in dem Bericht. Plug-in-Hybrid-Autos sind offenbar nicht so umweltfreundlich, wie viele glauben. Das geht aus einer neuen Studie hervor. Martin Rauter.
6: Ja, sie stoßen offenbar mehr CO2 aus, als die Hersteller angeben. Das sagt eine neue Studie der Organisation International Council on Clean Transportation. Sie haben sich Autos angeschaut, die 2021 zugelassen worden sind. Und da hat sich gezeigt, dass die Emissionen von Plug-in-Hybriden 3,5-mal höher waren als angegeben. 2 Jahre später waren sie bereits 4,5-mal höher. Das Problem nimmt also zu.
4: Ist das mit der Umweltfreundlichkeit also nur ein Schmäh?
6: Das nicht. Plug-in-Hybride sind umweltfreundlicher als reine Verbrenner, weil sie auch einen E-Motor haben und eine Batterie, die sich an der Steckdose aufladen lässt. Aber man kann eben offenbar auch nicht immer dem blind vertrauen, was Hersteller sagen.
4: Berichtet Martin Rauter. Die Verwaltung soll digitaler werden. Geplant ist etwa, dass bestimmte Bescheide künftig vollautomatisch erstellt werden können, also ohne, dass vorher ein Mensch jeden einzelnen Fall prüft. Der Verein Epicenter Works hat deshalb jetzt einen offenen Brief an den Verfassungsausschuss geschrieben. Anna Bellamini, was kritisiert die Organisation genau?
7: Epicenter Works sagt, KI kann Behörden durchaus helfen, etwa bei Auskünften oder bei einfachen Abläufen, etwa als Hilfschatbot auf Websites. Problematisch wäre das aber dann, wenn sie am Ende eigenständig rechtswirksame Entscheidungen trifft. Gerade KI-Sprachmodelle können Fehler machen und falsche Informationen liefern, die aber trotzdem plausibel klingen. Deshalb fordert die Organisation Hilfe durch KI, ja, aber am Ende soll trotzdem noch ein Mensch entscheiden.
4: Anna Bellamini war das. Der Lech in Tirol ist nach der Wahl der Natur- und Umweltschutzorganisation WWF der diesjährige Fluss des Jahres. In der erstmals durchgeführten Online-Abstimmung hat sich der Nebenfluss der Donau gegen seine Konkurrenz aus den anderen Bundesländern durchgesetzt. Die Schwarze Sulm in der Steiermark belegt Platz 2, gefolgt vom Kamp in Niederösterreich. Das waren die Nachrichten mit Felix Schneider-Storm.
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8: Hey, der Croissant-Gott meint's gut mit uns. Das ist ja perfektes Wetter, um nach Bludenz zum Frühstücksdate zu fahren.
9: Ja, Sonnenschein und 16 Grad am Rohrspitz und in Feldkirch. Bludenz hat 14 Grad oder Ingerschuren 11 Grad. Morgen dann Sonnenschein und bis zu 33 Grad.
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8: 3 nach 8.
9: Gut, dass wir im Oberland unterwegs sind, im Unterland. Da passen Sie bitte auf der A14 in Fahrtrichtung Innsbruck bei der Abfahrt Hohenems. Da staut es bis auf die Autobahn zurück. Fahren Sie da besonders vorsichtig. 10 Minuten länger dauert es beim Kreisverkehr Dornbirn Nord. Und wenn Sie noch Meldungen haben, 0800 20 4000.
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12: Parkplatzsuche im Bludenz.
13: Ja, schwierig.
12: Immer spannend.
13: Da links
12: ja,
13: ja,
12: da ist da. Beim Rathaus, oder?
13: Ja.
12: Sehr gut. Wir sind da nämlich auch ganz schon in der Nähe, wohin uns die Natascha bestellt hat. Natascha ist die Geschäftsführerin vom Stadtmarketing Bludenz und sie hätte gern für die Nicole, ihre offenbar beste Mitarbeiterin aller Zeiten, die gerade ganz viel zum Tun hat, ein Frühstück. Das müssen wir noch holen gehen, oder?
13: Das müssen wir noch schnell holen gehen.
12: Und brauchen wir noch was?
13: Ja, wir dürfen ja nichts verraten, hat sie gesagt, weil das ist ein Geheimnis.
12: Ah, geheim. Okay, dann habe ich wahrscheinlich hier schon zu viel verraten.
13: Ja, super.
12: So, wir jetzt am Parkplatz und nach zwei Songs hören wir uns. Dahinter, Entschuldigung, jawohl. Passt schon. Uiuiui, guck.

0: Hallo Bludenz!
1: Hallo Dominik!
0: Ja, okay, dass es noch Schocke riecht, müssen wir glaube ich nicht dazu erwähnen. Nein. Wir haben Gipfele und jetzt steht da Bludenz Stadtmarketing GmbH. Das klingt schon mal richtig.
1: Herzlich willkommen bei uns im ersten Stock.
0: Nein. Also müssen wir in den ersten Stock. Zur Natascha.
1: Zur Natascha.
0: Die uns bestellt und? Hat.
2: Achso, wir sind ja inkognito. Genau, Geheimnis.
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0: Und Nicole.
5: Hallo.
6: Hallo.
1: Hey.
6: Hallo.
0: Sind hier Stadtmarketing?
6: Das ist richtig, ja.
0: Du bist der Thomas.
6: Moment, darf ich noch ganz kurz?
0: Thomas muss zum Telefon, bitte. Aber da kommt jemand. Der schon grinst. Hi, Natascha.
1: Freut mich brutal, dass ihr gekommen seid, gell?
0: Hi, Thomas, grüß dich.
7: Hi, servus, grüß dich.
0: Das ist jetzt eine Überraschung von der Natascha für euch.
1: Nicole, eigentlich.
0: Gratuliere.
7: Ja, danke schön. Das klingt mal lecker aus. Die hätte ich sogar da. Nimm gleich noch so, gell?
0: Wo ist Nicole? Wo ist deine beste Mitarbeiterin?
7: Leider Gottes hat die Nicole heute kurzfristig freikriegt und hat nach München einen Ausflug gemacht.
0: Nein, das ist abgesehen, das ist kurzfristig frei. Wir sind da. Ihr habt eine gute Stimmung im Büro.
7: Ja, sehr gut.
0: Jetzt wird die Stimmung noch besser, weil Nicole hebt noch mehr Gipfel in der Hand.
1: Ja, Natascha.
8: Wunderbar, den darf ich da auch einlangen, das ist ganz perfekt. Wenn kommt Nicole wieder.
1: Aha, da geht's ab.
8: Du, die Nicole ist morgen schon wieder da. Sie hat am Sonntag eine ganz lässige Veranstaltung, Spielzeug-Flohmarkt. Ich habe das zu früh offensichtlich freigegeben.
0: Also meine Nicole, da drin liegt das Milka-Häsli-Kostüm.
1: Ja, jetzt gesagt, das ist so cool.
0: Wer hat das normalerweise auch, du, Natascha?
8: Nein. Es hat zwar ein bisschen gebraucht, dass man Thomas da hineinbracht haben, weil ein kleines Bäuchle hat er schon. Aber,
0: Thomas!
8: Aber er ist der beste Hoppelhase durch die ganze Innenstadt, bitte.
0: Du bist schon mal Hoppelkäse.
7: Ja, und wir, du kannst dir gar nicht vorstellen, was ich für Muskelkater denn auch getan.
0: Also ist das so anstrengend auch noch?
7: Ja, also unsere Stadt ist ja nicht so klein, bis du durchgekupft bist. Da hast du ein paar Kilometer beieinander. Da.
1: Wie oft hast du gehört, boah, bist du ein cooler Hase?
7: Nein, das hoffen wir nicht.
0: Ihr seht, wenn man es lustig im Büro hat, ist es wurscht, wer uns zum Frühstücksdate bestellt. Der Hoppelhase oder die Chefin, Hauptsache irgendjemand tut's.
1: Wir springen auf jeden Fall zu euch. 055 728 3030.
0: Oder so, wie es Natascha da gemacht hat, per Mail. Du weißt die Adresse noch.
1: radio.vorarlberg@orf.at.
0: Boing, boing.

0: Du hast schon eine Brösele.
1: Ach, Entschuldigung.
0: Ja, aber jetzt ist die Frage, wie kannst du Brösele haben, wenn mir der Lüt Gipfeli bringen?
1: Da war doch ein Osterhasenkostüm. Ah. Ich habe mein Ohr ins Nerstle gelegt. Es sind nicht zu viel gewesen.
0: Also wenn Ihnen der Sinn nicht nur nach Gipfeli steht, sondern auch nach guter Musik, die essen wir Ihnen garantiert nicht weg. Lionel Richie geht's in 30 Sekunden.
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0: Guten Morgen, Vorarlberg, am Donnerstag. Hier sind die wichtigsten Infos, die Sie brauchen zum Reinstarten in den Radio Vorarlberg Frühnachrichten um 8:30.
1: Mit Martin Kopf, guten Morgen. Ob Drogen, verbotene Waffen oder skurrile Gegenstände, bei Zollkontrollen an der Grenze gibt es immer wieder solche Funde. In Vorarlberg ist das vor allem an den Grenzübergängen zur Schweiz der Fall. Auch im heurigen ersten Halbjahr haben die Zollbeamtinnen und Beamten so einiges aus dem Verkehr gezogen. Simon Groß, was denn zum Beispiel?
2: Ja, heuer wurden beispielsweise bei einer einzelnen Kontrolle fast 800 Liter Champagner und das im Wert von über 23.000 Euro beschlagnahmt. Und ebenfalls ins Netz gingen den Beamten zwei Handtaschen aus Krokodilleder. Für die hat eine spezielle Einfuhrgenehmigung gefehlt. Sehr kurios außerdem, zwei vermeintlich harmlose Gehstöcke und die haben als raffinierte Verstecke für Stichwaffen gedient. Die wurden natürlich auch sichergestellt.
1: Wie werden denn solche Dinge von den Beamtinnen und Beamten gefunden?
2: Ja, bei routinemäßigen Zollabfertigungen und vor allem auch bei mobilen Kontrollen. Bei heuer bereits über 16.000 dieser Straßenkontrollen gab es 430 Treffer. Überprüft werden aber da nicht nur Privatautos und Lkw-Frachten, sondern auch Postsendungen, sprich Briefe und Pakete. Drogen wurden übrigens 120 Mal aufgespürt, auf der Straße und ebenfalls auf dem Postweg.
1: Danke, Simon. Alles über die Zollfunde zum Nachlesen gibt es auf vorarlberg.orf.at. Die Ausgaben für die Kinder- und Jugendhilfe in Vorarlberg sind im Vorjahr nur leicht gestiegen, nämlich um 2,4% auf 46,3 Millionen Euro. Das ist im Österreich-Vergleich der geringste Zuwachs. Für alle Bundesländer zusammen sind die Kosten um 11% gestiegen. In Vorarlberg wurden gut 2000 Kinder und Jugendliche in ihren Familien betreut und fast 500 außerhalb der Familie. Den Windradplänen in Vorarlberg geht die Puste aus. Ein möglicher Standort auf der Alpe Rauz hat zu wenig Potenzial. Diese Woche haben die Illwerke VKW bekannt gegeben, dass ein Windkraftwerk dort zu wenig Leistung erbringen würde und der Standort somit nicht rentabel wäre. Im ORF Vorarlberg Sommergespräch mit den Grünen gibt Klubobmann Daniel Zadra die Hoffnung aber nicht auf. Er sagt, dass die Windkraft auch in Vorarlberg notwendig sei.
3: Bei der Windkraft ist es so, das wird immer ein Randbereich in Vorarlberg bleiben. Aber gerade im Winter kann es uns helfen, diese Lücke, die wir im Winter haben, weil weniger aus der Sonne kommt und weniger aus der Wasserkraft kommt, dass wir die schließen. Und da gilt es jetzt, alle verfügbaren Standorte zu eruieren. Es gibt eine Messung jetzt in Eck im Bregenzer Wald und natürlich dann auch das eine oder andere Kraftwerk zu errichten.
1: 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Das Chamonda-Virus breitet sich derzeit in mehreren europäischen Ländern bei Rindern aus. Inzwischen sei es auch bei einzelnen Tieren in Vorarlberg nachgewiesen worden, sagt Landesveterinär Norbert Gräber gegenüber dem ORF. Symptome sind unter anderem Fieber, Atemwegsprobleme, Durchfall oder Probleme beim Gehen. Gräber rät frühzeitig einen Tierarzt zu rufen, dann könne die Erkrankung meist bekämpft werden. Tennisprofi Joel Schwärzler spielt beim Challenger-Turnier in Manacor in Spanien heute um den Viertelfinaleinzug. Gegner ist mit dem Italiener Luca Potenza ein Qualifikant. Er ist die Nummer 488 der Tennis-Weltrangliste.
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0: So, Croissants haben wir verdollt im Bludenz beim Stadtmarketing. Da wünschen wir Mahlzeit beim Schnabulieren, ihr Lieben.
5: Und das an der Sonne. Sie können einfach mitfrühstücken und das bei Sonnenschein und 18 Grad in Dornbirn und in Fraxern oder bei 16 Grad in Alberschwende. Bis zu 27 Grad heute, morgen dann über 30 Grad.
0: 8:34 Uhr ist es jetzt. Hier der Verkehrsservice.
5: Im Moment kommen Sie überall gut durch. Ihre Infos geben wir gerne weiter. 0800 20 4000, die Nummer direkt zu uns ins Studio.
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0: Dollars More. Das ist so ein bisschen die Botschaft von Smokey's Song. Man muss immer noch was draufzahlen, bis man das bekommt, was man wirklich will. Und da ist es doch umso schöner, wenn es Menschen gibt, die das für lau machen. Einfach nur, weil sie einen mögen. 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

0: Ist es schon wieder 10 vor 9? Unglaublich, wie die Zeit vergeht, wenn man sich amüsiert.
1: Guten Morgen, Vorarlberg.
2: Hoi.
1: Mit Dominik Dabré.
0: Falls Sie jetzt trotzdem noch nicht ganz wach geworden sind, dann probieren wir es jetzt einmal auf die sanfte Tour.
3: Und Nicole Oberhauser.
4: Sind wir schon da?
0: Ja.
2: Wir machen uns die Welt,
0: wie sie uns gefällt.
5: Das ist wirklich Genuss pur.
2: Freut mich brutal.
0: Ab in den Donnerstag auf Los geht's los.
2: Los!
0: Das Panoramahaus in Dornbirn ist 49 Meter und damit unser einziger, in Anführungszeichen, Wolkenkrater.
2: Da können die Höchsten nur lachen.
0: Was haben die Höchsten Höheres zu bieten?
2: 81 Meter.
0: Das ist eine Kirche. 100 Meter. Sollte übrigens ein Hochhaus haben, damit es als Wolkenkratzer gibt. Und was machen wir jetzt?
6: Guten Morgen, Frau Anwalt, da ist die der Lotta.
2: Die der Lotta kommt in die erste Klasse Volksschule.
0: Ah, nur noch eine Woche.
2: Ja, sie ist schon ganz aufgeregt und richtet schon alles her.
0: Jetzt schon?
2: Ja, hallo? In einer Woche. Allzeit also bereit für die Schule.
0: Also Schultasche, Förderschachtel, Jausebox.
2: Was dir da alles versteckt, ja, in der Schultasche?
0: Du musst da mal rein schauen,
2: bitte. Da schauen wir mal rein.
0: Machen wir morgen früh.
2: Einen guten Morgen, Vorarlberg.
0: Fünf.

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2: Am Mikrofon ist Felix Schneider-Storm. Schwere Unwetter haben gestern Nachmittag und Abend den Bezirk Voitsberg in der Steiermark heimgesucht. Bis zu 5 cm große Hagelkörner haben in der Stadt Köflach Schäden angerichtet. Andreas Mitschitz berichtet.
3: Die Bewohner von Köflach staunen nicht schlecht gestern Nachmittag. Alles ist plötzlich weiß, mitten im Spätsommer. Ein Hagelunwetter geht über der Stadt nieder. Die Feuerwehr rückt zu Dutzenden Einsätzen aus, einige Keller werden überflutet, auch Dächer sind beschädigt. So schnell es gekommen ist, so schnell ist es wieder vorbei, erzählt Thomas Nöres von der Therme Köflach.
4: Ein Theater und unvergleichbar, sowas habe ich eigentlich noch nie erlebt, aber die Schäden, wie man sieht, sind sehr groß. Wir sind jetzt im Dauereinsatz, die ganzen Kollegen.
3: Die Aufräumarbeiten in der Therme werden auch heute früh fortgesetzt.
2: Im Bezirk Vöcklabruck, haben spielende Kinder am Dienstagnachmittag am Flussufer der Ager eine Frauenleiche gefunden. Sie wies mehrere Stichverletzungen auf, wie die Polizei vor kurzem mitgeteilt hat. Man gehe von einem Tötungsdelikt aus. Die Ermittlungen laufen. Die Staatsanwaltschaft Wels hat eine Obduktion angeordnet. Laut der Krone handelt es sich um eine 53-jährige Frau, die zuvor einige Tage abgängig war. Russland muss nach dem Anschlagsversuch mit einer Sprengstoffdrohne auf dem Flughafen Leipzig, den Moskau bestreitet, mit einem umfassenden neuen Sanktionspaket der EU rechnen. EU-Chefdiplomatin Kaja Kallas sagt beim EU-Außenministertreffen in Irland, dass Strafmaßnahmen gegen 1600 weitere Personen und russische Firmen vorbereitet würden. Kallas hat auch den russischen EU-Gesandten einbestellt. Indes schließt Russland jetzt wegen der Anschuldigungen die Niederlassungen des deutschen Goethe-Instituts im eigenen Land. Der russische Präsident Wladimir Putin beschuldigt Deutschland, Beweise gefälscht zu haben, um Moskau die Schuld zuzuweisen. Eine unbemannte Forschungsmission erreicht heute Nachmittag die unmittelbare Nähe des Merkur. Die Reise zum der Sonne am nächsten stehenden Planeten gilt wegen der extremen Hitze als äußerst anspruchsvoll. An Bord sind auch Messinstrumente, die in Graz entwickelt worden sind. Tobias Mayer berichtet.
5: 8 Jahre war das europäisch-japanische Raumschiff Bepi Colombo unterwegs. Heute gegen 14 Uhr sollen sich die Forschungssonden vom Antriebsmodul abkoppeln. In einigen Wochen könne die Forschung dann beginnen, sagt ESA-Missionsleiterin Santa Martinez.
6: Wir erwarten bisher nie dagewesene Eindrücke vom Planeten Merkur für die Menschheit und die Wissenschaft.
5: Mithilfe eines am Institut für Weltraumforschung in Graz entwickelten Magnetometers soll außerdem das Magnetfeld des Merkur vermessen werden. Ingenieur Werner Magnes.
7: Es ist im Prinzip eine Art Kompass, ja, eine Kompassnadel. Das heißt, das Magnetfeld hat ja nicht nur eine Größe, sondern auch eine Richtung. Und man will Größe und Richtung messen. Das ist sehr wichtig für die Wissenschaft.
5: Die ersten Forschungserkenntnisse werden für April auf der Erde erwartet.
2: Das waren die Nachrichten mit Felix Schneider-Storm.
8: Heute bekommen wir viel Sonne und am Nachmittag auch sommerliche Wärme mit bis zu 28 Grad. Später ziehen dann ein paar hohe Wolken durch. Vom Bodensee im Vorderwald frischt auch der Wind auf. Der morgige Freitag wird dann der heißeste Tag der Woche. Viel Sonne, es bleibt trocken und wir bekommen bis zu 31 Grad. Am Samstag ziehen dann auch ein paar Wolken durch. Es kann auch ein paar Regenspritzer geben. Es wird windig bei bis zu 26 Grad und am Sonntag setzt sich wieder die Sonne durch bei 28 Grad. Sie sind sicher unterwegs mit Radio Vorarlberg um 9:03. Da dauert es knapp 10 Minuten länger auf der L200, der Bregenzerwaldstraße Richtung Dornbirn vor dem Kreisverkehr bei Dornbirn Nord. 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Natürlich gratis unter 0800 20 4000.
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8: Rein in den Donnerstag mit guter Musik, Michael Cimbello mit Maniac. Bei dem Song kann man einfach gar nicht still sitzen, oder? Dieser treibende Wind, die Synthesizer, das Tempo, da steckt unglaublich viel Energie drin. Die nehmen wir jetzt mit in diesen Donnerstag.

Das ist Ihr Donnerstagvormittag. Musik aus Österreich, Hansi Lang. Ja, und Sie sind bekannt für Ihre großen, warmen Harmoniegesang. Die Münchner Freiheit, diese mehrstimmigen Refrains, die sofort nach innen klingen und dazu natürlich diese eingängigen Melodien und auch immer eine große Portion Sehnsucht. Ohne dich, die Münchner Freiheit für Ihren Donnerstag. 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

0: Und jetzt ist es 9.30 Uhr. Hier sind die Radio Vorarlberg Nachrichten.
1: Mit Martin Kopf. Eine Verfolgungsjagd hat sich gestern Nachmittag in Lustenau abgespielt. Der Polizei ist ein Auto aufgefallen, in dem ein Kind nicht angegurtet war. Beim Versuch, das Fahrzeug anzuhalten, ist der Lenker mit überhöhter Geschwindigkeit geflüchtet. Schlussendlich ist der Mann ausgestiegen und in ein Maisfeld gerannt. Dort hat ihn die Polizei dann festnehmen können. Im Fluchtauto haben die Beamten Drogen gefunden. Die Ausgaben für die Kinder- und Jugendhilfe sind in Vorarlberg im Vorjahr nur leicht gestiegen, nämlich um 2,4% auf 46,3 Millionen Euro. Das ist im Österreich-Vergleich der geringste Zuwachs. In Vorarlberg wurden gut 2000 Kinder und Jugendliche in ihren Familien betreut und fast 500 außerhalb der Familie. Der Vorarlberger Leuchtenhersteller Zumtobel ist heuer im ersten Quartal wieder in die Gewinnzone zurückgekehrt. Das Ergebnis ist mit einem Plus von 4,2 Millionen Euro gelegen. Ein Jahr davor war es noch ein Verlust von 4 Millionen. Der Umsatz ist mit rund 264 Millionen Euro stabil geblieben. Geholfen haben günstigere Materialkosten und ein Sparprogramm. Das Marktumfeld bleibe aber schwierig, heißt es von Zumtobel.
0: Heute genießen wir viel Sonne und am Nachmittag auch sommerliche 28 Grad. Später ziehen dann auch hohe Wolken durch am Bodensee und im Vorderwald wird es zudem windig. Morgen am Freitag dann heiß mit bis zu 31 Grad und viel Sonne. Am Samstag wird es dann schon ein bisschen wechselhafter. Wir bekommen mehr Wolken, dazwischen Sonne und auch ein paar Regenspritzer. Sie sind sicher unterwegs mit Radio Vorarlberg um 9.32 Uhr. Und da sehe ich momentan keine Staus auf den Straßen. Ich bin Nicole Berminuti, wünsche eine gute Fahrt gleich mit Seiler und Speer. Und das ist Musik von Sandra.

Das sind die 70er. Jetzt geht's aber zwei Jahrzehnte vorwärts. Da gab's ein ziemlich cooles Duo. Die Shakespeare Sisters machten in den 90ern was ganz anderes. So eine Art mystischer Pop mit zwei Stimmen, die unterschiedlicher kaum sein konnten. Die eine dunkel und kühl, die andere hoch und fast dramatisch. Genau dieser Kontrast macht die Shakespeare Sisters aus. Hello, turn your radio on.

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1: Im Studio ist Felix Schneider-Storm. Nach Deutschland wirft jetzt auch Dänemark Russland Sabotagepläne vor. Der Chef der dänischen Spionageabwehr sagt, Russland hätte Rüstungsfirmen treffen wollen, die auch für die Ukraine produzieren. Matthias Humpelstädter berichtet.
2: Es ist das Thema des Tages in den dänischen Medien. Der Inlandsgeheimdienst PET, der sich sonst eher bedeckt hält, wendet sich per Zeitungsinterview an die Öffentlichkeit. Die Auswahl der Ziele und die Vorbereitungen seien so konkret, dass der PET es für notwendig halte, an die Öffentlichkeit zu gehen, sagt der Spionageabwehrchef Emil Gräsholm. Hauptziel Russlands sei es, Lieferungen für die ukrainische Verteidigung zu stoppen und den Dänen Angst zu machen, damit sie die Ukraine nicht länger unterstützen. Gräsholm nennt Brandstiftung als mögliches Ziel russischer Pläne und ruft Rüstungsunternehmen dazu auf, ihre Sicherheitsmaßnahmen zu verschärfen. Zudem warnt Gräsholm, Russland versuche, ganz gewöhnliche Dänen für seine Pläne zu rekrutieren, etwa um Fotos von möglichen Anschlagszielen zu machen.
1: Und nach einer Brandattacke auf einer Baustelle im deutschen München vermutet das Bayerische Landeskriminalamt einen Anschlagsversuch gegen ein Unternehmen aus dem Rüstungsbereich. Es werde wegen eines politischen Hintergrunds ermittelt, heißt es vom LKA. In der Nacht auf heute waren mehrere Brandsätze auf die Baustelle geworfen worden. Zwei Menschen wurden später festgenommen. US-Präsident Trump fährt einen weiteren Rückschlag ein. Eine Bundesrichterin hat Trumps neueste Verordnung zur Einschränkung der Staatsbürgerschaft vorläufig gestoppt. In den USA gilt grundsätzlich das sogenannte Geburtsrecht. Kinder, die in den USA geboren werden, erhalten automatisch die US-Staatsbürgerschaft, auch wenn ihre Eltern keine US-Staatsbürger sind. Trump will dieses Recht einschränken. Ein erster Versuch war zuvor schon vor dem obersten Gerichtshof gescheitert. Künstlicher Intelligenz soll in Zukunft in Wasserwerken mithören und mitsehen. Derzeit läuft ein Forschungsprojekt des Joanneum Research. Dabei wird ein System getestet, das erkennen soll, wenn etwas nicht stimmt, berichtet Anke Mandl.
3: So klingt es, wenn eine Leitung im Wasserwerk undicht wird. Dabei handelt es sich um ein Hydraulikleck. Genau solche Schäden sollen durch die KI möglichst früh erkannt werden. Dafür werden im Projekt Kivazo laufend Geräusche und Bilder von den Anlagen ausgewertet, erklärt Stefan Grebien vom Joanneum Research.
4: Wir verwenden Körperschall und Mikrofone sowie Kameras, um die Anlagen zu überwachen. Und so wie ein Anlagenteil ein Problem hat oder eine Wartung notwendig ist, sollte unser System ansprechen.
3: Das System erkennt also, wenn etwas anders klingt oder aussieht als normal. Dann bekommen die Betreiber eine Meldung und können sich das Geräusch oder das Video anschauen und so entscheiden, ob eine Wartung nötig ist. Das System ist bereits in der Südsteiermark getestet worden. Demnächst geht es in den Echtbetrieb.
1: Das waren die Nachrichten mit Felix Schneider-Storm.
5: Sonnenschein und feine Temperaturen. Gerade hat's in Wolfurt und in Schniefis jeweils 20 Grad. Und bis zu 28 Grad werden's heute noch, auch wenn später ein paar Wolken durchziehen und der Wind auffrischt. Morgen dann am Freitag wird heiß. Mit viel Sonne gehen sich bis zu 31 Grad aus. Am Samstag wird's vorübergehend ein bisschen wechselhafter. Wir bekommen mehr Wolken, dazwischen Sonne und auch ein paar Regenspritzer. Dazu bleibt's windig, maximal 26 Grad. Und am Sonntag kommt die Sonne dann wieder öfter raus bei 28 Grad. Sie sind sicher unterwegs mit Radio Vorarlberg um 3:03. Sehe ich momentan keine Staus auf den Straßen, aber vielleicht fällt Ihnen unterwegs etwas auf. 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Natürlich gratis unter 0800 20 4000.
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5: Manchmal beginnt ein großer Song mit einem ganz kleinen Moment. Die Bengals waren in Graceland am Grab von Elvis Presley und ausgerechnet an diesem regnerischen Tag brannte dort die ewige Flamme nicht. Susanna Hoffs erzählt später davon, dass aus diesen zwei Worten die Idee zu Eternal Flame entstanden ist. Ein wunderbar zartes Liebeslied für die besonderen Momente. Die können einem auch am Donnerstagvormittag passieren.

0: Radio Vorarlberg am Donnerstagvormittag und jetzt ein Hallo über den Gartenzaun. Was würden wir nur ohne sie tun? Jetzt wollen wir sie wieder hochleben lassen, die Goldschätze von nebenan.
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0: John Farnham, you're the voice für Ihren Donnerstag. Und bei uns sind Sie immer bestens informiert. Es ist 10.30 Uhr. Hier sind die Radio Vorarlberg Nachrichten.
1: Mit Martin Kopf. Das Chamonda-Virus breitet sich derzeit in mehreren europäischen Ländern bei Rindern aus. Inzwischen sei es auch bei einzelnen Tieren in Vorarlberg nachgewiesen worden, sagt Landesveterinär Norbert Gräber. Symptome sind unter anderem Fieber, Atemwegsprobleme, Durchfall oder Probleme beim Gehen. Gräber rät, frühzeitig einen Tierarzt zu rufen, dann könne die Erkrankung meist bekämpft werden. Zu einer Verfolgungsjagd ist es gestern Nachmittag in Lustenau gekommen. Der Polizei ist ein Auto aufgefallen, in dem ein Kind nicht angegurtet war. Beim Versuch, das Fahrzeug anzuhalten, ist der Lenker mit überhöhter Geschwindigkeit geflüchtet. Schlussendlich ist der Mann ausgestiegen und in ein Maisfeld gerannt. Dort hat ihn die Polizei festnehmen können. Im Fluchtauto haben die Beamten Drogen gefunden. In Feldkirch entsteht ein neues Hotel. Nach langjährigen Planungen liegt seit kurzem der Baubescheid für den Kapfturm vor. Am Fuße des Adetzenberges entsteht ein 8-stöckiges Hotel mit 30 Zimmern, Wellnessbereich, Gastronomie und einer Bar auf dem Dach. Rund 12 Millionen Euro werden in das Projekt investiert. Die Fertigstellung ist für Mitte 2028 geplant.
0: Und bei uns hat schon die Sonne eingecheckt. Wir bekommen viel Sonne, feine Temperaturen. 28 Grad werden es dazu noch und später ziehen auch ein paar Wolken auf und der Wind kann auffrischen. Morgen am Freitag wird es heiß, viel Sonne und bis zu 31 Grad. Am Samstag wird es vorübergehend ein bisschen wechselhafter. Da sind mehr Wolken am Himmel. Dazwischen gibt es aber auch Sonne und ein paar Regenspritzer bei 26 Grad. Und am Sonntag kommt die Sonne dann schon wieder öfter raus. Sie sind sicher unterwegs mit Radio Vorarlberg. Um 10.31 Uhr sind uns keine Störungen gemeldet worden, wenn Ihnen unterwegs etwas auffällt. Wir sind gerne da für Sie. Natürlich gratis unter 0800 20 4000.
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0: Entspannt jetzt mit Phil Collins.

0: James Blunt bei Radio Vorarlberg. Unsere Sommergespräche finden heuer vor Ort statt. 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Da trifft ORF Vorarlberg Chefredakteurin Angelika Simmer-Wallinger heute auf die Spitzen der Vorarlberger Grünen, Eva Hammerer und Daniel Zadram. 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
5: 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Wenn man irgendwas will, wo man überall umspringen muss, um sich eine Genehmigung holen, das ist Gewalt.
0: 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Lux.

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2: Am Mikrofon ist Felix Schneider-Storm. Strom ist in Österreich teurer als im EU-Schnitt. Im Vorjahr um 3 Cent pro Kilowattstunde. Die wirtschaftsliberale Agenda Austria fordert jetzt Änderungen am Strommarkt. Paul Sihorsch.
3: Mehr private Anbieter am heimischen Strommarkt, das fordert der wirtschaftsliberale Think Tank Agenda Austria. Über die Netzentgelte würde etwa zu viel Geld in die Staatskasse gespült, kritisiert Ökonom Jan Kluge.
4: Die Frage ist schon, müssen die Netzbetreiber Gewinne machen, die sie dann über Dividenden an ihre Eigentümer ausschütten? Und die Eigentümer sind natürlich am Ende des Tages die öffentliche Hand.
3: Das Geld werde reinvestiert, ist das Gegenargument der E-Control. Sie legt fest, wie viel Gewinn Netzbetreiber machen dürfen, Vorstand Alfons Haber.
5: Wir sehen in den nächsten Jahren wirklich also einen Milliardenbedarf in die sichere Versorgung, in den Netzausbau. Das heißt, das ist auch ein wesentlicher Punkt, der hier zu berücksichtigen ist.
3: Außerdem ist der Netzausbau wirtschaftlich nicht interessant, investieren Energieversorger in die Produktion und die ist bekanntlich die kleinere Herausforderung auf dem Weg zur Energiewende.
2: In Spanien sind gestern Zehntausende Menschen auf die Straße gegangen, um gegen den Umgang der Regierung mit der Migrationskrise in Nordafrika, in der Exklave Ceuta, zu demonstrieren. 50.000 waren es allein in Madrid. Dort hat die Polizei laut Medienberichten auch Gummigeschosse und Tränengas eingesetzt. Größere Demos hat es auch in Barcelona, Valencia und Sevilla gegeben. Das US-Justizministerium ermittelt gemeinsam mit Elon Musks Plattform X wegen eines Cyberangriffs auf hunderttausende Nutzer. Cyberkriminelle sollen versucht haben, über die Passwort-Wiederherstellungsfunktion Zugang zu Konten zu erlangen. Offenbar vergeblich. Auf Malta gibt es knapp 9 Jahre, nachdem die Aufdeckerjournalistin Daphne Caruana Galizia durch eine Autobombe getötet worden ist, einen Freispruch für den Geschäftsmann Jorgen Fenech. Ihm wurde vorgeworfen, Drahtzieher hinter dem Mordanschlag gewesen zu sein. Matthias Humpelstätter berichtet.
6: Es ist der wohl spektakulärste Mordfall in der Geschichte Maltas. Am 16. Oktober 2017 wird die Journalistin Caruana Galizia in der Nähe ihres Hauses in die Luft gesprengt. Ins Visier der Justiz gerät der Geschäftsmann Jorgen Fenech, zu dessen Geschäften Galizia recherchiert hatte. Belastet wird er von seinem Chauffeur, der aussagt, selbst Vermittler zwischen Fenech als Auftraggeber auf der einen und den Mördern auf der anderen Seite gewesen zu sein. Auch Fenech räumt ein, von den Mordplänen gewusst zu haben, erklärt aber, der damalige Stabschef des Ministerpräsidenten habe ihm den Mord anhängen wollen. Die Jury ist letztlich nicht von Fenechs Schuld überzeugt und spricht ihn frei. Galizias Familie ist erschüttert. Sie wisse gar nicht, was sie sagen soll, so ihre Schwester nach dem Urteil.
2: Dolly Parton bekommt einen neuen Stern auf dem Hollywood Walk of Fame. Ihr Stern war am Montag zerkratzt worden, jetzt wird ein Ersatz verlegt werden. Die Arbeiten sollen morgen abgeschlossen sein. Dolly Parton galt als Königin der Country-Musik. Sie ist im Alter von 80 Jahren verstorben. Das waren die Nachrichten mit Felix Schneider-Storm.
7: Viel Sonne und bis zu 28 Grad heute. Dazu wird es teilweise auch ein bisschen windig. Der morgige Freitag wird dann der heißeste Tag der Woche. Viel Sonne, trocken und bis zu 31 Grad. Am Samstag ziehen dann mehr Wolken durch. Es kann auch ein bisschen regnen. Am Sonntag ist die Sonne wieder da. Mit bis zu 28 Grad wird es noch einmal richtig sommerlich. Sie sind sicher unterwegs mit Radio Vorarlberg um 11:03. Da brauchen Sie länger auf der S16 auf Höhe Innerbraz. Und zwar in beide Richtungen staut es sich aufgrund von Arbeiten an der Straße. Sie verlieren hier gut 10 Minuten und fällt sonst noch etwas auf. 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Gratis natürlich unter 0800 20 4000.
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7: Wir sind da für Ihren Vormittag mit ganz viel Musik, gleich mit Gianna Nannini, die Rockröhre aus Italien mit ihrer rauen, unverwechselbaren Stimme und jetzt einen Song über einen sehr attraktiven Mann scheinbar, der aber auch unerreichbar zu sein scheint. Jedenfalls weiß sie, auf was sie sich da einlässt.

0: Gute Laune von Herzen. Herr Vorarlberg ist natürlich sehr beschäftigt am Donnerstagvormittag. Liebe Grüße zu Ihnen in die Werkstatt oder an den Verkaufstresen. Und fleißig sind natürlich auch die Studierenden im Land, um ihr Taschengeld gleich aufzubessern. Wo schaffst du?
1: Hallo Vorarlberg, ich bin Dailin, ich komme aus Sulz und studiere derzeit in Wien. Und ich mache gerade einen ganz coolen Ferialjob bei Kleinfeldkirch. Das ist eine Stadt für Kinder, wo die Kinder bei verschiedenen Stationen schaffen können und dort nur Geld verdienen können. Die Währung in der Stadt heißt nämlich Lasuten. Und ich betreue zum Beispiel die Station Bildhauerei. Und was mir ganz gut gefällt, ist zum Sehen, wie sich die Kinder kreativ ausdoben können und nur selbstständig sein können. Es gibt nämlich zum Beispiel Ovala, wo die Kinder dort ihre Ideen bringen können. Und ich wünsche jetzt allen, die arbeiten, vor allem die gerade einen Ferialjob machen, noch einen ganz schönen Arbeitstag und noch viel Spaß mit Radio Vorarlberg.
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0: mit Bryan Adams durch den Donnerstagvormittag. Jetzt ist es 11.30 Uhr. Hier sind die Radio Vorarlberg Nachrichten.
1: Mit Martin Kopf. In Vorarlberg haben sich im vergangenen Jahr 60 Menschen das Leben genommen. Das geht aus dem aktuellen Suizidbericht hervor, der heute in Bregenz präsentiert worden ist. Ein Schwerpunktthema dabei waren Suizide bei Kindern und jungen Erwachsenen. Warum gerade sie besonders gefährdet sind, darüber berichten wir in den Mittagsnachrichten in einer Stunde. Der Leuchtenhersteller Zumtobel ist heuer im ersten Quartal wieder in die Gewinnzone zurückgekehrt. Unterm Strich steht ein Plus von 4,2 Millionen Euro. Im Vorjahr waren es noch ein Verlust von 4 Millionen Euro. Der Umsatz ist mit rund 264 Millionen Euro stabil geblieben. Geholfen haben günstigere Materialkosten und ein Sparprogramm. Das Marktumfeld bleibe aber schwierig, heißt es bei Zumtobel. In Feldkirch entsteht ein neues Hotel. Nach langjährigen Planungen liegt seit kurzem der Baubescheid für den Kapfturm vor. Am Fuße des Adetzenberges entsteht ein 8-stöckiges Hotel mit 30 Zimmern, Wellnessbereich, Gastronomie und einer Bar auf dem Dach. Rund 12 Millionen Euro werden in das Projekt investiert. Die Fertigstellung ist für Mitte 2028 geplant.
0: Oft windig, aber sonnig und warm dieser Donnerstag mit bis zu 28 Grad. Der Freitag wird dann heiß mit bis zu 31. Der Samstag dann ein bisschen wechselhaft und kühler, aber der Sonntag bringt schon wieder Sonnenschein und sommerliche Temperaturen. Sie sind sich unterwegs mit Radio Vorarlberg um 11.32 Uhr und da kommen Sie überall unter 10 Minuten durch, wenn Sie doch irgendwo länger brauchen. Wir sind da für Ihre Meldungen gratis unter 0800 20 4000. Ich bin Nicole Benvenuti, wünsche eine gute Fahrt mit uns.

0: Die 80er bei Radio Vorarlberg, Camouflage, The Great Commandment. Und ich hoffe, Sie haben in diesem prächtigen Sommer auch schöne Erinnerungen gesammelt. Genau davon singt Stefanie Werger gleich.
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0: Mal. Ein Sommersong mit dieser kleinen Portion Wehmut, die kann Stefanie Werger einfach gut gleich bei uns.
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0: Die Pfarrkirche Neukirchen bei Lambach gehört zum Dekanat Gaspoldshofen in der Diözese Linz. Die spätgotische Hallenkirche hat ein zweischiffiges, netzrippengewölbtes Langhaus. Der mächtige Westturm trägt einen barocken Zwiebelhelm. Die Einrichtung ist neugotisch. Als dauernde Leihgabe des Benediktinerstiftes Lambach hängt das große Sandrad-Gemälde der heiligen Sippe hinter dem Altar. Im Chor sind überlebensgroße Statuen des heiligen Florian und des heiligen Leopold. Sie entstanden um 1700 und stammen vom ehemaligen Hochaltar der Desselbrunner Pfarrkirche. Ein Prunkstück ist der schmiedeeiserne Apostelleuchter aus der zweiten Hälfte des 17. Jahrhunderts. Das Taufbecken ist spätgotisch. Die Pfarrkirche von Neukirchen bei Lambach ist dem heiligen Stephanus geweiht.
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2: Herzlich willkommen zum Mittagsjournal. Das sind unsere Themen. Mutmaßlicher Brandanschlag auf ein Rüstungsunternehmen in München. Und heute wird ein spannender Tag für Österreich bei den US Open. Im Journalstudio begrüßt sie Tina Hanreich. Das Bayerische Landeskriminalamt vermutet einen Anschlagsversuch auf ein Unternehmen aus dem Rüstungsbereich. In der Nacht sind in München mehrere Brandsätze auf eine Baustelle geworfen worden. Zwei Tatverdächtige wurden festgenommen. Es handelt sich um Bulgaren, hieß es. Das Landeskriminalamt ermittelt wegen eines politischen Hintergrunds. Der Münchner Polizeisprecher sagt dazu:
3: Im Zuge der groß angelegten Fahndung, die gleich nach dem Einsatzbeginn eingeleitet wurde, konnten an einer Tankstelle am Innsbrucker Ring zwei verdächtige Personen in einem Fahrzeug festgenommen werden. Hierbei handelt es sich um eine 28-Jährige und einen 38-Jährigen. Beide sind bulgarischer Staatsangehörigkeit.
2: Der Konflikt zwischen dem Iran und den USA spitzt sich weiter zu. Der Iran hat nach eigenen Angaben US-Militärstützpunkte in Kuwait und den Vereinten Arabischen Emiraten mit Raketen und Drohnen angegriffen. Auf einem US-Stützpunkt in Kuwait seien unter anderem Kampfflugzeuge und Ausrüstungslager getroffen worden, in den Emiraten Radaranlagen. US-Präsident Donald Trump droht dem Iran inzwischen mit weiteren Angriffen. Kuwait spricht von einer direkten Bedrohung seiner Sicherheit. SPÖ-Chef und Vizekanzler Andreas Babler sieht sich mit dem Vorwurf konfrontiert, dass sein Vater bei einer geplanten Operation in einem Wiener Spital vorgereiht worden sei. Bablers Vater ist Niederösterreicher und damit Gastpatient in Wien. Die SPÖ weist den Vorwurf vehement zurück, ebenso das Spital. Dort ist von einem dringenden Eingriff die Rede. Maximilian Biegler hat recherchiert.
4: In einer parlamentarischen Anfrage äußert die FPÖ den Verdacht auf Bevorzugung und Vorreihung für einen OP-Termin im orthopädischen Spital Speising in Wien. Die SPÖ weist den Vorwurf mit aller Entschiedenheit zurück und betont:
5: Angriffe auf den Gesundheitszustand von Familienmitgliedern politischer Mitbewerber sind eine demokratiepolitische Entgleisung und eine beispiellose politische Unkultur.
4: Das Spital ist von der Verschwiegenheitspflicht entbunden worden, Sprecher Pia Safania sagt:
6: Es hat keine Bevorzugung in dem konkreten Fall gegeben. Es war ein dringlicher Fall. Die Operation hat so schnell wie möglich stattfinden müssen.
4: Und auch bei anderen solchen Fällen werde genauso gehandelt, sagt der Kliniksprecher.
2: In Vöcklabruck haben Kinder am Ufer der Ager eine Frauenleiche gefunden. Die Frau hatte mehrere Stichverletzungen. Die Polizei geht von Mord aus. Bei der Toten handle es sich um eine 53-Jährige aus Lackirchen im Bezirk Gmunden. Die Staatsanwaltschaft Wels hat eine Obduktion angeordnet. Bei den Tennis US Open sind heute gleich drei heimische Asse im Einsatz. Christoph Ott: Sollten Lilly Tagger und Anastasia Potapova heute gewinnen, winkt ein drittes Duell der Österreicherin.
7: Tennisjüngste Lilly Tagger trifft heute in der zweiten Runde mit der US-amerikanischen Lokalmatadorin Amanda Anisimova auf die Nummer 10 der Welt. Auf die Frage, ob sie bereit dafür ist, antwortet die 18-Jährige ganz cool:
8: Sowas von.
7: Sollte der Osttirolerin die Überraschung gelingen und sie in die dritte Runde einziehen, könnte es dort zum direkten Duell mit der österreichischen Nummer 1 Anastasia Potapova kommen. Die als Nummer 24 gesetzte geht als klare Favoritin in das Duell mit der Französin Léolia Chanchon, meint aber im Vorfeld, es wird ein hartes Match.
9: I think it's gonna be a tough match.
8: where I need to be more focused on myself and just be ready for anything.
7: Ich muss mich auf mich selbst fokussieren und für alles bereit sein, so die 25-Jährige. Und bei den Männern will heute auch noch Juri Rodionov gegen die Nummer 17 des Turniers Jakub Menschik aus Tschechien überraschen.
2: Das war das Mittagsjournal mit Tina Hanreich.
9: Das wird ein feiner Sommertag mit viel Sonnenschein und noch Werten bis zu 28 Grad. Der morgige Freitag wird dann heiß mit Werten über 30 Grad. Und am Samstag kommt dann vorübergehend ein bisschen wechselhaftes Wetter auf uns zu. Es wird ein bisschen kühler mit 26 Grad. Am Sonntag setzt sich aber schon wieder die Sonne durch. Sie sind sicher unterwegs mit Radio Vorarlberg um 11:56. Da sehe ich derzeit keine Verzögerungen, wenn Sie irgendwo warten müssen. Wir geben es durch. Sie erreichen uns gratis unter 0800 20 4000.
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9: Mahlzeit Vorarlberg. Alvaro Soler und sein Song Sofia. Es klingt nach Sonne, Sommer und gute Laune. Dabei erzählt der Song eigentlich von einer Liebe, die gar nicht funktioniert hat. Und Sofia, ja, so hieß die Frau gar nicht, aber ihm gefiel der Name. Spiele ich Ihnen gleich. Davor Chris Rea, Josephine.

0: Mahlzeit Vorarlberg, mit uns bestens informiert durch den Donnerstagmittag. In Lustenau ist es gestern zu einer wilden Verfolgungsjagd gekommen, Martin Kopp aus unserer Nachrichtenredaktion.
1: Ja, die Polizei hat ein Auto entdeckt, in dem ein Kind nicht angegurtet war. Der Fahrer hat aber nicht angehalten, sondern ist geflüchtet, zuerst mit dem Auto und dann auch noch zu Fuß. Schlussendlich hat man ihn in einem Maisfeld festnehmen können. Die Gründe für seine waghalsige Flucht, die hören Sie in den Mittagsnachrichten um 12:30.
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0: Mahlzeit, das ist Ihr Donnerstagmittag. Jetzt mit allem, was Sie gerade wissen müssen. Es ist gleich 12.30 Uhr. Hier sind die Radio Vorarlberg Mittagsnachrichten.
1: Die Zahl der Suizide in Vorarlberg hat sich im Vorjahr leicht verringert. Und die Grünen verlangen im ORF Vorarlberg Sommergespräch neue Tarife für Bus und Bahn. Im Studio Peter Metzler. Schönen Mittag. Heute Vormittag wurde in Bregenz der Suizidbericht für das Jahr 2025 vorgestellt. Demnach haben sich im vergangenen Jahr 60 Menschen das Leben genommen, um 4 weniger als im Jahr davor. Ein besonderes Thema sind Suizide bei Kindern und jungen Erwachsenen. Hier geht es in erster Linie um Prävention. Jürgen Sebel berichtet.
2: Die meisten Suizide in den jungen Altersgruppen machen 18- bis 21-jährige Menschen. Es gelte, die Belastungen früh zu erkennen und Unterstützungen anzubieten. Dann könne man den Betroffenen gut helfen, sagt Studienautorin Susanne Bauer. Wichtig sei, die Warnsignale zu erkennen.
3: Dass sie nicht mehr leben wollen, dass ihnen alles zu viel ist, die sich sozial zurückziehen von der Familie, zurückziehen von Freunden, die sich beginnen, selbst zu verletzen. Das können auch oberflächliche Ritzwunden sein oder andere selbstverletzendes Verhalten.
2: Was noch auffällt beim Suizidbericht ist, dass die Anzahl der Männer, die sich das Leben nehmen, 4-mal höher ist als die der Frauen, sagt Studienautor Albert Link.
4: Das ist weltweit der Fall. Das hat mit biologischen Grundlagen auch zu tun, mit der Impulsivität, die wir Männer verstärkt haben, aber auch mit verstärktem Risikoverhalten, was zum Beispiel Unfälle betrifft oder dem doch häufigeren Alkoholismus.
2: Um besonders gefährdete junge Menschen besser betreuen zu können, sollten mehr Jugendpsychiater im Land ausgebildet werden, sagen die Studienautoren.
1: 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Die Tarifreform bei den öffentlichen Verkehrsmitteln ist der politische Aufreger in diesem Sommer. Nachdem manche Fahrten seit Juni das Doppelte kosten, gibt es zahlreiche Beschwerden von Fahrgästen. Die Vorarlberger Grünen wollen, dass das neue Tarifsystem zurückgenommen wird, sagt Klubobmann Daniel Zadra im ORF Vorarlberg Sommergespräch mit Chefredakteurin Angelika Simmer-Wallinger.
5: Wir werden alle Mittel ergreifen und natürlich werden wir es im Landtag jedes Mal wieder thematisieren und wir werden Christoph Bitschi davon überzeugen, dass er das korrigieren muss, weil er schreckt Menschen ab davon, in Bus und Bahn zu steigen.
6: Aber glauben Sie, er wird sich überzeugen lassen? Wo möchten die Grünen da konkret noch Druck aufbauen?
5: Er bekommt unzählige Zuschriften und er spürt, dass er da einen Fehler gemacht hat. Und ich glaube, Stärke beweist man, wenn man auch einen eigenen Fehler einmal zugeben kann. Und Stärke beweist man, wenn man diesen dann korrigiert. Da würde er auch Hochachtung von mir bekommen, wenn er die eigenen Fehler korrigiert.
1: Das ganze Sommergespräch mit der grünen Doppelspitze Daniel Zadra und Eva Hammerer sehen Sie um 18.30 Uhr in ORF 2. In Liechtenstein hat der Landtag gestern der Legalisierung des Schwangerschaftsabbruchs zugestimmt. Eine Volksinitiative hatte eine ähnliche Fristenlösung wie in Österreich vorgeschlagen. Bei Schwangerschaftsabbrüchen drohen im Fürstentum nach wie vor Haftstrafen. Das dürfte sich trotz des Beschlusses nicht ändern, Moritz Moser.
7: Nein, denn das katholische Fürstenhaus ist strikt gegen die Legalisierung des Schwangerschaftsabbruchs. Erbprinz Alois von und zu Liechtenstein hat bereits angekündigt, dass er das Gesetz nicht unterschreiben wird. Der Erbprinz übt als Regent die Hoheitsrechte des Fürsten aus und der muss jedes vom Landtag beschlossene Gesetz sanktionieren. Wenn er das nicht tut, tritt es nicht in Kraft. Die Abstimmung im Landtag war mit 13 Ja- und 12 Nein-Stimmen denkbar knapp. Das liechtensteinische Parlament hat sich außerdem dagegen ausgesprochen, die Fristenlösung dem Volk vorzulegen. Das kann nun von sich aus eine Abstimmung erzwingen, aber auch hier gilt, gegen das Fürstenhaus gibt es kein Weiterkommen. Eine Initiative, die das Vetorecht des Fürsten abschaffen wollte, ist zuletzt vor 14 Jahren abgelehnt worden mit 76% der Stimmen.
1: Wenn ein Kind im Auto nicht angegurtet ist, dann kann es gefährlich werden. Das hat ein Lenker in Lustenau gestern am eigenen Leib erfahren. Die Polizei hat den Mann festgenommen, allerdings nicht wegen des Kindes, sondern wegen einer Reihe anderer Straftaten. Martin Kopf mit den Einzelheiten.
8: Einer Streife in Lustenau ist gestern Nachmittag ein Auto aufgefallen, in dem ein Kind nicht angegurtet war. Die Beamten haben daraufhin versucht, das Fahrzeug anzuhalten. Der Lenker hat sofort die Flucht ergriffen. Er ist in Richtung Hohenems davongerast. Dabei hat er nach Angaben der Polizei nicht nur sich, sondern auch andere Verkehrsteilnehmer gefährdet. Im Bereich der Wiednauer Straße hat der 23-Jährige dann sein Auto angehalten und ist zu Fuß in ein Maisfeld geflüchtet. Die Polizei hat es umstellt und mit einem Hund, einer Drohne und einem Hubschrauber nach dem Mann gesucht. Schließlich hat man ihn gefunden und festgenommen. Es hat sich herausgestellt, dass auf dem Fluchtauto in Deutschland gestohlene Kennzeichen angebracht waren. Außerdem haben die Beamten im Auto Drogen gefunden. Der 23-jährige Mann ist in die Justizanstalt Feldkirch gebracht worden.
1: In Vorarlberg war der August um 3,6 Grad wärmer als im langjährigen Mittel. Das zeigen aktuelle Daten der Geosphere Austria. In keinem anderen Bundesland war die Abweichung von den bisherigen Durchschnittstemperaturen so groß wie bei uns. In Bregenz und Feldkirch wurden jeweils 16 Hitzetage gezählt. Das sind neue Rekordwerte. Gleichzeitig ist um 36% weniger Regen gefallen.
0: Und auch heute ein prächtiger Spätsommer, Josef Lang aus der Geosphere Austria.
9: Weiter geht's mit diesem feinen Spätsommerwetter in Vorarlberg. Mit viel Sonne steigen die Temperaturen heute auf 28 Grad, am Nachmittag in 2000 Meter 15 Grad. Ein paar Quellwolken am Nachmittag, ein paar hohe Wolken. Sie können aber den sonnigen Eindruck heute nicht wirklich trüben. Morgen am Freitag folgt dann der wärmste, der sonnigste Tag dieser Woche mit bis zu 31 Grad am Nachmittag. Morgen gibt es Sonne pur den ganzen Tag, ein herrlicher Spätsommertag morgen. Am Samstag dann streift eine Kaltfront, es sieht vorübergehend unbeständig aus mit recht vielen Wolken, eventuell auch ein paar Regentropfen zwischen Bodensee und Arlberg. Aber bereits am Sonntag gibt es wieder viel Sonne und bis zu 28 Grad in Vorarlberg.
0: Sie sind sicher unterwegs mit Radio Vorarlberg um 12.36 Uhr. Da sehe ich momentan keine Staus. Wenn aber was auffällt, wir sind da immer gratis unter 0800 20 4000.
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0: Mahlzeit jetzt mit Michael Jackson, The Way You Make Me Feel. Das ist Musik für Ihren Donnerstag.

0: Das ist Ihr Mittag mit Radio Vorarlberg und gleich nach 1, Neues bei Neustädter. Da geht es heute um die Verschärfung des Sexualstrafrechts. Das Prinzip, nur ein Ja ist ein Ja, soll eingeführt werden. Das besagt, dass sexuelle Kontakte nur dann straffrei sind, wenn beide Seiten ausdrücklich zustimmen. Bisher gilt, dass die Straftat erst vorliegt, wenn das Opfer ausdrücklich Nein gesagt hat. Justizministerin Anna Sporrer erklärt, warum diese Änderung so wichtig wäre.
1: Ich erlebe eigentlich sehr viel Zustimmung, vor allem von sehr jungen Frauen, die mich zum Teil ansprechen und sagen, sie sind sehr froh, dass jetzt hier etwas passiert, dass sexuelle Handlungen unter Menschen nur einvernehmlich stattfinden und alles andere ist ein Übergriff. Derzeit gilt Nein ist Nein, aber es entsteht hier ein Graubereich. Eben wenn eine Person, die jetzt überrascht wird von einem sexuellen Angriff, die verfällt oft in Schockstarre oder weiß nicht, wie sie sich verhalten soll und lässt das über sich ergehen. Und in diesem Fall kann der Täter nicht belangt werden, obwohl es sich um einen Übergriff handelt.
0: Der Grundsatz, nur ein Ja ist ein Ja. Und warum er so wichtig ist, unser Thema heute Mittag gleich nach 1 in Neues bei Neustädter.

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1: Am Mikrofon Daniela Nicolai. Die Außenminister Deutschlands, Frankreichs und Polens beraten in Brandenburg über hybride Bedrohungen. Nach dem gescheiterten Drohnenanschlag auf den Flughafen Leipzig ist die Lage angespannt. Deutschland macht Russland dafür verantwortlich. Erste Strafmaßnahmen wurden heute umgesetzt. Aus Berlin, ORF-Korrespondentin Regina Pöll.
2: Keine Goethe-Institute mehr für die russische Zivilgesellschaft sei das falsch, so der deutsche Außenminister Wadefuhl.
3: Und ich möchte in dem Zusammenhang nochmal darauf hinweisen, dass die Schritte, die wir hier ergriffen haben und die Schließungen, die ich veranlasst habe, eine Reaktion gewesen sind auf vorheriges russisches Verhalten.
2: Deutschland hatte angekündigt, den Vertrag für das russische Haus in Berlin, eine staatliche Kultureinrichtung, zu kündigen. Für einen Dialog mit Russland sei Voraussetzung, sagt Wadefuhl.
3: Dass Russland vor allen Dingen alle Attacken jeder Art und gegen uns und unsere Verbündeten unterlässt.
2: Die Außenminister Frankreichs und Polens erklärten beim gemeinsamen Treffen ihre Solidarität mit Deutschland und mit der Ukraine. Der Angriffskrieg Russlands müsse beendet werden.
1: Nach einem Brand auf der Baustelle eines Rüstungsunternehmens in München vermutet die Polizei einen Anschlagsversuch. Mehrere Brandsätze waren in der Nacht auf die Baustelle geworfen worden. Größere Schaden entstand laut Polizei nicht. Zwei Verdächtige, ein Mann und eine Frau aus Bulgarien, sind festgenommen worden. Plug-in-Hybride sind offenbar nicht so umweltfreundlich, wie viele glauben. Das geht aus einer neuen Studie hervor. Demnach stoßen die Autos mehr CO2 aus, als die Hersteller angeben. Martin Rauter berichtet.
4: Ein Plug-in-Hybrid hat zwei Motoren, einen klassischen Verbrenner, Benzin oder Diesel, und einen Elektromotor und eine Batterie, die sich an der Steckdose oder Ladesäule aufladen lässt. Die Fahrzeuge sind damit also zwar grüner als etwa reine Verbrenner, aber eben dann offenbar doch nicht so grün. Das zeigen neue Zahlen der Organisation International Council on Clean Transportation, sozusagen der internationale Rat für sauberen Verkehr. Sie haben sich Autos angeschaut, die 2021 zugelassen worden sind, und da waren die Emissionen 3,5 mal höher als von den Herstellern angegeben. Aber damit nicht genug, diese Kluft nimmt offenbar zu, denn 2023 waren sie bereits 4,5 mal höher. Diesen Zahlen zufolge wird die tatsächliche CO2-Bilanz von Plug-in-Hybriden also immer schlechter.
1: In der Oststeiermark ist ein verunglückter Motorradfahrer erst 11 Stunden nach dem Unfall gefunden worden. Der 63-Jährige war gestern Abend mit seiner Maschine über einen Abhang gestürzt und schwer verletzt worden. Erst in der Früh wurden seine Hilferufe von einer Spaziergängerin gehört. Die Feuerwehr barg ihn aus dem unwegsamen Gelände. Ein Rettungshubschrauber brachte ihn nach Graz ins Krankenhaus. Das waren die Nachrichten mit Daniela Nicolai.
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5: Heute Nachmittag sonnig in ganz Vorarlberg, 27 Grad die Höchstwerte. Morgen Freitag noch einmal sommerlich, 31 Grad hat es morgen als Höchstwert. In 2000 Meter Höhe 17 Grad. Der Samstag wird wechselhaft, Sonntag bringt wieder viel Sonne. Sie sind sicher unterwegs mit uns mit Radio Vorarlberg. Gleich 13.04 Uhr, keine Störungsmeldungen aktuell von der Polizei. 0800 20 4000, die Nummer vom Verkehrsservice.
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5: Mahlzeit am Donnerstag. Die Verschärfung des Sexualstrafrechts ist heute unser Thema. Sexuelle Kontakte sind demnach nur bei ausdrücklicher Zustimmung straffrei.
6: Wir wissen, dass viele Betroffene für sexualisierte Gewalt in eine Art Schockstarre geraten, die es ihnen eben unmöglich macht, sich gegen den Übergriff zur Wehr zu setzen.
5: Künftig soll der Grundsatz nur ein Ja ist ein Ja gelten.
7: Es gibt ja auch viele Fälle, wo der Täter zum Beispiel angetrunken ist, ja, und er sagt, na, das habe ich nicht bemerkt. Da gibt es einfach die Verantwortung auch beim Täter. Man darf halt sich dann nicht antrinken und dann nimmer mehr wissen, was mein Gegenüber eigentlich denkt und fühlt.
5: Bereits vor 10 Jahren sollte der Grundsatz nur ein Ja ist ein Ja ins Gesetz übernommen werden. Damals gab es keine Mehrheit im Nationalrat.
7: Es gibt manche Vorbehalte, die sagen, es wirkt sich auf das Strafverfahren aus, in dem Sinne, dass eventuell der Grundsatz im Zweifel für den Angeklagten gefährdet ist. Das ist nicht so.
5: Was im Strafprozess aber bleibt, sind zwei Darstellungen eines Geschehens.
8: Es wird nach wie vor eine Aussageproblematik sein. Also Aussage gegen Aussage kommt sehr häufig vor bei Sexualstrafsachen. Also wir haben sehr wenige objektivierbare Beweismittel.
5: Der Grundsatz, nur ein Ja ist ein Ja, beschäftigt uns heute. Sexuelle Kontakte sollen nur bei ausdrücklicher Zustimmung straffrei sein.
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0: Na, ist mein Neustädter heute mit Irina Wasch am Telefon. Christoph Holz, Abwicklung, Michelle Woschek, Produktion. Erinnern Sie sich noch an den Fall Anna? Im Herbst letzten Jahres standen in Wien 10 Jugendliche vor Gericht, weil sie Sex mit einer 12-Jährigen hatten. Alle wurden freigesprochen. Es war nicht ersichtlich, dass sie erkannt hatten, dass das Mädchen erst 12 war. Und es war vor allem nicht beweisbar, dass sie gegen den Willen des Mädchens gehandelt hatten. Es gab große Empörung in ganz Österreich und die Reaktion der Politik folgt offenbar jetzt. Es soll nämlich eine Verschärfung des Sexualstrafrechts geben. Der Grundsatz, nur ein Ja ist ein Ja, soll eingeführt werden. Bisher gilt, jetzt gilt, nur Nein ist Nein. Warum die Unterscheidung so wichtig ist, wollen wir heute versuchen zu erklären. Brauchen wir diese Verschärfung überhaupt und warum ist sie für die Befürworter so wichtig? Das diskutieren wir mit Ihnen. Ihre Meinung, Daumbeeren 3830. Bei mir zu Gast Angelika Wehinger, Gewaltschutzzentrum. Grüß Gott, Frau Wehinger.
1: Hallo, einen schönen guten Nachmittag.
0: Und die Rechtsanwältin Eva Müller, grüß Gott.
2: Grüß Gott, freue mich.
0: Frau Wehinger, warum ist das Ja, nur Ja ist ein Ja, so wichtig?
1: Ja, weil es wirklich grundlegend darum geht, um einen Paradigmenwechsel. Es geht darum, um eine rechtliche Veränderung, weg von dem ein Nein genügt, sondern hin, nur ein Ja ist ein Ja. Damit ist gemeint, dass es wirklich für jede sexuelle Handlung die Zustimmung, die Einwilligung der betroffenen Personen braucht. Damit verbunden ist natürlich auch eine veränderte Herangehensweise, dass man weniger beim Opfer nachfragt, haben sie sich ausreichend gewehrt, wie hat denn die Tatperson überhaupt erkennen können, dass sie das nicht wollten, sondern hin zu der Haltung, ja von wie haben sie gemerkt, dass die Einwilligung vorliegt vom Opfer, also hin zum Beschuldigten sozusagen. Und diese Haltungsänderung ist sehr wichtig.
0: Frau Müller, Sie vertreten ja oft Opfer von Sexualtaten vor Gericht. Ist es nach wie vor so, dass dieser Zweifel mitschwingt in den Vernehmungen, im ganzen Prozedere vor Gericht?
2: Ja, natürlich schwingt dieser Zweifel mit. Und auch ich finde, dass wir dieses neue Konsensprinzip ganz dringend im Gesetz verankert brauchen, weil ich glaube, das ist im 21. Jahrhundert eine Selbstverständlichkeit, dass Sex nur dann in Ordnung ist, wenn das wirklich von allen Beteiligten so gewollt ist. Aber da muss sich das auch im Gesetz widerspiegeln.
0: Okay. Christoph Dommer, kurz die Frau Vukovic. Anna-Maria Vukovic ist von der Vereinigung der Staatsanwälte die Sprecherin. Und sie hat in einem Interview mit der ZIP2 Zweifel geäußert, ob sich wirklich etwas auch für die Opfer Wichtiges ändert.
3: Es wird nach wie vor eine Aussageproblematik sein. Also Aussage gegen Aussage kommt sehr häufig vor bei Sexualstrafsachen. Also wir haben sehr wenige objektivierbare Beweismittel. Und auch vor dieser Problematik werden wir jetzt stehen, weil was nämlich nicht kommt, wird eine Beweislastumkehr sein. Also es wird nicht so sein, dass sich TäterInnen frei beweisen müssen. Rechtlich gesehen, strafrechtlich gesehen, ist es eine andere Art der Fragestellung, ein anderes Wording, wenn man so will, aber die Beurteilung bleibt gleich.
0: Sagt Anna-Maria Vukovic von der Vereinigung der Staatsanwälte. Es ist ein anderes Wording, Frau Müller. Ist das so wichtig?
2: Ja, das ist sogar sehr wichtig für Opfer, weil sie aus dieser eigentlich sekundären Viktimisierung so rauskommen.
0: Bitte übersetzen, sekundäre Viktimisierung, was heißt
2: das? Das bedeutet, dass sie ein zweites Mal eigentlich im Zuge von dem ganzen Verfahren bei der Einvernahme, bei der Polizei, bei der Aussage, bei Gericht oder bei der Staatsanwaltschaft noch einmal als Opfer eigentlich sich fühlen, weil man oft ganz bohrende Fragen stellt, wieso hat man sich nicht mehr gewehrt, wieso hat sie nicht lauter Nein gesagt, wieso hat sie nicht aktiv etwas dagegen übernommen. Und hier würde dann eine andere Fragestellung, oder das ist zumindest unsere Hoffnung, kommen, nämlich weg vom Opfer, wieso es etwas nicht gemacht hat, sondern hin zum Täter, wieso er diese Handlung gesetzt hat und wieso er davon ausgegangen ist, dass das okay ist.
0: Okay. Ich habe gestern die Möglichkeit gehabt, die Justizministerin, die Anna Sporrer von der SPÖ, zu interviewen. Und die Änderungen im Prozess sind auch für die Ministerin enorm wichtig.
4: Derzeit wird der Fokus auf das Opfer gerichtet. Es wird im Beweisverfahren gefragt, wie hat das Opfer seine Ablehnung der sexuellen Handlung zum Ausdruck gebracht. Das bedeutet, man fragt immer, wie hat sich das Opfer verhalten. Jetzt, wenn das Konsensprinzip jetzt Eingang findet in das Strafrecht, geht der Fokus im Beweisverfahren Richtung Täter. Hier wird jetzt gefragt, aus welchen Umständen, und das muss jetzt nicht ausdrücklich ein Ja sein oder manche haben das auch ins Lächerliche gezogen und haben gesagt, da muss jetzt ein Vertrag vorher unterschrieben werden. Nein, das Opfer kann auch konkludent durch Hinwendung, wie auch immer, zum Ausdruck bringen, dass es einverstanden ist. Aber der Täter muss sich dann, der präsumptive, der vermeintliche Täter, muss sich im Strafverfahren dann erklären, warum er von der Zustimmung des eben vermeintlichen Opfers ausgeht.
0: Also nicht mehr das Opfer steht sozusagen im Mittelpunkt, Frau Wehinger, sondern der Täter. Also ist das so?
1: Genau. Es geht dann darum, dass wirklich die Tatperson gefragt wird, wie haben Sie die Einwilligung quasi eingeholt? Und das ist deshalb so wichtig, wenn man daran denkt, dass viele Betroffene sexualisierter Gewalt an immense Schuldgefühle haben, sich immer wieder fragen, warum bin ich mitgegangen, hätte ich mich anders verhalten, dann wäre der Übergriff nicht passiert. Und dass eben gerade noch durch Fragen, durch entsprechende Fragen von Polizei, von Staatsanwaltschaft und so weiter verstärkt wird. Und deshalb ist es so wichtig, dass dieser Paradigmenwechsel stattfindet, dass es darum geht, die beschuldigte Person in die Verantwortung zu nehmen. Und das ist genau das, was eigentlich die Staatsanwältin, die wir vorher gehört haben, gesagt hat, dass es ein dass der Erfolg sein wird, ein verändertes Wording. Aha. Und das, denken wir, das kann das Konsensprinzip quasi bringen.
0: Also eine andere Ansprache an das Opfer. Nach dem Motto, nicht warum, wie haben Sie sich gewehrt, sondern haben Sie Ja gesagt. Ist das worauf man heraus will?
1: Ja, vor allem auch, dass es mehr darum geht, die beschuldigte Person in die Verantwortung zu nehmen und die Fragen dahingehend zu richten an die beschuldigte Person, wie hat die Einwilligung ausgeschaut? Wie haben Sie wissen können, dass das Opfer wirklich eingewilligt hat in diese sexuelle Handlung?
2: Mhm. Mir geht es dabei eigentlich um eine Verschiebung der Verantwortung weg vom Opfer und hin zum Beschuldigten. Also das bringt es eigentlich auf den Punkt, dass die Verantwortung beim Beschuldigten liegt, nicht mehr beim Opfer.
0: Okay, die Verantwortung nicht zuletzt zur Vollendung der Tat, so gesehen.
2: Die Verantwortung, dass sich das Opfer nicht erklären muss, wieso habe ich etwas gemacht oder nicht gemacht, sondern der Täter Verantwortung dafür übernehmen muss, wieso hat das gemacht, obwohl keine Zustimmung vorliegt.
0: Okay, gut. Hören wir noch den Andreas an. Der Andreas hat sich schon zu Mittag via WhatsApp-Sprachnachricht an uns gewendet. Die Nummer, wenn Sie das auch wollen, Dornbirn 3830. Hallo Andreas.
5: Ich halte es für schlichtweg unmöglich, dass der Gesetzgeber Bewusstsein verordnet. Das muss sich der Mensch schon selber schaffen. Und hilfreich wäre die Erkenntnis, dass alles, was wir anderen antun, wir uns selber antun. Ich kenne auch Kollegen, vielleicht habe ich selber früher auch dazu gehört, die mühelos ein Ja kriegen durch Techniken, die der Hypnose ähnlich sind, und das kann man alles nicht in Paragraphen gießen. Also einfach ein Bewusstsein wäre wünschenswert, Respekt vor dem anderen. Ich glaube immer noch an Wunder und dass es die Menschen in der Zukunft miteinander schaffen und der Planet als das bewusst wahrgenommen wird, was eigentlich ist, ein Paradies. Es wäre doch seltsam, wenn man eine schriftliche Einverständniserklärung notariell beglaubigen müsste oder sogar Verkehrszeugen, und ich meine nicht den Straßenverkehr, gäbe, also eine neue Form der Verkehrspolizei. Mir fehlen einfach die Worte.
0: Sagt Andreas, lassen wir den Sarkasmus der letzten 20 Sekunden weg. Frau Müller, können Gesetze ein Bewusstsein vorschreiben oder vielleicht auch verändern?
2: Ich glaube ja. Ich glaube, ein Gesetz hat immer auch eine Signalwirkung Und wenn wir da zurückdenken, als man zum Beispiel das Gewaltverbot in der Entziehung eingeführt hat, da sieht man es eigentlich ganz schön an dem Beispiel. Heute ist es eigentlich allgemeiner Konsens, dass Gewalt in der Kindererziehung nicht möglich ist, nicht toleriert wird, strafbar ist, dass man das eben nicht machen darf. Das war vor 30 Jahren noch ganz anders. Und ich denke, dass der erste Anstoß hier auch eine Gesetzesinitiative war und letztlich auch die Anführung, dass eben Gewalt in der Erziehung nicht toleriert wird.
0: Der Vergleich mit dem Gewaltverbot in der Erziehung ist wirklich gut, der leuchtet ein. Die geplante Verschärfung des Sexualstrafrechts ist heute unser Thema. Klingt etwas sperrig, weiß ich, ist es aber nicht. Es geht darum, dass man das nur ein Ja ist Ja-Prinzip einführt. Bisher gilt, dass das Opfer muss Nein sagen, Nein sagen. Geplant ist, dass wenn jemand Ja sagt, dann ist sexuelle Handlung nicht strafbar. Darum geht es. Bei mir zu Gast sind Angelika Wehinger vom Gewaltschutzzentrum und die Rechtsanwältin Eva Müller. Brauchen wir diese Veränderung? Macht das wirklich etwas aus? Gibt es dadurch vielleicht auch mehr Anzeigen, mehr Opfer, die sich melden? Diese Dinge werden wir im nächsten Teil der Sendung diskutieren. Mit Ihrer Meinung, Dornbirn 3830, radio.vorarlberg@orf.at.

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2: Bei mir zu Gast heute Angelika Wehinger, Leiterin des Gewaltschutzzentrums, und die Rechtsanwältin Eva Müller. Wir diskutieren die geplante Verschärfung des Sexualstrafrechts. Es soll nämlich das Prinzip, das sogenannte Konsensualprinzip, eingeführt werden bei Sexualdelikten. Nur wenn jemand zugestimmt hat, dass der Sexualkontakt stattfindet, dass man Sex miteinander hat, dann ist das straffrei. Sonst, wenn das nicht klar war, ist es strafbar. Das ist ein großer Unterschied zur jetzigen Regelung. Wir haben von der Gewaltschutzstelle Fälle bekommen, natürlich anonymisiert und in Schriftform. Und die Kollegin Ines Hergowitz-Gasser war so freundlich, uns diese Fälle zu lesen. Hier der Fall 1.
3: Lea und Markus studieren in derselben Stadt und haben den gleichen Freundeskreis. Als es an einem Abend spät wird, nimmt Lea die Einladung an, bei Markus zu übernachten. Sie hat auf der Feier etwas getrunken und so muss sie nicht mehr den weiten Heimweg bewältigen. In der Wohnung kommt es zum Geschlechtsverkehr. Lea ist vom Alkohol schläfrig, sie lässt es über sich ergehen. Am nächsten Tag wacht Lea nackt auf. Markus nennt es später betrunkenen Sex, den beide wollten. 3 Wochen später bringt Lea das Vorgefallene zur Anzeige. Sie benötigte die Zeit, um das Geschehene zu ordnen, ihren Umgang damit zu finden.
2: Soweit diese Geschichte. Was ändert das Ja-ist-Ja-Prinzip an der Vorgehensweise der Behörde, Frau Müller?
4: In erster Linie ist es mal eine Umkehr der Fragestellung. Vor Gericht würde die Polizei vermutlich nicht mehr fragen, warum sich Lea nicht gewehrt hat oder warum sie alkoholisiert war, sondern die zentrale Frage würde lauten, wo war das klare und freiwillige Ja von Lea zum Geschlechtsverkehr?
2: Okay. Es kommt gleich noch, wie sich Lea vor der Polizei gefühlt hat. Zunächst aber die Geschichte mit den 3 Wochen, Frau Wehinger. Das kommt immer wieder nach dem Motto, warum so spät? Was ist da los bei den Opfern?
5: Genau, also Betroffene von sexualisierter Gewalt, die brauchen sehr oft einfach auch Zeit, das Vorgefallene einzuordnen, zu überlegen, sich eventuell auch beraten zu lassen, wie sie mit dem Vorgefallenen umgehen möchten, wollen sie es zur Anzeige bringen oder nicht. Und das ist sehr unterschiedlich. Manche Betroffene bringen es gleich zur Anzeige, andere brauchen eben Zeit, um sich zu orientieren, und viele, das wissen wir auch, bringen es gar nicht zur Anzeige. Das hat aber diese Zeit, wie lange zwischen dem Vorfall verstreicht,

0: Bei der Polizei wird Lea detailliert befragt. Warum hat sie nicht sofort angezeigt? Warum ist sie überhaupt mit Markus mitgegangen? Warum hat sie etwas getrunken? Lea gewinnt den Eindruck, man glaubt ihr nicht. Hätte sie sich anders verhalten, dann wäre es nicht zu dem Übergriff gekommen. Markus wird bei der Gerichtsverhandlung freigesprochen. Es ist nicht nachweisbar, dass Lea so stark alkoholisiert war, dass sie sich nicht mehr hätte wehren können. Es ist auch nicht nachweisbar, dass Markus ihre Alkoholisierung erkennen hätte können oder dass Markus ihre Alkoholisierung ausnutzen wollte.
1: Hier ist mir dann schon klar, sozusagen, was das Ja, nur ein Ja-Prinzip ändern soll. Aber wenn man das so liest bei der Polizei, was sie alles gefragt wurde, ist da die Sensibilität mangelhaft? Braucht es da vielleicht auch noch etwas Zusätzliches in unserem Schulungsbedarf?
2: Das würde ich mir sehr wünschen, dass hier auch die Polizei und die Justiz geschult wird, dass man vielleicht auch das Konzept von Freezing, das wir vorher schon kurz angesprochen hatten, erklärt, dass man vielleicht die Dynamiken erklärt, in die Opfer geraten, wenn sie Opfer von Sexualstraftaten werden. Da haben wir auf jeden Fall einen Nachholbedarf, ja.
1: Vorhin hat der Gärtner angerufen, die Telefonleitung war leider miserabel, wir können das nicht spielen. Ich fasse es kurz zusammen. Er sagt, was ist, wenn sich zwei treffen und es wird eine sogenannte psoffene Geschichte raus. Sie will auch, also in diesem angetrunkenen Zustand, am nächsten Tag sagt sie, eigentlich habe ich nicht wollen. Was tut der dann Beschuldigte, Frau Müller?
2: Was tut der Beschuldigte?
1: Wie kann er sich wehren, weil es ist ja dann schon ein bisschen schwierig, auch für den späteren Täter.
2: Ja, also da muss man ganz klar sein, es gibt natürlich weiterhin diese Unschuldsvermutung, die wird nicht wegkommen. Es wird auch keine Umkehr der Beweislast geben, das heißt, er muss sich nicht frei beweisen, sondern nach wie vor wird die Staatsanwaltschaft ihm beweisen müssen, dass er keine Zustimmung eingeholt, dass die nicht vorlag. Und da muss man auch ganz ehrlich sagen, ein Gesetz löst nicht automatisch alle Beweisprobleme. Wo Aussage gegen Aussage steht, bleibt es eine Herausforderung für die Gerichte. Und es geht eigentlich mehr darum, dass man mit diesem Konsensprinzip eine Schutzlücke schließt, oder? Dass man sagt, für Fälle, wo es gerade keine Gewalt gab oder auch keine Gegenwehr, aber auch absolut kein Einverständnis, dass man da eine Basis schafft, dass man sagt, das ist nicht in Ordnung ohne Einverständnis und das soll auch strafbar sein. Das heißt aber nicht, dass man wir haben es auch vorher gehört, einen schriftlichen Vertrag abschließen muss.
1: Ja, das ist dann auch wieder Sarkasmus, eigentlich finde ich geschmacklos, in so einem Thema solche Dinge zu behaupten. Frau Wehinger, die Manu schreibt, ja, es braucht diese Verschärfung, nur dass ein Ja und Nein sein muss, ist zwar wichtig, aber zu wenig. Viele Opfer erstarren oder sie werden so lange manipuliert, dass man sich nicht mehr traut, Nein zu sagen. Sie haben ja viel mit den Schilderungen auch von Opfern sexualisierter Gewalt zu tun. Mhm. Findet genau das statt, dieses Manipulieren, dass man sich nur mal traut zum Neisäger.
3: Klar, das passiert immer wieder, oder? Und ich würde schon sehen, dass wenn das Konsensprinzip eingeführt wird, dass es dann wirklich um diese freiwillige, klare, eindeutige Einwilligung geht, oder? Die man auch jederzeit wieder widerrufen kann. Und dass es auf jeden Fall für die betroffenen Opfer einen Gewinn darstellt, sozusagen.
1: Okay. Die Verschärfung des Sexualstrafrechts ist heute mein Thema. Angelika Wehinger, Leiterin des Gewaltschutzzentrums, und Eva Müller, Rechtsanwältin, sind bei mir zu Gast. Es soll das nur ein Ja, ist ein Ja-Prinzip eingeführt werden? Sind das nur Wort? Haarspaltereien oder ist wirklich viel dahinter, das vor allem den Opfern den Gang zur Polizei erleichtert? Das ist das nächste Thema, das wir diskutieren. Wieder, wenn Sie wollen, mit Ihnen, Dornbirn 38 30, radio.vorarlberg@orf.at.

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2: Bei uns geht es heute um den Grundsatz, nur ein Ja ist ein Ja.
3: Damit verbunden ist natürlich auch eine veränderte Herangehensweise, dass man weniger beim Opfer nachfragt, haben sie sich ausreichend gewehrt, wie hat denn die Tatperson überhaupt erkennen können, dass sie das nicht wollten, sondern hin zu der Haltung, wie haben sie gemerkt, dass die Einwilligung vorliegt vom Opfer, also hin zum Beschuldigten sozusagen.
4: Wenn das Konsensprinzip jetzt Eingang findet in das Strafrecht, geht der Fokus im Beweisverfahren Richtung Täter. Der Täter muss sich im Strafverfahren dann erklären, warum er von der Zustimmung des eben vermeintlichen Opfers ausgeht.
5: Mir geht es dabei eigentlich um eine Verschiebung der Verantwortung weg vom Opfer und hin zum Beschuldigten. Also das bringt es eigentlich auf den Punkt.
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2: Bei mir zu Gast Angelika Wehinger, sie leitet das Gewaltschutzzentrum, und Eva Müller, sie ist Rechtsanwältin. Der Peter will wissen, wie die Richtervereinigung das sieht. Können Sie uns das sagen, Frau Müller?
5: Das würde ich Ihnen gern sagen, aber ehrlich gesagt, ich weiß es nicht. Aber
2: keine Stellungnahme gekommen.
5: Ich habe keine Stellungnahme.
2: Ich habe auch nichts gefunden.
5: Ja, aber ich muss auch sagen, für einen Haft- und Rechtsschutzrichter, ich gehe davon aus, dass das mit U-Richter gemeint würde, würde sich nicht allzu viel ändern. Er macht in der Regel die kontradiktorischen Einvernahmen mit dem Opfer und er wird weiterhin seine Fragen stellen, die er stellen muss.
2: Okay. Und dann im Prozess die Beweiswürdigung.
5: Genau.
2: Aussage gegen Aussage, das wird bleiben.
5: Ich glaube, das ist. Findet dann an einer anderen Stelle statt, nicht okay. beim Haft- und Rechtsschutzrichter, ja.
2: Okay, gut. Dann eine Mail reingekommen vom Rudi. Er sagt, er begrüßt das, was da geplant ist, aber. Wird das nicht auch noch dem Missbrauch des Missbrauchs, wie er sagt, Tür und Tor öffnen, nach der Mutter, dass Männer beschuldigt werden, sexuelle Gewalt angewendet zu haben, nur um andere Dinge zu verfolgen? Frau Wehinger.
3: Wie wir jetzt schon öfters eigentlich gehört haben, oder, wird sich nichts an der Beweislast, also es wird nicht, geht nicht darum, eine Beweislastumkehr herbeizuführen, sondern es geht darum, um eine veränderte Haltung. Es geht darum, weg vom Opfer hin zur beschuldigten Person. Wie hat diese Einwilligung vorgelegen? Wie ist die beschuldigte Person dazu gekommen, dass diese Einwilligung vorliegt? Also es geht eigentlich um eine Haltungsänderung und nicht um eine Beweislastumkehr.
2: Ich meine nicht die Beweislastumkehr, das meint auch der Rudi nicht, sondern eher, dass sozusagen, wenn jetzt es genügt, unter Anführungszeichen, bitte mich nicht falsch verstehen zu wollen. Nein, ich wollte nicht, ich habe nicht Ja gesagt. Dass das für den Missbrauch des Missbrauchs vielleicht einfacher funktionieren könnte, Frau Müller?
5: Ich denke nein. Mhm. Und dazu gibt es auch Studien. Beispielsweise Schweden hat das ja schon vor etlichen Jahren eingeführt. Wenn ich mich da richtig erinnere, das war schon 2018, glaube ich, es war. Ja, genau, 2018. Die haben Studien dazu gemacht, ob es zu einer Häufung von Falschanzeigen, ich vermute mal, dass er das damit meint, gekommen ist. Und diese Studien sagen nein. Was die Studien aber zeigen, es hat mehr Anzeigen gegeben, damit hat es auch mehr Verurteilungen gegeben, aber es hat nicht einen Missbrauch des Missbrauchs gegeben.
2: Okay, gut, dann können wir das abhaken, das Thema. Und kommen noch einmal zur Justizministerin Anna Sporrer von der SPÖ, die ich gestern interviewen durfte. Sie sagte eingangs unseres Interviews, die Debatte um nur ein Jahr ist ein Ja ist nicht Nein.
4: Man muss vorausschicken, dass das Konsensprinzip bereits vor 10 Jahren etwa schon vorgesehen war im Rahmen eines Begutachtungsverfahrens des damaligen Strafrechtsänderungsgesetzes. Und damals hat man sich nicht durchringen können, das Konsensprinzip eben dieses nur ein Ja heißt Ja einzuführen. Jetzt sind wir 10 Jahre später. Wir sehen die Entwicklung auch in anderen europäischen Staaten. Und auch im Rahmen einer EU-Richtlinie gegen sexuellen Kindesmissbrauch wird das für die Minderjährigen jetzt kommen.
2: Woran ist es gescheitert, dass das schon vor 10 Jahren oder vor 8, 7 Jahren eingeführt wurde?
4: 2015 ging es um die Umsetzung der Istanbul-Konvention Und das Justizministerium hat damals auch schon das Konsensprinzip in diesem Sinne in die Begutachtung geschickt. Aber im Parlament konnte man sich dann nicht auf dieses Konsensprinzip einigen, sondern hat das Prinzip Nein heißt Nein, eben das Opfer muss die Ablehnung der sexuellen Handlung zum Ausdruck bringen. Das kann auch konkludent sein, das kann ein klares Nein sein. Aber wenn ein Opfer in eine Schockstarre verfällt, und das ist auch ein psychisches Phänomen, das wir in solchen Situationen vorfinden, dann kann sich das Opfer nicht artikulieren und es kann eben der Täter nicht belangt werden, obwohl es sich um einen Übergriff handelt, und das soll abgeändert werden.
2: Anna Sporer, die Justizministerin von Österreich. Nur zur Ergänzung, die Istanbul-Konvention ist der erste völkerrechtlich verbindliche Vertrag in Europa, der umfassende Schutzstandards gegen geschlechtsspezifische Gewalt und häusliche Gewalt festlegt. Nur, dass das einmal betont wurde. Vor 10 Jahren wurde es abgelehnt im Nationalrat, Frau Wehinger. Sie sind guten Mut, dass das jetzt anders ist?
3: Genau, also es sind 10 Jahre vergangen.
2: In denen sich was getan hat, auch in Sachen Denke bei den Menschen, auch Politiker sind Menschen.
3: Das gilt natürlich abzuwarten, oder? Aber umso wichtiger finde ich, dass das Thema in der Gesellschaft thematisiert wird. Und aus meiner Sicht geht es eben nicht nur um eine rechtliche Änderung, sondern wirklich um einen gesellschaftlichen Paradigmenwechsel. Wie will die Gesellschaft mit Sexualität umgehen? Worauf legt sie den Fokus? Geht es darum, dass sexuelle Handlungen selbstverständlich mit Zustimmung aller Beteiligten erfolgen? Oder bleibt die Haltung bestehen, wenn sexuelle Handlungen nicht erwünscht sind, dass sich die betroffene Person zur Wehr setzen muss? Also ich denke, das Thema muss breit diskutiert werden und das sollte eigentlich aus meiner Sicht schon im Kindergarten beginnen, denn in den Schulen fortgesetzt werden. Wie gehen wir miteinander um? Was heißt Gleichberechtigung? Was heißt eine wirkliche Einwilligung? Also es muss thematisiert werden, und wie wir auch schon kurz angesprochen haben, es sollten natürlich auch die Berufsgruppen, die mit Betroffenen von sexualisierter Gewalt in Berührung kommen, zu dieser veränderten Haltung, die das Konsensprinzip mit sich bringt, sensibilisiert werden.
2: Okay. Dann haben wir noch Fall 3, lieber Christoph. Ich sage es noch einmal, die Gewaltschutzstelle hat uns Fälle zur Verfügung gestellt, natürlich anonymisiert und in Schriftform. Und Ines Jagowitz-Gasser war so freundlich und hat die für uns gelesen. Fall 3, bitte.
6: Frau S. und Herr B. sind seit 15 Jahren verheiratet. An einem sonnigen Nachmittag liegt Frau S. auf einer Liege im Garten. Sie liegt auf dem Bauch, als Herr B. heimkommt und sich von hinten auf sie setzt. Er beginnt, ihr Sommerkleid hochzuschieben. Frau S. hofft darauf, dass Herr B. damit aufhört, lässt sich das aber nicht anmerken und den Geschlechtsverkehr über sich ergehen. Frau S. hat früher schon sexualisierte Gewalt erlebt und gelernt, sich ruhig zu verhalten, da sie die Erfahrung gemacht hat, dass es mitunter schwerwiegende Konsequenzen hat, wenn sie zu erkennen gibt, dass sie die sexuellen Handlungen nicht möchte.
2: Frau Müller, Sie hat gelernt, sozusagen ruhig zu sein. Erleben Sie das oft von Ihren Klientinnen?
5: Das sehe ich leider sehr, sehr häufig. Und auch, was mich besonders erschreckt, bei sehr jungen Mädchen sehe ich das sehr, sehr häufig. Und hier ist meine Hoffnung, dass dieser Wechsel von Nein heißt Nein zu nur ein Ja ist ein Ja dazu führt, dass man vielleicht sensibler wird für, was sind Grenzen anderer, wie gehe ich respektvoll mit jemandem um. Und auch natürlich mit dem Thema, wie gehe ich mit Sexualität um, und dass es wirklich in die Köpfe reingeht, das ist nur dann in Ordnung, wenn das beide wollen und nicht, wenn einer passiv da liegt und es über sich ergehen lässt, so wie in dem gerade geschilderten Fall.
2: Wie alt sind die jungen Mädchen, um Gottes Willen?
5: Ja, die sind, mein Gott, 15 aufwärts.
2: Die erleben solche Dominanz, so die ausartende Dominanz von männlichen Wesen.
5: Was ich sehr oft sehe, ist, dass einfach dieser Respekt, den ich einfordere und den ich mir wünschen würde, dass die Mädchen einfordern, fehlt. Die Mädchen denken oft, das gehört dazu, das muss ich über mich ergehen lassen, sonst macht mein Freund Schluss mit mir oder das ist halt so. Und das finde ich eine sehr traurige Tatsache.
2: Frau Wechinger, Sie wollten was sagen?
3: Genau, also wir hören gerade in der Beratung auch eben von jungen Frauen, und das finde ich auch sehr erschreckend, immer wieder, ja, ich habe halt gedacht, das gehört in einer Beziehung dazu, dass ich da halt mitmache, obwohl ich das eigentlich nicht wollte. Und das ist genau dieses Beispiel mit der Frau S. und dem Herrn L., wo wir uns erwarten würden, dass sich auch gesellschaftlich eben etwas ändern muss, dass eben, wie gehen wir mit Sexualität um? Ist es ganz selbstverständlich, dass verheiratete Paare oder Paare, die zusammen sind, dass Sexualität gelebt wird? Oder geht es zuerst darum zu schauen, möchte mein Partner, meine Partnerin das gerade jetzt auch? Habe ich ihre Einwilligung zu dieser sexuellen Handlung? Das ist genau dieser Paradigmenwechsel und diese breite Diskussion, die wir führen müssen. Und dann glaube ich, dass dieses Konsensprinzip uns als Gesellschaft auch weiterbringen kann.
2: Ist das Ehebett öfter Tatort?
5: Bitte?
2: Ist das Ehebett öfter Tatort als sonst irgendwo?
5: Das Ehebett ist auch sehr oft ein Tatort, ja.
3: Okay. Sexualisierte Gewalt passiert sehr, sehr häufig zwischen Personen, die sich kennen, die in einem Vertrauensverhältnis zueinander stehen.
2: Okay. Die Verschärfung des Strafrechts ist heute das Thema, das wir diskutieren. Bei mir zu Gast sind Angelika Wechinger, Leiterin des Gewaltschutzzentrums, und die Rechtsanwältin Eva Müller. Noch bis 14 Uhr können Sie mitdiskutieren, Fragen stellen. Bei solchen Geschichten, wie wir sie heute diskutieren, ist es natürlich auch, habe ich glaube noch nicht gesagt, möglich, anonym Fragen zu stellen, vielleicht auch aus eigener Betroffenheit. Das könnte da auch sein. Dornbirn 38 30.

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2: Heute zum Thema Verschärfung des Sexualstrafrechts. Der Grundsatz, nur ein Ja ist ein Ja, soll eingeführt werden. Angelika Wehinger, Gewaltschutzzentrum, und Eva Müller, Rechtsanwältin, sind bei mir zu Gast. Am Telefon ist die Frau Juffmann. Grüß Sie.
3: Also angenommen, ich bin jetzt das junge Mädchen und zusammen und haben an und für sich nichts dagegen. Aber morgen denke ich mir, das war Blödsinn. Ich habe nein gesagt. Wem glaubt man? Wie will der junge Mann sich das beweisen, dass ich nichts dagegen hatte?
2: Frau Müller, bitte.
4: Ja, also es wird natürlich immer der Moment der sexuellen Handlung beurteilt. Das heißt, wenn die junge Frau, wenn dieser Geschlechtsverkehr passiert, damit einverstanden ist, dann ist ein späteres Bereuen natürlich führt nicht zu einer Strafbarkeit des Ganzen, sondern wenn jetzt da Gefühle wie Reue oder Scham oder Enttäuschung kommen, dann bleibt der Partner trotzdem straffrei. Das wäre ja furchtbar, wenn das anders wäre.
2: Das ist Gott sei Dank klar, aber vor Gericht, das hatten wir vorhin schon, das ist klar, aber vor Gericht bleibt, wem glaubt der Richter?
4: Die Beweisproblematik, daran wird auch dieser Paradigmenwechsel nichts ändern. Also nach wie vor geht es um eine Gesamtbewertung der Situation. Man schaut, was hat man vor der geschlechtlichen Handlung miteinander gesprochen, was hat man nach der geschlechtlichen Handlung miteinander gesprochen. Und es muss nach wie vor nachgewiesen werden, dass diese Einwilligung nicht vorlag. Und wenn die Gesamtumstände so sind, dass man sagt, also da konnte er nun wirklich davon ausgehen, dass das okay ist, und es war ja offensichtlich nach diesen Schilderungen von unserer Hörerin auch okay in dem Fall, dann wird es zu einem Freispruch kommen, auch wenn sie das nachträglich anzeigen sollte. Vermutlich wird es aber in so einem Fall auch nicht mal zu einer Anklage kommen. Also diese Verfahren würden vermutlich eingestellt werden.
2: Okay, gut. Dann, wir haben jetzt ein paar Mal schon das Wort Paradigmenwechsel gehört, neue Einstellung, und auch für die Justizministerin Anna Sporak ist das Ganze schon eine Grundsatzentscheidung, wie wir in unserer Gesellschaft das Thema Sexualität und das Thema Entscheidungsfreiheit wirklich sehen und leben wollen.
5: Schauen Sie, es gibt ja auch viele Fälle, wo der Täter zum Beispiel angetrunken ist, ja, und er sagt, das habe ich nicht bemerkt. Da gibt es jetzt einfach die Verantwortung auch beim Täter. Man darf halt sich dann nicht antrinken und dann nimmer mehr wissen, was mein Gegenüber eigentlich denkt und fühlt. Das sind ja so viele Fälle hier, die jetzt auch diskutiert werden sollen. So ein Gesetz dient letztlich auch der gesellschaftlichen Bewusstseinsentwicklung, wenn Sie so wollen. Die jungen Menschen sollen darüber diskutieren, wie verhalten wir uns im Leben, und zwar im intimsten Bereich des Lebens. Ja? Die jungen Frauen sollen wissen, dass es um die echte Zustimmung geht, und die jungen Männer oder die Männer allgemein sollen wissen, dass es, wenn sie eine sexuelle Beziehung haben wollen, wenn sie einen sexuellen Akt durchführen wollen, dann müssen sie sich sicher sein, dass das Gegenüber das auch möchte.
2: Anna Sporak, unsere Justizministerin. Paradigmenwechsel, Bewusstseinsbildung, Grundsatzentscheidung. Frau Wehinger, Schöckle-Fehl, was der Austausch zweier Worte soll, von Nein wird Ja und Nein wird Ja.
6: Genau, aber um das geht es. Also aus meiner Sicht reicht nicht der Austausch zweier Worte, sondern es geht wirklich darum, sich als Gesellschaft damit zu beschäftigen, was heißt eben Einverständnis, wie wollen wir mit Sexualität umgehen. Und das beginnt aus meiner Sicht eben schon im Kindergarten, in den Schulen, eine umfassende Sexualerziehung, wo es darum geht, sich damit auseinanderzusetzen, wie eine Einwilligung ausschaut und vor allem auch, dass sich die Geschlechter gleichberechtigt gegenüberstehen. Und das würde ich auf jeden Fall als Paradigmenwechsel bezeichnen und ist sehr wichtig.
2: Das findet nicht statt, dass man den Kindern und, wie es vorhin gehört haben, den jungen Frauen sagt, du musst nicht, du tust nur, wenn du willst. Also das würde ich meiner Tochter sagen.
6: Es findet nicht statt. Es wird wohl schon immer wieder stattfinden. Aber wie gesagt, in der Beratung merken wir oder bemerken wir immer wieder, dass eben gerade auch junge Frauen mit solchen Haltungen kommen, die echt erschreckend sind und die ich teilweise so fast als Rückschritt bezeichnen würde. Und umso wichtiger finde ich diese gesamtgesellschaftliche Auseinandersetzung mit diesen Themen. Aus meiner Sicht ist es eben nicht nur, es ist ganz wichtig, diese rechtliche Veränderung, die Einführung vom Konsensprinzip in das Strafgesetzbuch, das auch Österreich danach zieht, was ja viele europäische Länder schon lange haben. Das ist ganz wichtig, aber es braucht die Auseinandersetzung damit. Wir als Gesellschaft müssen uns mit diesen Themen auseinandersetzen, damit da wirklich ein Paradigmenwechsel stattfinden kann. Und nur dann können diese zwei Worte auch mit Leben gefüllt werden.
2: Also wenn Sie von einem Rückschritt sprechen, sagen wir vor 20 Jahren, hat es mehr Widerstand gegeben oder mehr, nee, geht's dir noch, ich tue jetzt nicht mit dir.
6: Muss ich sagen, dass ich zumindest in der Beratung schon immer wieder merke, dass Frauen, auch speziell junge Frauen vor einigen Jahren tendenziell da zum Teil etwas anders gesprochen oder darüber erzählt haben und jetzt manchmal schon immer wieder so, ja, ich habe gedacht, das gehört dazu, das muss ich über mich, da muss ich mitmachen, das gehört zu einer Beziehung dazu, dass er diese Handlungen setzen darf, obwohl ich das eigentlich nicht wollte.
2: Gut. Jetzt noch einmal die Anna Sporrad, Justizministerin, nämlich mit Ihren Erwartungen.
5: Ich gehe davon aus, dass wenn das Konsensprinzip Eingang findet ins Strafrecht, dass sich mehr Frauen auch ermutigt fühlen, Anzeige zu erstatten. Es gibt natürlich auch immer wieder Beweisprobleme, weil selbstverständlich sehr oft gibt es keine Zeugen oder Zeuginnen in diesen Situationen. Aber da wollen wir auch mit einer zweiten Maßnahme sehr unterstützen. Und zwar sind das die Gewaltambulanzen. Es soll das Angebot verbessert werden für Opfer von Gewalt, ganz allgemein sexueller Gewalt, anderer physischer Gewalt, dass Beweise von Gerichtsmedizinern und Gerichtsmedizinerinnen erhoben werden, Befunde erstellt werden, die dann auch im Gerichtssaal verwendet werden können als Beweis für eine Tat.
2: Beweissicherung, Frau Müller?
4: Ein ganz wichtiges Thema, aber leider kommt es bei den Sexualstraftaten oft zu spät. Hier würden wir uns wünschen, dass die Opfer sehr rasch die Missbrauchsambulanz aufsuchen. Aus verständlichen Gründen machen sie das aber nicht, weil sie sich schämen, weil sie zuerst das Ganze für sich selber einordnen müssen und dann, wenn sie dann einmal geduscht sind und jetzt keine sichtbare Gewalt da in Wirkung ist, dann gibt es diese Beweise nicht.
2: Okay. Angelika Wehinger, Eva Müller, danke, dass Sie da waren. Wichtiges Thema, das wir noch diskutiert haben und ich bin gespannt, wie die Abstimmung im Nationalrat dann ausgeht. Alles Gute, bis zum nächsten Mal.
4: Danke, vielen Dank. Dank.
2: Heute ist Donnerstag, der erste Donnerstag im Monat, das heißt, uns gibt es noch einmal ab kurz nach 22 Uhr Talkradio Neustädter Nachtaktiv. Wieder sind dann Sie die Hauptdarsteller, ich freue mich schon.

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1: Am Mikrofon ist Tina Hanreich. Einer der größten Staatskonzerne Österreichs soll grundlegend umgebaut werden. Die ÖBB bekommen eine neue Struktur. Der Reformentwurf des Verkehrsministeriums soll dazu führen, dass die Bundesbahnen schlanker und effizienter geführt werden. Michael Fröschl aus der ORF Wirtschaftsredaktion, was ist denn da genau geplant?
2: Im Wesentlichen geht es um zwei Punkte. Die Personenverkehrs- und Güterverkehrssparten, die jetzt als Aktiengesellschaften geführt werden, sollen in Gesellschaften mit beschränkter Haftung, also GmbHs, umgewandelt werden. Damit bekommt die darüber liegende Holding ein Weisungsrecht. ÖBB-Chef Matthä kann also direkt in die Töchter eingreifen und steuern, was er jetzt nicht kann. Außerdem soll die Holding mehr Aufgaben und einen dritten Vorstand bekommen, der sich gezielt um Produktion und Abläufe kümmert.
1: Und was haben die Fahrgäste dann von diesem Umbau?
2: Vom Personalmangel bis zu Verspätungen und Zugausfällen hat die Bahn viele Baustellen. Die Reform kann nur ein erster Schritt sein, um Doppelgleisigkeiten abzubauen. Es kommt auf die Umsetzung an, ob die ÖBB dadurch pünktlicher werden und ihre Fahrpläne rascher und flexibel an neue Anforderungen anpassen. Den Entwurf für das neue Bundesbahngesetz hat das SPÖ-geführte Verkehrsministerium jetzt an die Koalitionsparteien zur Koordinierung geschickt. Die Verkehrssprecher von ÖVP und Neos waren schon im Vorfeld eingebunden.
1: Danke, Michael Fröschl. Nachdem Deutschland Russland für den versuchten Drohnenanschlag auf dem Flughafen Leipzig verantwortlich gemacht hat, kündigt Russland nun die Schließung von Goethe-Instituten an. In den Kultureinrichtungen wird Deutsch gelehrt und kulturelles Know-how ausgetauscht. Deutschlands Außenminister hat heute über die Situation mit seinen Amtskollegen aus Polen und Frankreich gesprochen. Er fordert ein sofortiges Ende der Attacken gegen Deutschland. Vor rund 9 Jahren wurde eine der bekanntesten Investigativjournalistinnen Maltas, Daphne Caruana Galizia, durch eine Autobombe ermordet. Einige der Beteiligten wurden inzwischen verhaftet und verurteilt. Nun sollte auch das Urteil gegen den mutmaßlichen Drahtzieher für Gerechtigkeit sorgen. Doch Jürgen Fenneck wurde freigesprochen. Und das sorgt nun für Proteste und für Sorgen um die Pressefreiheit. Sarah Emler berichtet.
3: There is a lot of shock.
4: Es sei ein großer Schock, so Herman Gregg, der Chefredakteur der Times of Malta. Mit dem Freispruch hätte man nicht gerechnet. Die Staatsanwaltschaft hatte einen Berg an Beweisen, so Herman Gregg, darunter auch Aufnahmen des ehemaligen Chauffeurs von Fenneck, die beweisen sollen, dass er für den Geschäftsmann den Mord an der Investigativjournalistin Daphne Caruana Galizia koordinieren sollte.
3: To prove that Jürgen Fenneck was behind the assassination.
4: Dieses Urteil würde sie signalisieren, dass man Journalistinnen und Journalisten ungestraft töten könne, warnt die Schwester von Caruana Galizia.
3: There is a lot of discomfort.
4: Man fühle sich unwohl, bestätigt Herman Gregg. Auch er habe zusammen mit seinen Kollegen über Jürgen Fenneck recherchiert.
1: Das waren die Nachrichten mit Tina Hanreich.
5: Sommerlich ist es. Es gibt viel Sonnenschein heute. Die Temperaturen so bis ca. 27 Grad und vielleicht das ein oder andere Wölkchen am Himmel, aber die ziehen einfach nur so durch. Morgen Freitag dann auch wieder sonnig und noch wärmer. Bis zu 31 Grad sind morgen wieder möglich. Am Samstag dann wieder kleinere Regenschauer dabei und am Sonntag wird es dann schon wieder sonnig. Liebe Grüße in die Autos, 3 nach 2 ist es und es staut sich momentan auf der S16 der Arlberg-Schnellstraße und zwar in Fahrtrichtung Innsbruck. Zwischen Braz und Dallas dauert es da momentan um die 10 Minuten länger. Sonst schaut es gut aus auf Arlbergstraßen, falls Ihnen was auffällt. Stau, Unfall, Blitzer, ganz egal. 0800 20 4000.
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5: Einen schönen Donnerstag. Machen wir gute Musik.

0: Was für eine Stimme, was für ein Song, Melissa Etheridge. Like the way I do. La vita è bella, oder?
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0: Der Song für alle Hobby-Italiener passt zu diesem Spätsommer hier in Vorarlberg. Vielleicht gönnen Sie sich ja auch noch einen Espresso oder einen Cappuccino oder einen Latte Macchiato. Hauptsache, es schmeckt. Das ist Josh hier bei Radio Vorarlberg.

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1: Mit Peter Metzler. In Vorarlberg haben sich im Vorjahr 60 Menschen das Leben genommen. Das sind um 4 weniger als im Jahr davor. Das geht aus dem Suizidbericht hervor, der heute vorgestellt wurde. Besonders gefährdet sind Männer, etwa weil sie impulsiver sind, sagt der ehemalige Psychiater Albert Ling. Um Suizide bei jungen Menschen besser verhindern zu können, sollten mehr Jugendpsychiater ausgebildet werden. Die Vorarlberger Grünen verlangen, dass die Tarifreform bei Bus und Bahn korrigiert wird. Clubobmann Daniel Zadra sagt im ORF Vorarlberg Sommergespräch, die neuen Tarife würden die Leute davon abhalten, auf öffentliche Verkehrsmittel umzusteigen. In Vorarlberg war der August um 3,6 Grad wärmer als im langjährigen Mittel. Das zeigen aktuelle Daten der Geosphere Austria. In keinem anderen Bundesland war die Abweichung von den bisherigen Durchschnittstemperaturen so groß. In Bregenz und Feldkirch wurden jeweils 16 Hitzetage im August gezählt. Das sind neue Rekordwerte.
0: Ja, und da bleiben wir doch beim Wetter, weil da ändert sich jetzt nicht viel die nächste Zeit. Heute viel Sonnenschein, feine Spätsommertemperaturen und bis zu 27 Grad sind das dann. Morgen wieder Sonnenschein, dazu bis zu 31 Grad. Am Samstag dann kurze Abkühlung, da kann es dann auch wieder ein bisschen regnen, aber der Sonntag, der wird dann schon wieder sonnig und wärmer. Liebe Grüße in die Autos, kurz nach 2:30 ist es. Schaut gut aus auf Vorarlbergstraßen, da ist uns nichts bekannt. Auf den Verkehrskameras schaut es auch sehr ruhig aus. Falls Ihnen aber irgendwo was auffällt, dann freue ich mich über Ihre Anrufe 0800 20 4000.
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George Ezra aus London, nahe London. Wir hören es eigentlich immer gleich, Falco, STS, Chris Steger. Wenn wir da Musik an Musik aus Österreich denken, dann haben wir sofort diesen bestimmten Sound im Ohr, oder? Man hört einfach sofort, woher die Songs kommen. Aber beim nächsten Titel, da geht's Ihnen vielleicht wie mir. Ich habe jahrelang gedacht, das ist eine internationale Produktion, sicher irgendwo aus den USA oder vielleicht auch Großbritannien. Absolutes Weltformat, kommt aber mitten aus Wien. You got to slow down. 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Was für ein Song, oder? Perfekt, um einfach mal das Tempo rauszunehmen, um durchzuatmen. Slow Down von Andy Baum, jetzt in voller Länge. When I want you close.

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1: Am Mikrofon ist Tina Hanreich. Spaniens Premier Pedro Sanchez musste sich heute im Parlament zur Migrationskrise in Ceuta erklären. Ende Juli erreichten innerhalb von nur 2 Tagen rund 70.000 Menschen aus Marokko kommend die spanische Exklave. Ein interner Polizeibericht stellt die bisherigen Erklärungen der Regierung zur Rolle Marokkos in Frage. Josef Manola berichtet aus Spanien.
2: Ein gestern veröffentlichter Polizeibericht stellte die bisherige Darstellung der Regierung in Frage. Er enthält Hinweise auf die bevorstehende Massenbewegung in Richtung EU-Außengrenze. Fotos, Lagepläne und Aussagen von Migranten deuten darauf hin, dass ihnen marokkanische Grenzposten den Weg zu den offenen Toren in Richtung Ceuta erleichtert hätten. Im Parlament blieb Sanchez bei seiner Darstellung. Es gebe keinerlei Beweise, dass Marokko die Migrationskrise ausgelöst hätte. Die Opposition sprach von einem hybriden Angriff Marokkos, das damit seine territorialen Ansprüche auf die spanische Stadt in Nordafrika unterstreicht. In Ceuta, das seit dem Jahr 1580 zur spanischen Krone gehört, demonstrierten gestern tausende Menschen gegen die Regierung und betonten: Wir sind Spanier.
1: Mehr als 80 Menschen könnten auf der Überfahrt von Westafrika zu den Kanarischen Inseln ums Leben gekommen sein. Die spanische Seenotrettung entdeckte gestern Abend südlich von Gran Canaria ein Holzboot mit 44 Überlebenden und 5 Leichen. Das Boot soll am 7. August mit 127 Menschen an Bord von Gambia aus losgefahren sein. Die schweren Gewitter, die gestern um diese Zeit über den Bezirk Voitsberg in der Steiermark gezogen sind, haben schwere Schäden nach sich gezogen. Die Hagelversicherung hat heute bekannt gegeben, dass der Landwirtschaft Schäden in Millionenhöhe entstanden sind. Besonders traf das Hagelunwetter einen Betrieb in Steins, berichtet Sabine Schink.
3: Später Hagel, also Hagel im meteorologischen Herbst, zieht gestern binnen Minuten eine Schneise der Zerstörung durch landwirtschaftliche Betriebe und Kulturen. Die Hagelversicherung zieht heute traurige Bilanz. Der Gesamtschaden summiert sich auf 3,5 Millionen Euro. 3 Millionen Euro davon betreffen allein einen Gartenbaubetrieb in Steins. Dort wurden Gläser, Schirme, Einrichtungen und Kulturen durch den Hagel zerstört. Er sei zwar nur sehr schüttergefallen, heißt es von der Hagelversicherung, allerdings seien die Körner extrem groß gewesen. Auch ein zweiter Gartenbaubetrieb ist betroffen. Zerstört wurden außerdem Wein- und Obstanbauflächen und Grünland.
1: In Graz ist offenbar eine Frau ermordet worden. Die Polizei spricht von einem offensichtlichen Gewaltverbrechen. Ein Tatverdächtiger wurde festgenommen. Er dürfte aus dem familiären Umfeld der Toten stammen. Es handelt sich wohl um einen Femizid. Laut der Polizei besteht keine Gefahr für die Öffentlichkeit. Das waren die Nachrichten mit Tina Hanreich. Und damit zum Wetter.
4: Spätsommerlich ist es an diesem Donnerstag. Viel Sonnenschein bis zu 27 Grad. Ein paar Wolken ziehen durch. Die bringen heute aber keinen Regen. Auch morgen nicht. Im Gegenteil, da wird es nochmal so richtig sommerlich. Wieder viel Sonne und Temperaturen bis zu 31 Grad sind morgen mit dabei. Aber am Samstag, da steht die Chance für ein bisschen Regen und auch ein bisschen Abkühlung recht gut. Am Sonntag dann aber schon wieder sonnig und wärmer. Wir schauen in die Autos. 3 nach 3 ist es und es staut. Es gibt schon ein paar Staustellen hier und da, vor allem in Bregenz zum Beispiel, und zwar auf der L190 von Lochau kommend und einfach rund ums Bregenzer Stadtgebiet, um den Kreisverkehr da in der Stadt. Da sind es um die 10 Minuten länger, die sie brauchen. In Dornbirn, da staut sich es beim Kreisverkehr Dornbirn Nord. Es wird jetzt aber schon wieder besser, aber vorher war doch recht viel Stau, vor allem vom Schwefel kommend. Also planen sie da auch um die 5 bis 10 Minuten mehr ein. Dann staut sich es auch in Hohenems, und zwar bei der Autobahnabfahrt. Kurz danach bei den Kreisverkehren, da staut sich es aus allen Richtungen, hier vor allem von der Stadt kommend, aber auch von der Schweiz kommend und eben auch von der Autobahn runter kann sich's da stauen. Bitte da Vorsicht dann auch auf der A14. Also um die 10 Minuten mehr einplanen da in Hohenems. Und in Feldkirch auch noch ein bisschen Stau bei der Bärenkreuzung von Liechtenstein kommend. 5 bis 10 Minuten sind's da. Falls Ihnen was auffällt, gerne melden 0800 20 4000.
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4: Und jetzt gleich der König der Kuschelrock-Balladen, Bryan Adams. Privat übrigens ein absoluter Ehemuffel. Bryan Adams geht zwar schon seit 17 Jahren mit seiner Lebensgefährtin Alicia Grimaldi durch dick und dünn, der hält die Institution der Ehe aber für völlig überflüssig. Ich würde aber wetten, dass der dafür trotzdem Teil von ganz vielen Hochzeiten ist, zumindest musikalisch. Denn romantische Songs schreiben, das kann der. Hier ist Straight from the Heart, Bryan Adams.

Radio Vorarlberg hier, wir haben die besten 80er für Sie. David Bowie gibt's gleich. Wussten Sie, dass das anfangs eigentlich eine richtig langsame Nummer war? David Bowie hat die damals auf einer Akustikgitarre seinem Produzenten vorgespielt. Die Reaktion seines Produzenten war: Ein Lied kann nicht Let's Dance heißen, wenn man dazu nicht tanzen kann. Wer tanzen will, braucht einen Beat. Den gab's dann auch. Viel Spaß mit David Bowie und Let's Dance.

0: Das ist die Musik für Ihren Donnerstagnachmittag. 15.30 Uhr ist es jetzt ganz genau. Das heißt Zeit für die Nachrichten.
1: Mit Peter Metzler. Die Vorarlberger Neos schlagen bei den Lehrlingszahlen Alarm. Im Vorjahr ist die Zahl der Lehranfänger um knapp 9% gesunken, so stark wie in keinem anderen Bundesland. Nur noch 40% der 15-Jährigen entscheiden sich für eine Lehre. Arbeitsmarktsprecherin Fabienne Lackner verlangt deshalb eine Lehrlingsoffensive. Im Vorarlberg haben sich im Vorjahr 60 Menschen das Leben genommen. Das sind um 4 weniger als im Jahr davor. Das geht aus dem Suizidbericht hervor, der heute vorgestellt wurde. Besonders gefährdet sind Männer, etwa weil sie impulsiver sind, sagt der ehemalige Psychiater Albert Ling. Um Suizide bei jungen Menschen besser verhindern zu können, sollten mehr Jugendpsychiater ausgebildet werden. Der Zoll in Vorarlberg hat im ersten Halbjahr 5.000 Lkw-Ladungen überprüft und bei mobilen Einsätzen 16.000 Fahrzeuge kontrolliert. Die Beamten schießen dabei immer wieder auf Drogen. Zu den Funden zählten auch Stichwaffen, die in Gehstöcken versteckt waren, oder große Mengen Champagner.
0: Sommerlich ist es. Es gibt viel Sonnenschein.

0: Schon heute Temperaturen so bis ca. 27 Grad und vielleicht das ein oder andere Wölkchen am Himmel, aber die ziehen einfach nur so durch. Morgen Freitag dann auch wieder sonnig und noch wärmer, bis zu 31 Grad sind morgen möglich. Am Samstag gibt es dann wieder kleinere Regenschauer und am Sonntag wird es dann auch schon wieder sonnig. Wir schauen in die Autos. 15.31 Uhr ist es jetzt gerade und es staut sich momentan in Feldkirch bei der Bärenkreuzung, hier vor allem von Liechtenstein kommend. Da sind es um die 10 Minuten Zeitverlust. Sonst schaut es recht ruhig aus auf Vorarlbergstraßen. Falls Ihnen was auffällt, melden Sie sich bitte gerne hier bei mir. 0800 20 4000.
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0: Schönen Donnerstag wünsche ich Ihnen.

Ganz entspannt durch Ihren Donnerstagnachmittag. Die beste Musik, die gibt's bei uns gleich mit dabei. Substitutes. Auch Reinhard Fendrich ist mit dabei. Mit seiner Angelina. Jetzt aber ein Song, bei dem man beim Intro schon weiß, was auf einen zukommt. Alles klar, oder? Midnight Oil. Beds are burning. Haben wir es fein an diesem Donnerstag.

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1: Am Mikrofon Daniela Nicolai. Vor den Kanaren hat sich eine beispiellose Flüchtlingstragödie ereignet. Anders als sonst ging das Boot der Migranten nicht unter, aber es trieb 26 Tage lang unkontrolliert im Meer. 80 Menschen an Bord starben in dieser Zeit. ORF-Korrespondent Josef Manola berichtet.
2: Während die Migrationskrise in Ceuta das Parlament beschäftigt, kam von den Kanareninseln die Nachricht von einem Unglück, einem der schwersten der letzten Jahre. Anfang August waren 128 Passagiere von Gambia in Richtung Kanaren aufgebrochen. Im Atlantik erlitt das Holzboot einen Motorschaden, wochenlang trieb es führungslos im Meer. Wasser und Nahrungsmittel wurden knapp, die ersten Passagiere starben, die Überlebenden warfen die Leichen über Bord. Erst gestern wurde das Boot 65 Seemeilen südlich von Gran Canaria entdeckt. Nur mehr 43 Männer und eine Frau konnten geschwächt geborgen werden. Die Statistik spricht von einem deutlichen Rückgang der Zahl der Flüchtlinge auf der Atlantikroute. Dennoch sind auf einem einzigen Boot rund 80 Menschen ums Leben gekommen.
1: Der österreichische Integrationsfonds soll eigene Workshops für Lehrkräfte ausarbeiten. Das hat die zuständige Ministerin Claudia Bauer heute angekündigt. Ziel ist, die Lehrerinnen und Lehrer bei Integrationsproblemen in den Schulen zu unterstützen. Einzelheiten von Eva Haslinger.
3: Die Kurse sollen sowohl online als auch in Präsenz stattfinden, so Integrationsministerin Claudia Bauer von der ÖVP.
4: Es soll darum gehen, wie problematische Entwicklungen erkannt werden können. Es soll darum gehen, wie sie auch angesprochen werden, wo Lehrkräfte Unterstützung bekommen, was ihre Rolle ist und was umgekehrt auch nicht ihre Rolle ist.
3: Der Integrationsfonds soll die Kurse in Zusammenarbeit mit Expertinnen und Lehrkräften erarbeiten. Die Workshops sollen in ganz Österreich angeboten werden.
4: Weil die Probleme nicht mehr nur auf einzelne Landeshauptstädte begrenzt sind.
3: Ziel sei, die Schulen zu unterstützen. Lehrerinnen und Lehrer sollen sich auf das Wesentliche konzentrieren und nicht zu Polizisten im Klassenzimmer werden, so die Integrationsministerin.
1: Die US-Feministin und Journalistin Gloria Steinem ist im Alter von 92 Jahren gestorben. Sie galt als Pionierin der amerikanischen Frauenbewegung. Bekannt wurde Steinem 1963, als sie sich undercover als Playboy-Bunny in einem New Yorker Club anstellen ließ und dann über die Arbeitsbedingungen der Frauen dort berichtete. Steinem engagierte sich zeitlebens gegen Gewalt an Frauen und für das Recht auf Abtreibung. Die UNO rechnet mit dem stärksten El Niño seit Aufzeichnungsbeginn. Das Wetterphänomen soll Ende des Jahres seinen Höhepunkt erreichen. Das Risiko für Überschwemmungen, Dürren und extreme Hitze steigt demnach weiter. Das kommende Jahr könnte also noch heißer werden als 2026. Das waren die Nachrichten mit Daniela Nicolai.
5: Ja, fein ist es. Einen sommerlichen Mix gibt's aus Sonne und hohen Wolken. Dazu 27 Grad in Bludenz und Feldkirch und 25 in Dornbirn und Bregenz. In der Nacht ist es dann angenehm kühl bei 10 bis 15 Grad und morgen dann der wärmste Tag der Woche. Die Höchstwerte erreichen mit leichter Föhnunterstützung 30, vielleicht sogar 31 Grad. Ja, und dann wird's ein bisschen abwechslungsreicher. Der Samstag, der schwächelt ein bisschen mit vielen Wolken. Eventuell sind auch ein paar Regentropfen mit dabei. Perfekt zum Zeugs erledigen, würde ich sagen. Und der Sonntag, der ist dann wieder wie gehabt sonnig und sommerlich warm mit bis zu 29 Grad. Sie sind sicher unterwegs mit dem Radio Vorarlberg Verkehrsservice um 3:03. Da brauchen Sie im Moment 10 Minuten länger im Feierabendverkehr in Feldkirch auf der Lichtensteiner Straße stadteinwärts. Ansonsten alle Verzögerungen noch unter 10 Minuten, falls es bei Ihnen schon länger dauern sollte. Sagen Sie uns Bescheid, gerne kostenlos unter 0800 20 4000.
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5: So, und das ist jetzt das letzte Aufbäumen vom Feierabend. Das fühlt sich gerade ein klein wenig an wie dieser Song hier von Bruce Springsteen. Also Körper und Geist wollen einfach nicht so recht im Einklang sein. Der Geist, der ist willig und on fire. Der Körper aber eher schon im Chill-Modus wie die Melodie zu diesem Song. Also ich würde sagen, wir machen es heute einfach ein bisschen gemütlicher fertig. Ganz wie der Bruce Springsteen.

0: Von der Fiction Factory und von der Fiction Factory jetzt zur analogen Revolution.
1: Und das ist meine analoge Revolution. Willst du gleich dabei
0: von
1: sein,
0: Lemo. Und der Song, der soll uns einfach mal wieder ein bisschen näher zusammenbringen. Also weg vom Kontakt über Textnachrichten oder Social Media hin zum echten Treffen im echten Leben. Wie wär's gleich heute? Einfach mal beste Freundin oder Lieblingsbuddy wieder spontan in live treffen, auch wenn es nur auf einer Kaffeele ist. Also ich würde sagen, das wäre eine gute Idee. Auf geht's. Handy raus, anrufen, nicht texten, anrufen und dann...

0: einer der coolsten 80er hier mit Soft Cell und Tainted Love um 16.30 Uhr. Und das hier sind die coolsten Nachrichten des Tages in den Radio Vorarlberg Nachrichten.
1: Mit Peter Metzler. Menschen, die im Pflegeheim leben, müssen dafür ihre Pension und andere Einkünfte abgeben. Was davon bleibt, sind 20% als Taschengeld und die 13. und 14. Pension. Pensionsvertreter kritisieren den Vorschlag von Landesrätin Martina Rüscher, diese beiden Gehälter auch noch anzugreifen. Es sei eine Art von Entmündigung, sagt der Verein Vorarlberg 50+. Zu dieser Kritik sagt Rüscher:
2: Ja, ich kann das nachvollziehen. Und die Würde des Menschen steht über allem. Aber man muss dieses Ungleichgewicht auch im Vergleich zur mobilen Pflege ebenso in Betracht ziehen. Und wo bleibt die Würde des Menschen, der in der mobilen Pflege zu Hause betreut wird? Und das sind immerhin 80% aller zu Pflegenden in Vorarlberg.
1: Die Pflegebedürftigen, die zu Hause betreut werden, müssen nämlich auch die 13. und 14. Pension abgeben, sagt Rüscher. Eva Hammerer von den Grünen verlangt im ORF Vorarlberg Sommergespräch, dass die Zahl der Bezirkshauptmannschaften verringert wird. Auf die Frage, wie groß der Einschnitt ausfallen sollte, sagt Hammerer:
3: Was möglich wäre zum Beispiel, wäre, wenn man nur noch 2 BHs, also 2 Bezirkshauptmannschaften in Vorarlberg hätte, mit Spezialistinnen und Spezialisten, mit schnelleren Verfahren. Da wäre den Menschen wirklich geholfen,
1: sagt Hammerer. Die Neos haben diesen Vorschlag bereits im Mai 2025 gemacht. Damals haben die Grünen dem Antrag im Landtag auch zugestimmt. In Vorarlberg war der August um 3,6 Grad wärmer als im langjährigen

0: Mittel, das zeigen aktuelle Daten der Geosphere Austria. In keinem anderen Bundesland war die Abweichung von den bisherigen Durchschnittstemperaturen so groß wie bei uns. In Bregenz und Feldkirch wurden im August jeweils 16 Hitzetage gezählt. Das sind neue Rekordwerte. Drogen, verbotene Gegenstände und skurrile Souvenirs. Bei Kontrollen an der Grenze hat der Zoll in Vorarlberg im ersten Halbjahr einiges aus dem Verkehr gezogen. Auch bei mobilen Kontrollen, die im ganzen Land gemacht werden können. Simon Groß, was genau haben die Beamten denn gefunden?
1: Ja, heuer wurden beispielsweise bei einer einzelnen Kontrolle fast 800 Liter Champagner und das im Wert von über 23.000 Euro beschlagnahmt. Und ebenfalls ins Netz gingen den Beamten zwei Handtaschen aus Krokodilleder. Für die hat eine spezielle Einfuhrgenehmigung gefehlt. Sehr kurios außerdem, zwei vermeintlich harmlose Gehstöcke und die haben als raffinierte Verstecke für Stichwaffen gedient. Die wurden natürlich auch sichergestellt.
0: Austria-Lustenau hat am letzten Tag der Sommertransferzeit noch einmal zugeschlagen und sich mit Alieu Konaté von Grasshoppers Zürich verstärkt. Der 19-jährige Flügelstürmer aus Gambia hat heuer bereits 4 Einsätze in der Schweizer Super League absolviert und wechselt leihweise zur Austria. Sportdirektor Dieter Alge war schon länger am Offensivtalent dran.
2: Alieu war letzte Saison schon ein Thema bei uns, hat auch schon bei uns mittrainiert, ist dann aber zu Amstetten gewechselt. Wir versprechen uns sehr viel von diesem Spieler, da er sehr schnell ist und auch torgefährlich ist. Und er wird unserer Offensive nochmals einen neuen Impuls geben.
0: Lustenau hat damit insgesamt 12 neue Spieler im Sommer geholt.
3: Ja, und der Spätsommer, der verwöhnt uns weiter die Wetteraussichten für die nächsten Tage. Im Detail, die gibt es jetzt von Josef Lang in der Geosphere in Innsbruck. Schönen Nachmittag.
4: Einen angenehmen Nachmittag. Spätsommerwetter vom Feinsten dieser Tage in Vorarlberg. In der kommenden Nacht bleibt es sternenklar. Die Temperaturen gehen auf etwa 16 Grad im Rheintal und 11 Grad am Arlberg zurück bis morgen früh. Morgen am Freitag folgt dann Kaiserwetter. Sonne pur. Und nach dem frischen Morgen gibt es Badetemperaturen bis zu 31 Grad. Bestes Bergwetter, bestes Heuwetter, es bleibt nämlich gewitterfrei. Am Samstag bekommt dieses Schönwetter einen kurzen Dämpfer. Es geht unbeständig mit vielen Wolken und eventuell auch ein paar Regentropfen durch den Samstag. Aber bereits am Sonntag gibt es wiederum Badewetter mit viel Sonne und knapp 30 Grad wieder.
3: Ja, und wann der Herbst dann in Vorarlberg Einzug hält, das verrät uns gleich unser Vorarlberg. Heute Wetterfrosch der Thomas Rinderer. Davor schauen wir aber natürlich drauf, wie es auf Vorarlbergstraßen läuft. 4:55 ist es und man merkt, ja, die Ferien, die sind bald vorbei. Auf Vorarlbergstraßen ist schon deutlich mehr los im Feierabendverkehr als in den vergangenen Wochen. 10 Minuten länger brauchen sie im Moment in Feldkirch auf der Lichtenstein und auf der Illstraße stadteinwärts. Und kurze Verzögerungen gibt es jetzt auch an allen anderen üblichen Stellen. Zum Beispiel in Mäder von der Grenze Richtung Altach, bei Hohenems, rund um die Autobahn Auf- und Abfahrt, rund um Dornbirn Nord oder auch auf der L202, wenn Sie von Fußach über Hart Richtung Bregenz unterwegs sind. Falls Sie sonst noch was entdecken, gerne anrufen. 0800 20 4000 ist unsere kostenlose Hotline.
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3: Und das hier ist Irene Cara und Flashdance. What a feeling. Tanzen Sie gut rein in Ihren Feierabend.

0: Happy. Ja, das würden ja der ein oder andere vielleicht über diesen Sommer sagen. Was war das bitte für ein Sommer? Ein quasi nie enden wollender Sommer. Und auch morgen haben wir schon wieder bis zu 31 Grad. Irgendwie will dieser Sommer einfach nicht aufhören, oder? Aber irgendwann kommt sie doch, Thomas Rinderer, die große Abkühlung.
1: Irgendwann ist der Winter noch immer gekommen, gell?
2: Ja.
1: Aber am Samstag gibt es einen kleinen Knick im Wochenende, weil über Deutschland eine Kaltfront zieht und die streift uns mit Wolken und vielleicht einzelner Spritzer, speziell so Richtung bayerische Grenze, bevor es am Sonntag eh schon wieder wärmer wird.
0: Also die Regentropfen wären eh ganz wichtig, aber, und jetzt kommen wir zu den ganz, ganz großen Aber, du schaust für uns ein klein bisschen weiter in die Ferne, es kommt tatsächlich der Herbst daher.
1: Ja, tatsächlich. Also in der Modelle kündigt sich jetzt etwas an, Montag, Dienstag nach sommerlicher Wärme, aber es wird jetzt schon leicht unbeständiger. Und dann in der Nacht zum Mittwoch oder am Mittwoch selten kommt dann eine Front eher mit Regen und einer Abkühlung. Aus heutiger Sicht gibt es nächste Woche Mittwoch nur noch so 19, 20 Grad als Höchstwert.
0: Also ich muss sagen, ich bin jetzt gar nicht so böse. Und dann ist es vorbei mit dem Sommer.
1: Dann ist es ziemlich sehr rum, ja. Also wenn es einmal Mitte September umtut, dann ist es dann gewöhnlich vorbei. Was nicht heisst, dass wir trotzdem noch ein paar Sommertage haben, gell? Weil September, Oktober, da kann der Föhn daher kommen und ratzfatz haben wir wieder 25, 26 Grad. Aber jetzt werden halt Tage immer kürzer. Die Sonne steht immer tiefer am Himmel, die Schatten werden immer länger. Es wird immer schwerer, dass es heiß wird.
0: Also, wir genießen auf jeden Fall noch dieses sommerliche Wochenende. Wir werden gebaden, weil es

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4: Herzlich willkommen zum Journal um 5. Das sind unsere Themen. Neue Einzelheiten zu den Vorwürfen gegen die Deradikalisierungsstelle DERAD. Die ÖBB werden reformiert und mutmaßlicher Femizid in Graz. Im Journalstudio begrüßt sie Tina Hanreich. Vor wenigen Tagen haben die Behörden ihre Zusammenarbeit mit der Deradikalisierungsstelle DERAD beendet. Heute wurden Details bekannt. Die Direktion Staatsschutz und Nachrichtendienste beruft sich auf zahlreiche Hinweise, dass Akteure von DERAD mit der Muslimbruderschaft vernetzt seien. Mehr von Christian Jentsch.
5: Die Direktion für Staatsschutz überprüft ab Juni jene Männer, die beim Deradikalisierungsverein DERAD tätig sind. Diese Sicherheitsüberprüfung findet erstmals statt, nachdem das Justizministerium die Aufgabe neu ausschreibt. Ergebnis: DERAD hat enge Bezüge zur islamistischen Muslimbruderschaft. DSN-Direktorin Meyer schreibt dazu:
6: Uns liegen Erkenntnisse zur Nähe verschiedener Akteure des Vereins zu Strukturen des legalistischen Islamismus vor.
5: Die Muslimbruderschaft ist in Österreich zwar nicht verboten, aber mit einer pluralistischen, demokratischen Gesellschaft nicht vereinbar. Sicherheitskreise sagen, DERAD habe sich geweigert, nicht-muslimische Frauen zu beschäftigen. Lehrerinnen seien bei DERAD Schulworkshops rausgewiesen worden. Ende letzter Woche wurden alle Aufträge von DERAD mit dem Bund und der Stadt Wien gestrichen.
4: Die ÖBB sollen eine neue Struktur bekommen. Die Regierung will das Bundesbahngesetz ändern und damit den Konzern neu aufstellen. Das staatliche Unternehmen sei derzeit zu schwerfällig und ineffizient. Michael Fröschel berichtet.
7: Im weitverzweigten ÖBB-Konzern gibt es viele Doppelgleisigkeiten. So kümmern sich etwa 4 Stellen darum, dass Loks und Waggons bereitstehen. Mit der Reform soll die Bahn schlanker und effizienter werden, sagt ÖBB-Chef Andreas Matte.
8: Daher wollen wir auch die Aufgaben hier klarer zuordnen, auch die Verantwortlichkeiten, dass ganz klar ist, wer sorgt dafür, dass der Zug auch wirklich dasteht und verfügbar ist. Wer sorgt für die Pünktlichkeit?
7: Konkret werden Aufgaben gebündelt und die für den Personen- und Güterverkehr zuständigen ÖBB-Töchter von Aktiengesellschaften in Gesellschaften mit beschränkter Haftung umgewandelt. Dadurch bekommt ÖBB-Holding-Chef Matte ein direktes Weisungs- und Durchgriffsrecht. Die ÖBB-Reform wird jetzt in der Koalition politisch akkordiert. Laut Verkehrsministerium soll sie spätestens Mitte nächsten Jahres in Kraft treten.
4: In Graz ist eine Frau ermordet worden. Ein Polizeieinsatz läuft. Für uns ist Daniel Neuhauser vor Ort.
9: Noch immer stehen rund um den Tatort viele Polizeiautos, auch Kriminalbeamte sind nach wie vor vor Ort. Polizeisprecher Sabri Yorgun.
10: In den Mittagsstunden haben wir eine telefonische Anzeige über eine Gewalttat in einer Grazer Innenstadtwohnung erhalten. Daraufhin sind Kolleginnen und Kollegen sofort ausgerückt und haben vor Ort leider feststellen müssen, dass es ein Tötungsdelikt war. Vor Ort haben wir ein weibliches Opfer vorgefunden, welches in Verletzungen erlegen ist. Aber auch den Tatverdächtigen haben wir sofort festnehmen können, ob es eine Tatwaffe gegeben hat und welche Tatwaffe es gegeben hat, ist nun die Arbeit der Ermittlerinnen und Ermittler vor Ort.
9: Gibt es zwischen dem Tatverdächtigen und dem Opfer ein Verhältnis, vielleicht auch ein Naheverhältnis?
10: Wir können auf jeden Fall bestätigen, dass es zwischen dem weiblichen Opfer sowie dem männlichen Tatverdächtigen ein familiäres Naheverhältnis gegeben hat.
9: Der Tatverdächtige sitzt im Polizeianhaltezentrum in Graz und wird in absehbarer Zeit von Beamten des Landeskriminalamts einvernommen.
4: Auch in Oberösterreich ist offenbar eine Frau getötet worden. In Vöcklabruck haben Kinder am Ufer der Ager eine Frauenleiche gefunden. Die Frau hatte mehrere Stichverletzungen. Die Polizei geht von Mord aus. Bei der Toten handle es sich um eine 53-Jährige aus Laakirchen im Bezirk Gmunden. Der Sommer 2026 hat Klimageschichte geschrieben. Jetzt ist es offiziell, auch der August war der wärmste seit Messbeginn. Simon Köldorfer aus der Wetterredaktion.
11: Der heurige August war im Österreich-Durchschnitt um 3,1 Grad wärmer als im Klimamittel 1991 bis 2020. Das hat es noch nie gegeben in der 260-jährigen Messgeschichte. Und es kommt wenig überraschend, schließlich waren schon die wärmste Nacht und die wärmsten Tage seit Messbeginn dabei, mit bis zu 41,2 Grad in Bad Deutsch-Altenburg. Es waren vielerorts auch so viele heiße Tage wie noch nie. In Bad Radkersburg waren es sogar an 24 Tagen 30 Grad oder mehr.
4: Das war das Journal um 5 mit Tina Hanreich.
12: Ja, und recht sonnig und warm geht's auch rein in den heutigen Feierabend. Die Nacht dann großteils wolkenlos und angenehm kühl mit 10 bis 15 Grad. Morgen Freitag dann der wärmste Tag der Woche. Die Höchstwerte erreichen wieder 30, vielleicht sogar 31 Grad. Und fürs Wochenende empfehle ich Ihnen dann die wichtigsten Hausarbeiten und Erledigungen auf den Samstag zu legen. Da ist es nämlich bewölkt, vielleicht sogar gibt's ein paar Regentropfen. Der Sonntag, der ist dann wieder herrlich sonnig und sommerlich warm, also perfektes Bade- und auch Wanderwetter. Sie sind sicher unterwegs mit dem Radio Vorarlberg Verkehrsservice um 5 nach 5 und da brauchen Sie im Moment 10 bis 15 Minuten länger in Feldkirch auf der Lichtensteiner und auf der Illstraße stadteinwärts. 10 Minuten sind es auf der L52, wenn Sie von Brederis Richtung Feldkirch Nord unterwegs sind oder auch rund um Dornbirn Nord. Da dauert es auch aus allen Richtungen so um die 10 Minuten länger und es gibt auch kurze Verzögerungen noch in Mäder, wenn Sie von der Grenze Richtung Altach oder in Hohenems rund um die Autobahn ab- und Auffahrten unterwegs sind. Das war es mal von meiner Seite. Falls Sie noch was entdecken, gerne anrufen. 0800 20 4000 ist unsere kostenlose Hotline.
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12: Ja, und gleich mit Michael Patrick Kelly und Beautiful Madness gibt's gleich nach Susan Vega. Schönen Feierabend.

0: Beautiful Madness. Schön und auch ein bisschen verrückt. 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

0: Ja, Karl Payer, um 20 nach 5 ist es gleich. Das ist Ihr verlässlicher Blick auf Vorarlbergstraßen. Und da brauchen Sie im Moment 10 bis 15 Minuten länger in Feldkirch auf der Illstraße stadteinwärts. Ansonsten überall gut was los, aber an den üblichen Stellen, da sind Sie überall in unter 10 Minuten durch. Falls nicht, gerne anrufen 0800 20 4000.
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0: Wake Me Up Before You Go Go. Ich hoffe, Sie sagen das jetzt nicht zu Ihrem Büro-Buddy. Und Sie sind schon am Heimweg. 17.30 Uhr ist Feierabendzeit und das hier sind die Radio Vorarlberg Nachrichten.
1: Mit Peter Metzler. Der Mobilitätspreis Vorarlberg 2026 des Verkehrsclub Österreich geht an den Landbus Unterland. Das Unternehmen ist für die Umsetzung des 10-Minuten-Takts auf Hauptstrecken ausgezeichnet worden. Einen Sonderpreis hat der neue Dorfplatz Hittisau bekommen. Der sei für das Zentrum von Hittisau sehr wichtig, sagt Bürgermeister Gerhard Beer.
2: Diese Entsiegelung vom Dorfplatz war uns immer ganz was Wichtiges im Wettbewerb. Und da ging es darum, die wertvollsten Plätze einer Gemeinde, ein Dorfplatz um ein Brunnen, ein stimmiger Dorfplatz, ist das Wertvollste, was wir haben. Und das müssen wir den Menschen zurückgeben. Das soll nicht als Parkplatz genutzt werden oder als Durchzugsstraße oder was auch immer.
1: Menschen, die im Pflegeheim leben, müssen dafür ihre Pension und ihre anderen Einkünfte abgeben. Was davon bleibt, sind 20% als Taschengeld und die 13. und 14. Pension. Pensionistenvertreter kritisieren den Vorschlag von Landesrätin Martina Rüscher, diese beiden Gehälter auch noch angreifen zu lassen. Es sei eine Art von Entmündigung, sagt der Verein Vorarlberg 50+. Zu dieser Kritik sagt Rüscher:
3: Ja, ich kann das nachvollziehen. Und die Würde des Menschen steht über allem. Aber man muss dieses Ungleichgewicht auch im Vergleich zur mobilen Pflege ebenso in Betracht ziehen. Und wo bleibt die Würde des Menschen, der in der mobilen Pflege zu Hause betreut wird? Und das sind immerhin 80% aller zu Pflegenden in Vorarlberg.
1: Die Pflegebedürftigen, die zu Hause betreut werden, müssen nämlich auch die 13. und 14. Pension abgeben, sagt Rüscher. Drogen, verbotene Gegenstände und skurrile Souvenirs. Bei Kontrollen an der Grenze hat der Zoll in Vorarlberg im ersten Halbjahr einiges aus dem Verkehr gezogen. Auch bei mobilen Kontrollen, die im ganzen Land gemacht werden können. Simon Groß, was genau haben die Beamten denn gefunden?
4: Ja, heuer wurden beispielsweise bei einer einzelnen Kontrolle fast 800 Liter Champagner und das im Wert von über 23.000 Euro beschlagnahmt. Und ebenfalls ins Netz gingen den Beamten zwei Handtaschen aus Krokodilleder. Für die hat eine spezielle Einfuhrgenehmigung gefehlt.

0: sehr kurios. Außerdem zwei vermeintlich harmlose Gehstöcke und die haben als raffinierte Verstecke für Stichwaffen gedient. Die wurden natürlich auch sichergestellt.
1: Austria Lustenau hat am letzten Tag der Sommertransferzeit noch einmal zugeschlagen und sich mit Alieu Konaté von Grasshoppers Zürich verstärkt. Der 19-jährige Flügelstürmer aus Gambia hat heuer bereits 4 Einsätze in der Schweizer Super League absolviert und wechselt leihweise zur Austria. Sportdirektor Dieter Alge war schon länger am Offensivtalent dran.
2: Alieu war letzte Saison schon ein Thema bei uns, hat auch schon bei uns mittrainiert, ist dann aber zu Amstetten gewechselt. Wir versprechen uns sehr viel von diesem Spieler, da er sehr schnell ist und auch torgefährlich ist. Und er wird unserer Offensive nochmals einen neuen Impuls geben.
1: Lustenau hat damit insgesamt 12 neue Spieler im Sommer geholt.
3: Ja, mit einem warmen Mix aus Sonnenwolken geht's rein in diesen Feierabend. Und morgen wartet dann der heißeste Tag der Woche. Es wird nochmal sehr sonnig und mit leichter Föhntendenz auch stellenweise richtig heiß, mit 30, vielleicht sogar 31 Grad. Und für die Wochenendplanung folgende Info. Der Samstag, der ist eher bewölkt, vielleicht gibt's sogar ein paar Regentropfen dazu, maximal 26 Grad. Stabiles Bade- und Wanderwetter gibt's dann am Sonntag wieder. Sie sind sicher unterwegs mit dem Radio Vorarlberg Verkehrsservice um 5:45. Da dauert es im Moment noch 10 Minuten länger in Feldkirch auf der Illstraße stadteinwärts und auf der Brucker Straße höchst Richtung Lustenau. Ansonsten überall gut was los, vor allem an den üblichen verdächtigen Stellen. Aber da sind Sie überall in unter 10 Minuten durch. Falls nicht, gerne anrufen. Sie erreichen uns wie immer kostenlos unter der Telefonnummer 0800 20 4000.
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0: The Devil in Disguise. Oder wie man bei uns sagen wird, der Wolf im Schafspelz. Der erwartet Sie natürlich bei uns nicht. Wir geben nur unser Bestes, dass Sie gut durch Ihren Tag kommen. So wie ich jetzt zum Feierabend, beim Zauberdesserrichter zum Beispiel. Oder halt eben auch in aller Herrgottsfrühe beim Zähneputzen zum Beispiel. Das Schlimmste, was Ihnen da passieren kann, und da kann ich nicht dafür garantieren, dass das passiert, ist, dass Sie die Zahnpasta beim Lachen quer über den Spiegel spucken. Bei den beiden hier.
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3: Falls Sie jetzt trotzdem noch nicht ganz wach geworden sind, dann probieren wir es jetzt einmal auf die sanfte Tour.
4: Und Nicole Oberhauser.
5: Sind wir schon da?
3: Ja.
2: Wir machen uns die Welt.
3: Wie sie uns gefällt.
6: Das ist wirklich Genuss pur.
3: Und was machen wir jetzt?
7: Guten Morgen, Frau Alberg. Da ist Dieter Lotta.
8: Dieter Lotta kommt in die erste Klasse von
3: Schule. Ah, nur noch eine Woche.
8: Ja, sie ist schon ganz aufgeregt und richtet schon alles her.
3: Jetzt schon?
8: Ja, hallo? In einer Woche. Allzeit also bereit für die Schule.
3: Also Schultasche, Förderschachtel, Jausebox.
8: Was die da alles versteckt ja. In der Schultasche?
3: Du musst da mal rein schauen,
8: bitte. Da schauen wir mal rein.
3: Machen wir morgen früh.
8: Einen guten Morgen, Frau Alberg.
3: Fünf.

0: 10:50, das ist Ihr Verkehrsupdate und da ist noch überall gut was los im Feierabendverkehr, zum Beispiel rund um die Bärenkreuzung in Feldkirch oder rund um Dornbirn Nord. Aber, und das ist die gute Nachricht, da sind jetzt schon überall alle Verzögerungen unter 10 Minuten. Falls nicht, anrufen 0800 20 4000.
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2: Am Mikrofon ist Anselm Peer. ÖVP-Chef und Bundeskanzler Christian Stocker hat zuletzt ein Zukunftsdepot für Kinder und Jugendliche angeregt. Ab nächstem Jahr sollen Eltern für ihre Kinder bis zu 5.000 Euro jährlich in Aktien, Fonds oder Anleihen investieren können. Die daraus erzielten Gewinne sollen von der Kapitalertragssteuer befreit werden. Und geht es nach ÖVP-Familienministerin Claudia Bauer, soll außerdem jedes Kind, das ab dem kommenden Jahr geboren wird, dafür ein Startkapital erhalten. Mehr von Tanja Malle.
3: Spesen- und gebührenfrei sowie steuerbegünstigt, so soll das Zukunftsdepot für Kinder und Jugendliche nach den Plänen der ÖVP aussehen. Dafür soll es auch Startkapital geben, sagt Familienministerin Claudia Bauer, ÖVP.
4: Das Ganze soll ab Jahresbeginn 2027 gelten. Für Kinder, die ab dann geboren werden, kann es auch eben ein Startguthaben hier geben von bis zu 500 Euro.
3: Die Kosten von je 40 Millionen Euro seien für die kommenden 2 Jahre budgetiert. Die Neos nennen den Vorstoß gut und überfällig. Aus Sicht des SPÖ-geführten Finanzministeriums seien noch wesentliche Fragen offen. Die Steuerbegünstigung nicht im Budget vorgesehen. Diese könnte kosten. Wer die im ÖVP-Modell maximal vorgesehenen 5.000 Euro pro Jahr investiert, spart über 18 Jahre hinweg knapp 25.000 Euro an Kapitalertragssteuer. So ein Rechenbeispiel aus dem Familienministerium.
2: Neben Oberösterreich gibt es jetzt auch in Niederösterreich einen Legionellenfall. Im Bezirk Amstetten ist eine Frau erkrankt. Die Bezirkshauptmannschaft bestätigt einen entsprechenden Bericht der niederösterreichischen Nachrichten. Die Suche nach der Infektionsquelle läuft. Die Zahl der billigen Kleinpakete aus China ist zurückgegangen. Seit vor 2 Monaten die EU-weite Paketabgabe von 3 Euro pro Produktkategorie in Kraft getreten ist. Nicht nur in Österreich, auch in Belgien. Unsere Korrespondentin Verena Sophie Meyer hat dort ein Logistikzentrum besucht.
5: Die chinesische Billigpackerlflut hat etwas abgenommen. Das wird im Logistikzentrum im belgischen Liège sichtbar. Der belgische Zoll hat dort ordentlich damit zu kämpfen.
6: Wenn man das vergleicht, voriges Jahr Juli und dieses Jahr Juli, dann hat man 60 Millionen weniger Pakete, die deklariert worden sind.
5: Sagt der Chef der belgischen Zollbehörde, Christian van der Veren. Der Frachtflughafen in Liège ist ein wichtiger Hub für Billigpackerl nach West- und Nordeuropa. Sie werden von hier nach Frankreich oder auch Deutschland weitergebracht. Und jetzt zeigt sich eine Tendenz. Die chinesischen Plattformen schicken vermehrt größere Pakete in Lagerhallen, um sie aus Europa weiter zu versenden.
6: Die großen Unternehmen, die Shein, die Temus, die haben sich organisiert, die sind gut organisiert.
5: Das nächste Ziel, mehr chinesische Packerl auch wirklich zu kontrollieren. Denn derzeit ist das nur bei einem Bruchteil bei 0,006% der Fall.
2: New York schränkt die Nutzung von künstlicher Intelligenz an öffentlichen Schulen ein. Ab Schulbeginn in der kommenden Woche dürfen Schülerinnen und Schüler unter 14 Jahren keine KI-Anwendungen wie ChatGPT oder Claude mehr benutzen, kündigt Bürgermeister Mamdani an. Das waren die Nachrichten mit Anselm Peer.
7: Ja, einen Mix aus Sonne und Wolken gibt es heute bis zum Schluss. Sonnenuntergangs übrigens heute in Bregenz um 19.58 Uhr. Und mit den paar Wölkchen könnte das heute wieder einmal ein spektakulär buntes Schauspiel werden. Schauen wir mal. Morgen dann nochmal Sonnenschein pur und dazu nochmal heiß mit 30, vielleicht sogar 31 Grad. Der Samstag dann vorübergehend, ein bisschen bewölkt, nicht mehr ganz so warm. Sogar einzelne Regenschauer sind nicht ganz ausgeschlossen. Der Sonntag, der ist dann schon wieder stabil. Ein perfektes Bade- und Wanderwetter gibt's da. Sie sind sicher unterwegs mit dem Radio Vorarlberg Verkehrsservice um 5:53 und da ist zwar überall noch ein bisschen was los an den üblichen verdächtigen Stellen, aber Sie sind da überall in unter 10 Minuten durch. Falls Sie irgendwo länger dauernd brauchen sollten, rufen Sie gerne an. 0800 20 4000 ist unsere kostenlose Hotline.
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7: und Chicago. Schönen Feierabend.

0: Ja, genau so. Leicht und happy fühlen sich die letzten 10 Ferientage wohl noch an, bevor es dann wieder mit voller Elan losgeht. Nicht nur in der Schule, sondern auch im Landhaus. 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

0: Blue Night Shadow, Two of Us, schönen Donnerstagabend, 18.30 Uhr haben wir's. Und das hier sind die Radio Vorarlberg Nachrichten.
1: Mit Peter Metzler. Der Mobilitätspreis Vorarlberg 2026 des Verkehrsclub Österreich geht an den Landbus Unterland. Das Unternehmen ist für die Umsetzung des 10-Minuten-Takts auf Hauptstrecken ausgezeichnet worden. Prämiert wurde auch der neu gestaltete Gemeindeplatz Eck. Einen Sonderpreis hat es für den Dorfplatz Hittisau gegeben. Er wurde entsiegelt und verkehrsberuhigt. Der Zoll in Vorarlberg hat im ersten Halbjahr 5.000 Lkw-Ladungen überprüft und bei mobilen Einsätzen 16.000 Fahrzeuge kontrolliert. Die Beamten schießen dabei immer wieder auf Drogen. Zu den Funden zählten auch Stichwaffen, die in Gehstöcken versteckt waren, oder große Mengen Champagner. Am Wochenende wird die zweite Runde im ÖFB-Cup ausgespielt. Die drei Vorarlberger Profiklubs sind noch dabei. Altach hat heute um 18.30 Uhr gegen Bischofshofen Heimrecht. Bregern spielt um 19 Uhr beim FAC und Austria Lustenau muss morgen in Lafnitz antreten.
0: Nicht ganz wolkenlos, aber warm ist es heute Abend. Im Moment messen wir 26 Grad in Bludenz, 25 in Dornbirn und Bregenz und 23 in Alberschwende. In der Nacht ist es dann wieder angenehm kühl bei 10 bis 15 Grad. Und morgen dann der heißeste Tag der Woche. Da hat es dann 30, vielleicht sogar 31 Grad. Dazu gibt es viel Sonnenschein von früh bis spät. Der Samstag, der schwächelt dann aus Sommersicht ein bisschen. Es ist bewölkt, es gibt auch einzelne Regenschauer und wird auch nicht mehr ganz so warm. Aber am Sonntag haben wir dann schon wieder perfektes Bade- oder Wanderwetter. Kurz nach 6:30 ist es, da läuft es auf Vorarlbergstraßen, sind uns keine Verzögerungen gemeldet. Falls ihr aber Infos haben, gerne anrufen 0800 20 4000.
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Ich rufe es halt zurück, oder? Oder ich rufe nochmal an und du bleibst da.

0: Zwischen zwei Sommerhits, Mambo Nummer 5 war der erste und Lambada gibt's gleich. Eine kleine Abkühlung. Falls Sie demnächst mal in Spitzbergen unterwegs sind, Urlaub im Norden wird ja immer beliebter, wagen Sie es ja nicht und wecken Sie niemals einen schlafenden Eisbären. Könnte nämlich teuer werden. Abgesehen davon, dass man das mit dem Leben bezahlen könnte, ist auch mit der norwegischen Justiz nicht zu spaßen. Auf Spitzbergen ist nämlich gerade ein Mann, der einen schlafenden Eisbären geweckt hat, zu einer Geldstrafe von 50.000 norwegischen Kronen verurteilt worden. Das sind so 4.600 Euro. Ja, zu Recht, finde ich, oder? Also, ab jetzt bin ich dann ein Eisbär mit norwegischer Staatsbürgerschaft. Wecken verboten.
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1: Am Mikrofon ist Anselm Peer. An der Spitze des Bundesheeres gibt es einen Wechsel. Harald Wodosek wird neuer Generalstabschef. Der bisherige nationale Rüstungsdirektor übernimmt Ende September von Rudolf Stridinger, der in Pension geht. Das hat das Verteidigungsministerium vor kurzem bekannt gegeben. Tanja Malle berichtet.
2: 6 Offiziere haben sich um den höchsten militärischen Posten in Österreich beworben. 3 wurden von der zuständigen Kommission als in höchstem Ausmaß geeignet eingestuft. Verteidigungsministerin Claudia Tanner, ÖVP, hat sich nun für Rüstungsdirektor Harald Wodosek entschieden. Wodosek leitet beim Bundesheer seit 2021 die für Beschaffung zuständige Direktion. Mit Ende September übernimmt er die militärische Gesamtverantwortung in einer für das Bundesheer herausfordernden Phase. Die Streitkräfte sollen weiter modernisiert, neu aufgerüstet und auf neue sicherheitspolitische Herausforderungen vorbereitet werden. Gleichzeitig steigt der Bedarf an Personal und militärischen Fähigkeiten. Als Generalstabschef ist Wodosek künftig der ranghöchste Offizier des Bundesheers und einer der wichtigsten militärischen Berater der Verteidigungsministerin.
1: Bei der gefährlichen Überfahrt von Westafrika zu den Kanarischen Inseln könnten mehr als 80 Migrantinnen und Migranten ums Leben gekommen sein. Laut einer Hilfsorganisation hat das kleine Holzboot vor einem Monat in Gambia mit 127 Menschen abgelegt. Als es jetzt von der spanischen Seenotrettung gefunden wurde, waren nur noch 44 Menschen und 5 Leichen an Bord. Die Fahrt über den Atlantik gehört zu den gefährlichsten Fluchtrouten der Welt. In Italien gibt es weiter kein nationales Gesetz zur Sterbehilfe, obwohl das Verfassungsgericht das Recht darauf unter bestimmten Voraussetzungen anerkannt hat. Etliche Regionen haben daher eigene Gesetze erlassen, jetzt mit Venetien erstmals auch eine rechtsregierte. Aus Italien Cornelia Wospanik.
3: Der assistierte Suizid, wie man ihn in Italien nennt, wird vom Verfassungsgerichtshof als Recht anerkannt, aber seit Jahren fehlt es an einem nationalen Gesetz. Nachdem im vergangenen Jahr bereits 3 Linksregierungen Regionen eigene Gesetze verabschiedet haben, folgt nun mit dem Veneto erstmals eine rechtsregierte. Lega-Politiker Luca Zaia hatte schon vor Jahren versucht. Streng genommen ist es ein Gesetz, das regelt, wie die regionale Gesundheitsbehörde mit einem Gesuch umgeht. Fratelli d'Italia gingen nicht mit. Ein nationales Gesetz ist mit der Rechtsregierung nicht in Sicht. So könnten weitere regionale folgen, die allesamt vom Verfassungsgerichtshof beobachtet werden.
1: Bei der Spanien-Rundfahrt Vuelta wird der Osttiroler Felix Gall heute Tagessiebenter. Er hat seinen Vorsprung zwar ausgebaut, aber weitere Sekunden auf den führenden Spanier Enric Mas verloren. Der heutige 12. Abschnitt war die Königsetappe der Spanien-Rundfahrt mit 4.500 Höhenmetern und der höchsten Bergankunft der gesamten Tour. Das waren die Nachrichten mit Anselm Peer.
4: Ja, ein feiner, warmer Mix aus Sonne und hohen Wolken gibt's jetzt zum Feierabend und morgen am Freitag erwartet uns der wärmste Tag der Woche. Es wird nämlich sehr sonnig und heiß mit bis zu 30, vielleicht sogar 31 Grad. Und wenn Sie gerade an der Wochenendplanung sitzen, der Samstag bewölkt mit kurzen Regenschauern, nicht mehr ganz so warm, also perfekt zum Zeugs erledigen. Und der Sonntag dann wieder Bade- und Wanderwetter mit sonnig und bis zu 29 Grad. Sie sind sicher unterwegs mit dem Radio Vorarlberg Verkehrsservice 3:07. Da läuft's. Sind uns keine Verzögerungen gemeldet. Wenn Sie was entdecken, dann bitte her mit der Info, immer gerne an die 0800 20 4000.
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4: Ja, herzlich willkommen, um kurz nach 7, herzlich willkommen zu unserem kleinen Spielchen zum Feierabend. Erkenne den Song nach der allerersten Sekunde, wird bei uns gespielt, Montag bis Freitag von, ja, immer um kurz nach 19 Uhr. Wobei, heute habe ich beschlossen, ich nenne das Spiel mal kurz um und ich nenne es einfach Erkenne den Song in der ersten halben Sekunde. Einfach, weil ich erstens Lust dazu habe und zweitens, weil ich finde, dieser Song hier wäre sonst viel zu einfach. Also, bereit? Los geht's. Na, haben Sie eine Idee, welcher Song hier nur eine halbe Sekunde lang angespielt worden ist? Dann rufen Sie bitte an 055 72 38 30.

0: Ja, mit Toto rein in diesen Feierabend. Ja, und wir sind mittendrin in unserem kleinen Spielchen. Erkenne den Song nach der halben Sekunde, habe ich es umbenannt heute. Und das hier ist die halbe Sekunde. Und am Telefon habe ich jetzt die Gerda aus Bludenz. Gerda, wie war dein Tag?
1: Ja, durchschnittlich ganz normal, ja. Das passt gut, ja.
0: Darf ich fragen, was du so machst?
1: Ich bin Zugbegleiterin. Also mit trifft man im Railjet oder auf der S-Bahn oder im Rex, ja.
0: Da hast du extrem unterschiedliche und unregelmäßige Arbeitszeiten, oder?
1: Das ist richtig, ja. Ich habe heute Morgen um 5 Uhr angefangen.
0: Das heißt, das ist der Tag, war ich für dich?
1: Ja, ich bin schon um 20 nach 4 oder so etwas bin ich aufgestanden. Aber es ist nicht jeden Tag gleich. Morgen muss ich erst um 5:45 arbeiten.
0: Also ist das so, wie kann ich mir das vorstellen? Gibt es da irgendeinen Rhythmus da dahinter? Oder?
1: Nein, eigentlich nicht.
0: Boah.
1: Wir haben aber einen 2-Monats-Dienstplan. Also man kann das schon gut planen. Oder? Also ich weiß jetzt schon, wie ich die nächste Woche arbeite und so. Also das geht ganz gut. Und ganz ehrlich, ich genieße so, ich arbeite zwar ab und zu am Wochenende auch natürlich, oder? Aber wenn man unter der Woche frei hat, das ist schon fein. Gell? Also
0: das, ja, das stimmt, ja. Das kenne ich. Ja. Das ist ja echt toll. Ja. Kurz täglich hier, also, anstrengend, aber gut.
1: Ja, genau, ja. Und jetzt bin ich noch am Spielen.
0: Also, verrat uns, welchen Song habe ich da in dieser halben Sekunde angespielt?
1: Das ist Begin Japan vor allem.
0: Natürlich.
1: Ja.
0: War einfach für dich?
1: Für mich schon, ja. Also, weil ich halt vom Alter her auch, ja.
0: Ja, und es ist einfach ein cooler Song, egal wie alt man ist.
1: Ja, das stimmt, ja.
0: Also, ich schicke dir jetzt noch für deine letzten Feierabendstunden Big in Japan.
1: Ja, super, das freue ich mich schon, ja.
0: Und wünsche dir einen guten Feierabend und morgen einen guten Dienst.
1: Ja, danke, ja.

0: schönen Start rein in Ihren Feierabend mit Buckley James Harvest und Life is for Living. Und alles Wichtige zu diesem Donnerstag fassen wir jetzt für Sie zusammen. Es ist 19.30 Uhr, das sind die Radio Vorarlberg Nachrichten.
1: Mit Peter Metzler. Die Vorarlberger Neo schlagen bei den Lehrlingszahlen Alarm. Im Vorjahr ist die Zahl der Lehranfänger um knapp 9% gesunken, so stark wie in keinem anderen Bundesland. Nur noch 40% der Jugendlichen entscheiden sich für eine Lehre. Arbeitsmarktsprecherin Fabienne Lackner verlangt deshalb eine Lehrlingsoffensive. Der Zoll in Vorarlberg hat im ersten Halbjahr 5.000 Lkw-Ladungen überprüft und bei mobilen Einsätzen 16.000 Fahrzeuge kontrolliert. Die Beamten stießen dabei immer wieder auf Drogen. Zu den Funden zählten auch Stichwaffen, die in Gehstöcken versteckt waren, oder große Mengen Champagner. In Vorarlberg war der August um 3,6 Grad wärmer als im langjährigen Mittel. Das zeigen aktuelle Daten der Geosphere Austria. In keinem anderen Bundesland war die Abweichung von den bisherigen Durchschnittstemperaturen so groß. In Bregenz und Feldkirch wurden im August jeweils 16 Hitzetage gezählt. Das sind neue Rekordwerte.
0: Und warm geht's auch weiter. Morgen noch einmal sonnig und noch einmal hochsommerlich warm mit 30, vielleicht sogar 31 Grad. Da spielt auch ein bisschen der Föhn mit. Das Wochenende dann ein bisschen zweigeteilt. Der Samstag schwächelt ein bisschen. Es ist bewölkt, nicht mehr ganz so warm. Sind auch einzelne kurze Regenschauer mit dabei. Gott sei Dank. Aber am Sonntag ist dann schon wieder alles wie gehabt. Sonnig und sehr warm mit bis zu 29 Grad. Kurz nach 7:30 ist es und auf Vorarlbergstraßen, da läuft alles, sind uns keine Störungen gemeldet worden. Falls Sie was entdecken, rufen Sie gerne an. Sie erreichen uns wie immer kostenlos unter 0800 20 4000.
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0: Und zu Whitney Houston. I wanna dance with somebody. Haben Sie es fein.

0: Village People rein in diesen Donnerstagabend. 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Da haben Sie nämlich die Gelegenheit mitzuplaudern und ich verspreche Ihnen, es hört Ihnen tatsächlich jemand zu, nämlich die ganze Radio Vorarlberg Gemeinde.
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1: Am Mikrofon ist Anselm Peer. Die Verwaltung soll digitaler werden, das sieht eine Gesetzesnovelle der Regierung vor. Bescheide im öffentlichen Dienst werden künftig vollautomatisch, nicht mit Hilfe, sondern von künstlicher Intelligenz erstellt, ganz ohne menschliche Kontrolle. 35 Stellungnahmen sind während der Begutachtungsfrist eingegangen, mit einigen Bedenken, berichtet Annabella Mini.
2: Egal, ob es um den Antrag auf Familienbeihilfe, Förderansuchen oder Baubescheide geht, künftig regelt das die KI, sagt der für Digitalisierung zuständige Staatssekretär Alexander Pröll von der ÖVP am Rande eines Termins in Berlin.
3: Die Verwaltung braucht die modernsten Werkzeuge wie zum Beispiel KI. Hier haben wir die rechtliche Grundlage geschaffen. Das ist der erste Schritt. Es wird so möglich sein, dass KI zukünftig einsetzbar ist.
2: Künstliche Intelligenz sei fehleranfällig und führe zu falschen Ergebnissen, kritisieren Grundrechtsorganisationen in der bereits abgelaufenen Begutachtungsfrist. Die Richtervereinigung hat Bedenken geäußert, dass die Verwaltungsgerichte einen bürokratischen Mehraufwand befürchten. Dem entgegnet Pröll.
3: Es geht um viele automatisierte Entscheidungen, aber wichtig ist, dass richterliche Entscheidungen davon nicht betroffen sind und der Rechtsschutz und der Datenschutz der Bevölkerung natürlich nicht ausgehöhlt wird.
2: Es gehe laut Pröll vor allem darum, dass die Bevölkerung schneller zu Entscheidungen komme.
1: In Oberösterreich gibt es nach dem Fund einer Frauenleiche jetzt ein vorläufiges Obduktionsergebnis und es deutet auf ein Verbrechen hin. Die tote 53-Jährige ist vorgestern in Vöcklabruck am Ufer der Ager gefunden worden. Stefan Schnabel berichtet.
4: Die Leiche der 53-jährigen Frau aus Lackirchen weist Stichverletzungen auf. Jetzt wird wegen Mordes ermittelt, sagt der Sprecher der Staatsanwaltschaft Wels, Christoph Weber.
5: Es liegt ein vorläufiges mündliches Obduktionsergebnis vor. Aufgrund dieses Obduktionsergebnisses ist von einer Fremdtötung auszugehen.
4: Noch ist kein Verdächtiger festgenommen worden. Auch wo die Tatwaffe ist, kann noch nicht gesagt werden. Klar ist hingegen, die Frau ist in einer psychiatrischen Klinik in Vöcklabruck in Behandlung gewesen, wie die Gesundheitsholding bestätigt. Am Samstag ist sie nach einem Ausgang nicht mehr zurückgekehrt. Gefunden worden ist die Leiche der Oberösterreicherin von Kindern, die am Ufer der Ager gespielt haben. Sie werden von einem Kriseninterventionsteam betreut.
1: Bei einem russischen Luftangriff in der ukrainischen Hauptstadt Kiew ist jetzt am Abend ein Hochhaus schwer beschädigt worden. Die Behörden melden mindestens einen Toten. In Serbien hat die Polizei 4 Verdächtige festgenommen, die Sprengstoff und Drohnen in die EU geschleust haben sollen. Ein Anschlagsversuch auf eine Pipeline im April hat die Ermittler auf ihre Spur gebracht. Es wird auch untersucht, ob es eine Verbindung zu dem Anschlagsversuch am Flughafen Leipzig mit Sprengstoffdrohnen gibt, berichtet das deutsche Nachrichtenmagazin Der Spiegel. Bei den Tennis US Open erreicht die Österreicherin Anastasia Potapova die 3. Runde nach einem Dreisatzsieg über die Französin Chanchon. Potapova trifft dort auf die Siegerin der Partie Lili Tagger gegen Amanda Anisimova, die gerade gegeneinander spielen. Das waren die Nachrichten mit Anselm Peer.
6: Na, da gibt es gerade ein herrliches Abendrot. Ich habe versprochen, mit den Wolken klappt das schon. Und nach einer kühlen Nacht heute, 10 bis 15 Grad hat es, da wird es dann morgen nochmal sonnig und heiß mit bis zu 31 Grad. Bewölkt mit vielleicht sogar ein paar Regentropfen starten wir dann am Samstag ins Wochenende und am Sonntag gibt es dann schon wieder Bade- und Wanderwetter mit bis zu 29 Grad. Sie sind sicher unterwegs mit dem Radio Vorarlberg Verkehrsservice um 3 nach 8. Da schaut es gut aus, sind uns keine Verzögerungen gemeldet. Gute Fahrt.
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7: Russland hat Sabotageaktionen im Land Dänemark, im Norden von Europa geplant und vorbereitet. Das hat der Spionagechef vom Inlandsnachrichtendienst gesagt. Ein Inlandsnachrichtendienst achtet etwa darauf, dass Verbrecher aus anderen Ländern keine geheimen Informationen stehlen. Unter den russischen Sabotagezielen sind vor allem dänische Waffenfabriken. Das Wetterereignis El Niño wird im Jahr 2026 sehr stark sein. Das hat die Chefin von der UNO-Wetterbehörde WMO gesagt. El Niño wird bis zum Februar 2027 dauern. Durch El Niño ist die Gefahr weltweit höher für Überschwemmungen, Trockenheit und große Hitze. Durch den Klimawandel ist das Wasser im Meer wärmer. Das wärmere Wasser lässt El Niño stärker werden. Heute war eine wichtige Regierungsrede vom spanischen Ministerpräsidenten Pedro Sánchez. Grund sind die Ereignisse in Ceuta. Die Stadt Ceuta liegt an der Küste vom nordafrikanischen Land Marokko. Ceuta gehört aber zu Spanien. Rund 72.000 Migranten sind im Juli von Marokko nach Ceuta gekommen. Die meisten Migranten sind wieder in Marokko. Viele Bewohner auf Ceuta fordern, dass auch diese Migranten nach Marokko zurückgehen. Pedro Sanchez wirft Russland und Israel vor, dass sie falsche Informationen auf Internetseiten verbreitet haben und somit schuld am Migrantenansturm sind. Dass Marokko schuld sei, glaubt Sanchez nicht. Die Stadt Graz hat derzeit sehr große Geldprobleme. Bis zum 10. September werden vorerst keine neuen Geldförderungen in Graz genehmigt. Bereits beschlossene Geldförderungen sind vom Stopp nicht betroffen. Die steirische Landesregierung möchte die Lage in Graz jetzt prüfen. Das waren Nachrichten in einfacher Sprache. Redaktion Raffaela Singer und Lorenz Lohr.

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1: Am Mikrofon ist Anselm Peer. Mehr als eine Woche nach der Sturzflut ist die Lage im nepalesisch-tibetischen Grenzgebiet katastrophal. Zehntausende Menschen müssen versorgt werden. Wasser, Lebensmittel und Medikamente fehlen. Allein in Nepal sind 8000 Häuser völlig zerstört. Fast 5000 Menschen werden noch vermisst. Knapp 1300 Tote wurden bisher geborgen. Hartmut Fiedler berichtet.
2: Die chinesische Regierung hat heute neue Hilfe für Nepal angekündigt. Der Sprecher des Außenministeriums nannte Zelte, Decken, Kühlkammern für Leichen, Schutzkleidung, Kommunikationsausrüstung. Neben der notdürftigen Versorgung der Überlebenden wird im Katastrophengebiet im Himalaya nach Vermissten gesucht. Leichen müssen identifiziert werden. Vor den Sammelstellen der Behörden stehen die Menschen Schlange. Es ist 8 Tage her, seit mein Bruder verschwunden ist. Wir haben keinen Kontakt zu ihm und er ist nicht unter den Toten, also bin ich hier für einen DNA-Nachweis. Der nepalesische Außenminister meinte, die Lage sei weitaus schlimmer, als es die Fernsehbilder vermitteln könnten.
1: Nach dem Angriff auf ein Umspannwerk bei einem Kohlekraftwerk im deutschen Bundesland Brandenburg ist ein Bekennerschreiben aufgetaucht. Die Polizei prüft derzeit, ob es echt ist. Laut Medienberichten soll das Schreiben von einem Einzeltäter stammen, der Stromerzeugung aus fossilen Brennstoffen ablehnt. Bestätigt ist das bisher nicht. Die Einigung auf Dürrehilfen und ein Klimagesetz hat vor 2 Wochen für Schlagzeilen gesorgt. Weniger beachtet worden ist jener Teil der Einigung, der den Bodenschutz betrifft. Die Koalition bekennt sich ja im Regierungsabkommen zum lange diskutierten Ziel von 2,5 Hektar Bodenverbrauch pro Tag. Die Neos sehen jetzt die Chance für eine Neuverteilung der Verantwortung. Felix Nowak berichtet.
3: Vom Bodenverbrauchsziel ist Österreich noch weit entfernt. Momentan liegt man bei einem Vielfachen der 2,5 Hektar täglich. Jetzt hat sich die Regierung zumindest darauf geeinigt, eine Arbeitsgruppe einzusetzen, die bis Jahresende einen konkreten Zielpfad vorlegen soll. Zu dieser Frist bekennen sich auf Anfrage alle 3 Regierungsparteien. Allerdings sind bei diesem Thema vor allem Gemeinden und auch Länder zuständig. Michael Bernhard von den Neos fordert eine Reform.
4: Der Bund braucht eine Rahmenkompetenz, um mit dem Zielpfad auch Mindeststandards festzulegen und finanzielle Rahmenbedingungen, Flächenwidmung auf Landesebene, nicht mehr auf Gemeindeebene.
3: Gegen ein fixes Hektarziel und einen Zielpfad spricht sich der Gemeindebund aus. Zum Bodenschutz bekennt man sich aber auch dort.
1: Bei den Tennis US Open ist für Lili Tager in Runde 2 Endstation. Nach starker Vorstellung reicht es gegen die ehemalige Nummer 3 der Welt nicht ganz. Die Osttirolerin scheitert an Amanda Anisimova 3:6, 6:3 und 1:6. Das waren die Nachrichten mit Anselm Peer. Und jetzt zum Wetter.
5: Teilweise nass verlaufen die nächsten Stunden, denn von Norden her ist eine Warmfront hereingekommen und die bringt besonders in Oberösterreich und in Niederösterreich ein paar Schauer. Bis morgen früh klingen die meisten Schauer aber ab und die Temperaturen sinken meist auf 19 bis 11 Grad. Tagsüber wird es dann für Anfang September ungewöhnlich warm. 26 bis 33 Grad erwarten uns am Nachmittag. Und passend zu diesen Badetemperaturen ist auch das Wetter, denn oft scheint die Sonne. Allerdings wird es auch windig morgen. So viel zum Wetter von Nathalie Auer.
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1: Willkommen zum Nachtjournal. Massiver Stellenabbau bei Volkswagen. Der Aufsichtsrat stimmt dem Sanierungsplan überraschend zu. Ein Startkapital für Neugeborene fordert Familienministerin Bauer von der ÖVP. Und an der Spitze des Bundesheeres gibt es einen Personalwechsel. Am Mikrofon ist Anselm Peer. Europas größter Autobauer Volkswagen steht vor massiven Einschnitten. Der Aufsichtsrat hat sich vor kurzem auf ein massives Sparpaket geeinigt. 50.000 Stellen sollen abgebaut werden und 4 Werke stehen auf der Kippe. Eigentlich sollte erst morgen über die Sparpläne des Vorstands beraten werden. Unser Reporter Johannes Schmerker-Lunder ist vor dem VW-Hauptsitz in Wolfsburg. Johannes, das kam jetzt doch überraschend.
2: Bis vor einer Stunde haben wir alle noch geglaubt, dass es morgen zu dieser Aufsichtsratssitzung kommt und dass dieser Sanierungsplan mehr oder weniger scheitern könnte. Denn das spielen ja viele Lager gegeneinander. Und jetzt ist eben vor einer Stunde gut diese Meldung dahergekommen, dass der Aufsichtsrat dem Sanierungsplan von Oliver Blume zustimmen wird. Das ist sehr überraschend, denn, wie gesagt, wir sind davon ausgegangen, dass bei dieser Aufsichtsratssitzung morgen nichts hinauskommt im Prinzip und das vertagt wird und das Ganze dann in einer außerordentlichen Hauptversammlung erst in wahrscheinlich einigen Monaten dann über diesen Sanierungsplan beraten wird. Jetzt ist alles wieder anders. Also VW ist doch immer wieder für eine Überraschung gut. Was heißt das jetzt konkret? Vermutlich, dass tatsächlich diese 4 Werke Hannover, Neckarsulm, Emden und Zwickau tatsächlich geschlossen werden. Und bis zu 50.000 Stellen zusätzlich stehen jetzt tatsächlich auf der Kippe. Also das Schicksal von VW hinter mir scheint heute Abend tatsächlich besiegelt.
1: Berichtet Johannes Schmerker-Lunder aus Deutschland. Die ÖVP hat heute ihre Pläne für ein sogenanntes Zukunftsdepot für Kinder und Jugendliche präzisiert. Bundeskanzler Christian Stocker will es Eltern ermöglichen, ab nächstem Jahr pro Kind bis zu 5.000 Euro jährlich anzulegen, ohne die Gewinne versteuern zu müssen. Und geht es nach Familienministerin Claudia Bauer, soll ab nächstem Jahr jedes Neugeborene dafür ein Startkapital erhalten. Tanja Malle.
3: Spesen- und gebührenfrei sowie steuerbegünstigt, so soll das Zukunftsdepot für Kinder und Jugendliche nach den Plänen der ÖVP aussehen. Dafür soll es auch Startkapital geben, sagt Familienministerin Claudia Bauer, ÖVP.
4: Das Ganze soll ab Jahresbeginn 2027 gelten. Für Kinder, die ab dann geboren werden, kann es auch eben ein Startguthaben hier geben von bis zu 500 Euro.
3: Die Kosten von je 40 Millionen Euro seien für die kommenden 2 Jahre budgetiert. Die Neos nennen den Vorstoß gut und überfällig. Aus Sicht des SPÖ-geführten Finanzministeriums seien noch wesentliche Fragen offen. Die Steuerbegünstigung nicht im Budget vorgesehen. Diese könnte kosten. Wer die im ÖVP-Modell maximal vorgesehenen 5.000 Euro pro Jahr investiert, spart über 18 Jahre hinweg knapp 25.000 Euro an Kapitalertragsteuer. So ein Rechenbeispiel aus dem Familienministerium.
1: Harald Wodosek wird neuer Generalstabschef und damit der höchstrangige Offizier des österreichischen Bundesheeres. Wodosek ist bisher als nationaler Rüstungsdirektor für Beschaffung zuständig gewesen. Er folgt auf Rudolf Striedinger, der seinen Ruhestand antritt. Für Aufsehen sorgen heute Vorwürfe, dass der Vater von Vizekanzler und SPÖ-Chef Andreas Babler bei einem Operationstermin bevorzugt worden sein soll. Das mutmaßt die FPÖ und darüber berichtet die Kleine Zeitung mit dem Verweis auf eine anonyme Quelle. Die SPÖ bestreitet das vehement, genauso wie das betroffene Spital. Maximilian Pickler berichtet.
5: Den Vorwurf, dass Andreas Bablers Vater bevorzugt behandelt wurde, weist man im orthopädischen Spital Speising in Wien zurück. Kliniksprecher Pierre Safania sagt,
6: bei uns werden selbstverständlich die Behandlungs- und OP-Termine immer nach medizinischem Status, also nach medizinischen Kriterien vergeben. Und nur aufgrund dieser medizinischen Kriterien wird dann ein OP-Termin vergeben.
5: Und genauso sei auch beim Vater des Vizekanzlers gehandelt worden.
6: Es war ein dringlicher Fall, die Operation hat so schnell wie möglich stattfinden müssen. In ähnlichen Fällen wird ganz genauso gehandelt.
5: Die FPÖ hatte zuvor in einer parlamentarischen Anfrage den Verdacht auf Bevorzugung geäußert. Auch die Kleine Zeitung hatte mit Verweis auf anonyme Mitarbeiter der Klinik von einer medizinisch nicht erklärbaren Vorreihung berichtet.
1: In gleich zwei Bundesländern sind heute mutmaßliche Mordfälle bekannt geworden. Die Opfer sind jeweils Frauen. Nach dem Fund einer Frauenleiche in Vöcklabruck in Oberösterreich hat die Obduktion den Mordverdacht bestätigt. Und in Graz ist zu Mittag eine 24-Jährige in einer Wohnung von einem Mann aus ihrem familiären Umfeld getötet worden. Er wurde festgenommen, sagt ein Polizeisprecher.
7: In den Mittagsstunden haben wir eine telefonische Anzeige über eine Gewalttat in einer Grazer Innenstadtwohnung erhalten. Daraufhin sind Kolleginnen und Kollegen sofort ausgerückt und haben vor Ort leider feststellen müssen, dass es ein Tötungsdelikt war. Vor Ort haben wir ein weibliches Opfer vorgefunden, welches ihren Verletzungen erlegen ist. Aber auch den Tatverdächtigen haben wir sofort festnehmen können. Ob es eine Tatwaffe gegeben hat und welche Tatwaffe es gegeben hat, ist nun die Arbeit der Ermittlerinnen und Ermittler vor Ort.
1: Die österreichischen Bundesbahnen sollen eine neue Struktur bekommen. Die Bundesregierung will das Bundesbahngesetz ändern und damit den ÖBB-Konzern neu aufstellen. Denn das staatliche Unternehmen sei derzeit zu schwerfällig und ineffizient. Michael Fröschel berichtet.
8: Im weitverzweigten ÖBB-Konzern gibt es viele Doppelgleisigkeiten. So kümmern sich etwa 4 Stellen darum, dass Loks und Waggons bereitstehen. Mit der Reform soll die Bahn schlanker und effizienter werden, sagt ÖBB-Chef Andreas Matte.
9: Daher wollen wir auch die Aufgaben hier klarer zuordnen, auch die Verantwortlichkeiten, dass ganz klar ist, wer sorgt dafür, dass der Zug auch wirklich dasteht und verfügbar ist. Wer sorgt für die Pünktlichkeit?
8: Konkret werden Aufgaben gebündelt und die für den Personen- und Güterverkehr zuständigen ÖBB-Töchter von Aktiengesellschaften in Gesellschaften mit beschränkter Haftung umgewandelt. Dadurch bekommt ÖBB-Holding-Chef Matte ein direktes Weisungs- und Durchgriffsrecht. Die ÖBB-Reform wird jetzt in der Koalition politisch akkordiert. Laut Verkehrsministerium soll sie spätestens Mitte nächsten Jahres in Kraft treten.
1: Jetzt zum Sport und zu Daniel Kulowitz.
10: Bei den Tennis US Open ist für Lilly Tager in Runde 2 Endstation. Nach starker Vorstellung reicht es gegen die ehemalige Nummer 3 der Welt aber nicht ganz. Die Osttirolerin scheitert an Amanda Anisimova 3:6, 6:3 und dann 1:6 im Entscheidungssatz. Anisimova trifft nun auf die nächste Österreicherin. Es kommt zum Duell mit Anastasia Potapova. Sie hat sich gegen die Französin Jean-Jean in 3 Sätzen durchgesetzt. Derzeit Juri Rodionov am Platz. Er hat gegen den Tschechen Menschik den ersten Satz 3:6 verloren, den zweiten allerdings mit 6:3 gewonnen. Alles wieder offen. Bei der Spanien-Rundfahrt Vuelta war heute die Etappe mit der höchsten Bergankunft zu bewältigen. Felix Galvet, Tagessiebenter. In der Gesamtwertung fehlen knapp über 2 Minuten auf den spanischen Spitzenreiter Enric Mas. Gregor Mühlberger, der Edelhelfer von Felix Galvet, starker Tageszehnter. Und der Skiweltverband FIS will künftig fast jährlich Ski- und Snowboard-Weltmeisterschaften ausrichten. Mit Ausnahme des Olympiawinters sollen praktisch jedes Jahr Titelkämpfe ausgetragen werden. Derzeit finden alpine und nordische Weltmeisterschaften nur in ungeraden Jahren statt.
1: Und jetzt zum Wetter und zu Nathalie Auer.
11: Am wärmsten war es heute in Bad Radkersburg und in Wien-Mariabrunn mit 30 Grad. Mittlerweile hat es hier auf etwa 22 Grad abgekühlt. Und bis morgen früh sinken die Temperaturen noch weiter, auf meist 19 bis 12 Grad. Außerdem werden die paar Schauer, die es derzeit noch zwischen Salzburg und Eisenstadt gibt, langsam seltener. Morgen haben wir es die meiste Zeit trocken und oft auch sonnig. Und mit der Sonne steigen die Temperaturen kräftig nach oben auf 26 bis 33 Grad. Der Wind, der legt morgen allerdings zu und wird lebhaft.
1: Das war das Nachtjournal mit Anselm Peer.
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13: Donnerstag, 3. September, da ist es völlig klar, dass das Talkradio von Radio Vorarlberg auf dem Programm steht. Herzlich willkommen zu Neustädter Nachtaktiv. Bis 24 Uhr gehört unsere Radiobühne wieder Ihnen, werte Hörerinnen und Hörer. Voraussetzung ist aber ein Anruf bei mir. 0557 238 30 ist ab genau jetzt freigeschaltet. In Zeiten wie diesen gibt es wohl Themen genug, über die wir bis 24 Uhr diskutieren können. Mein Thomas ist da heute, Marc Spagola. Hallo Marc.
14: Hallo.
13: Schön, dass du da bist. Wie immer um diese Zeit sind wir sehr gespannt, was die kommenden 2 Stunden so alles auf uns zukommen wird. Fix ist, wir sind parat. Sind es Sie auch? Der hier ist auch parat. Bereits zum 165. Mal begrüßt uns Donald Fagen aus Amerika und er singt von dem, was der Marc Spagol und ich heute tun, nämlich Radio machen in der Nacht. Neustädter Nacht aktiv, Talkradio hier bei uns, Ausgabe 165.

0: 22:13 Uhr, Talk Radio bei Radio Vorarlberg, Neustadt an 8 aktiv. Die erste heute, Christine, grüß Gott.
1: Hallo, hallo Matthias, hallo Marc. Ich kenne dich noch nicht, aber ich lerne dich noch kennen.
0: Ja, dann wirst du dich noch kennenlernen.
1: Ja, das Universum schickt uns Politiker, also die dermaßen leichtgläubig sind. Die glauben wirklich alles, was andere gerne verzapfen. Die entscheiden immer zu Ungunsten von unserem Volk. Also jetzt ist der Zelensky genauso ein Kriegsverbrecher als wie der Russ.
0: Warum?
1: Also irgendwo.
0: Stopp. Warum? Warum ja, soll der Zelensky ein Kriegsverbrecher sein?
1: Ja, der bringt jetzt auch Leute um, die er gerne kennt.
0: Ja. Genau gleich. Aber also, was soll er tun? Erstens schießen sie schon seit 4,5 Jahren aufeinander. Aber,
1: ja, schon,
0: aber das ist ja kein Kriegsverbrechen leider.
1: Aber statt
0: wenn man angegriffen wird.
1: Diplomatisch sich einigen, man sie immer Leute schießt. Das ist doch nur normal. Ja,
0: aber man kann dann doch nicht sagen, dass Zelensky sei ein Kriegsverbrecher, nur weil die
1: ja,
0: Verhandlungen.
1: Aber der macht jetzt genau das, so ja jetzt das Gleiche wie der Russ und die Israeliten und die anderen, die da aufeinander schießen.
0: Ja, dürfen wir die Krieg nicht durcheinander bringen. Aber ja. Die Ukraine ist angegriffen worden und wehrt sich.
1: Ja,
0: und,
1: trotzdem.
0: Ja, was sollen sie tun? Aufgehen?
1: Ja,
0: die weiße Fahne hissen und sagen, Neandertal ist halbe Land.
1: Weißt du, Matthias, wenn sie wirklich Männer wären, wenn sie wirklich Männer dann sich dir diplomatisch einigen und nicht mit Waffen. Also irgendwo ist es wirklich zum Kotzen. Und weißt du, was das Universum kann mit kreuzweise sagen sie da. Also wirklich. Das ist so ein Theater.
0: Es hat mich so interessiert, das wollte ich am Anfang schon fragen. Was meinst du mit dem Universum? Was meinst du mit dem Universum?
1: Ja, das ist ja so. Die sind ja auf unserer Welt. Und das Universum schaut einfach zu.
0: Das ist jetzt fast eine interessantere Frage wie die erste. Was ist das Universum? Ist das Gott? Ist das eine höhere Macht, die Fernbedienung
1: ja,
0: von uns allen im Griff hat?
1: Ja, aber wenn er so mächtig ist, dann sollte er mal das anfangen einstellen, dass da nicht immer alle Leute zusammengeschossen werden, die gar nichts dafür können.
0: Eine Welt ohne Kriege.
1: Ja, das wäre schön. Also das wäre wirklich ein Hammer.
0: Da gibt es auch ein Problem, dass es Wirklichkeit wird. Es gibt auch ein Problem auf der Welt, wieso es immer Krieg gibt. Weißt du, welches das ist? Der Mensch.
1: Ja, wie sag ich ja. Die Tiere bekriegen sich nicht.
0: Ja, die bekriegen sich nur, wenn es um das Futter geht.
1: Ja, genau.
0: Ja. Das ist das so.
1: Ja, aber die fressen auch halt nur, wenn sie Hunger haben. Die schlagen auch nur Fische, wenn sie Hunger haben.
0: Vielleicht
1: und nicht einfach wahllos auf irgendwas losgehen.
0: Vielleicht hat der Putin einfach zu viel Hunger, das kann auch sein. Nein, machen Sie mir ernst. Und hörst, was jetzt im Deutschen los ist nach dieser Geschichte auf dem Leipziger Flughafen, dort geht schon ordentlich. Gott setzt ein bisschen anders zu, da rumplatscht
1: schon. Ja, es ist schon Deutsch, oder? Die Drohnen, oder? Und das ganze Zeug.
0: Ja, gut.
1: Ist ein Wahnsinn.
0: Schau mal, was das Universum noch tut mit der Welt. Wir sind eh alle sozusagen die Schachfiguren im großen Spiel, das das Universum spielt mit uns. Wir sind Schachfiguren im großen Spiel, das das Universum mit uns spielt.
1: Ja. Aber dann bin ich der König, das zeige ich dir doch. Wir nehmen mal vor.
0: Okay, zeige mal die Dame und ich bin ein kleines Bürle.
1: Da gibt es ein Sprichwort. Lieber Matthias, du hast recht. Die Welt ist doch erbärmlich schlecht. Jeder Mensch ein Bösewicht, nur du und ich natürlich nicht.
0: Das ist klar. Gut. Gutes Schlusswort. Christine, Dankeschön. Ciao.
1: Tschüss, Matthias. Ciao.
0: Nachtaktiv, das Talkradio bei Radio Vorarlberg. Einmal im Monat, heute am 1. Donnerstag, gell? Stimmt das, Marc? Erster Donnerstag, gell? Im Monat sind wir wieder da. Deshalb bis 24 Uhr Sie am Wort, werte Hörerinnen und Hörer. Dornbirn 38:30.

0: Sie können nicht nur den Final Countdown, die Jungs von Europe, Carrie aus dem Jahre 86. Ein kleiner älter ist der Manfred Dorn, gell? Servus.
1: Ja, servus.
0: Grüß dich.
1: Christine hat mich gerade ein kleiner inspiriert. Mhm. Ich würde gerne mal über Gott und das Universum sprechen.
0: Weil
1: man muss einfach auch wissen, dass der Teufel nicht schläft. Und die Kriege werden halt dadurch produziert, weil da immer große wirtschaftliche Interessen dabei sind. Jeder amerikanische Wahlkampf wird auch ganz stark durch die Waffenindustrie unterstützt. Die zahlen immer beide Parteien, dann ist noch egal, wer gewinnt. Und nach der Wahl steht die Rüstungsindustrie da und sieht jetzt da mal was vorwärts. Waffen verkaufen und. Ich wollte eigentlich mit dir reden über das Wettergeschehen der letzten 6-7 Wochen. Mhm. Und als zweites ist in Nepal, haben wir gesehen, diese schlimme Flut da.
0: Ja.
1: Diese Sturzflut, oder?
0: Ja.
1: Und wenn wir so weitermachen und du hast jetzt auch wieder auf den Putin hingehaut, das sind immer beide schuld. Nicht immer Frau und Schwiegermutter, sondern der Putin, die amerikanische Politik und auch Brüssel. Und wenn wir uns reintreiben lassen auf den Krieg, und in Deutschland sind sie so stark unterwegs, dass sie sagen, die täten gern mit, Wadefuhl oder wie der heißt.
0: Wadefuhl, ja, der Außenminister.
1: Der wird am liebsten morgen losmarschieren.
0: Nein, das glaube ich nicht.
1: Mit unseren Söhnen mhm. oder mit den Söhnen der deutschen Mütter. Mhm. Ja, und dann geht's los. Und wenn der Putin anfängt zu schiessen, der kommt auch nicht auf der Brennsuppe dahergeschwommen. Hat zumal im ORF einen Bericht gegeben, haben sie ihn gleich abgefilmt. Hyperschallrakete, hat der ORF berichtet, die können wir nicht abfangen. Und wenn wir daran denken, dass unsere Illwerke zum Beispiel auch nach Deutschland Strom liefern, ist es nicht auszudenken, wenn da mal eine Raketlinie fliegt in unseren Silbretter Stausee, da liegen die Gaschuren noch am Schwemmkegel von Enzing und die schrunzen bei mir auf der Letze. Mhm. Ja, also
0: ja, der Krieg ist so teuer,
1: dass wir uns das alle nicht leisten können.
0: Das wäre eben die normale Überlegung, Manfred. Ich glaube, da sind wir einer Meinung. Mich täte jetzt aber noch interessieren, weil du gesagt hast, das Wettergeschehen der letzten 7 Wochen.
1: Ja, genau.
0: Ich bin gerne gegolfen,
1: viermal in der Woche. Oder?
0: Ja.
1: Mhm. Und vor 2 Monaten oder bevor diese Hitzewelle losgegangen ist, da war kaum 2 Tage schön, dann sind die Flüger wieder geflogen und wir haben die Kondensstreifen im Himmel gehabt ohne Ende. Mhm. Dann war es gleich wieder finster, es hat es bewölkt. Mhm. Und dann ist dieses Wetterphänomen aufgetreten. Im Servus TV haben sie das schön erklärt, wie das gegangen ist und so weiter.
0: Du meinst die sogenannten Chemtrails?
1: Ja, kommt dann nachher wieder. Mhm. Im Servus TV haben sie es schön erklärt, wie das da von Afrika hergekommen ist, das kann ein ganz normales Wetterphänomen sein. Mhm. Nur ist mir in dieser Zeit aufgefallen, da hat es keine Kondensstreifen mehr gegeben. Mhm. Ja, darum hätte ich gern das letzte Mal bei der Elbler, weil die Elbler tun das Wetter beobachten, hätte ich gern angerufen, aber da bin ich nicht durchgekommen, da war so viel los.
0: Das ist nichts mehr gegangen, ja, das ist klar.
1: Ja, da war Hölle. Mhm. Das ist schon gut, das ist ja toll für dich. Mhm. Oder? Und jetzt, wo denn der Regen wieder kommt, jetzt sehen wir wieder, zum Rot, 2-3 Tage schön, jetzt sehen wir wieder, was es für Streifen im Himmel gibt von der Flugzeug.
0: Ewig
1: nicht vergonnt.
0: Aber wieso, du musst nur mal googeln, wieso, wie ein Kondensstreifen entsteht, dann wird halt irgendetwas gefällt in der Luft, oder? Aufgrund der Trockenheit, ne?
1: Der Kondensstreifen entsteht, weil natürlich aus den Triebwerken heiße Luft raus oder heiße Abgase rauskommt. Und da oben ist es ja arschkalt. Da hat es ja minus 40 Grad oder was.
0: Mhm.
1: Ja. Und dann gibt es natürlich einen Kondensstreifen und er löst sich eigentlich nach kurzer Zeit wieder auf. Mhm. Und die Kondensstreifen, die mir laufen sehen, die blieben ewig lang da und dann werden sie immer breiter und am Ende haben wir also einen riesen schönen Schleier am Himmel.
0: Mhm.
1: Ja, und am nächsten Tag ist es nachher wieder dunkel, oder? Da haben wir wieder bewölkt.
0: Mhm. Ja, das hängt als Thema.
1: Und mich würde jetzt, kann man sagen, Verschwörungstheorie, pipapo.
0: Ja.
1: Mich würde es nicht wundern, wenn sie nach diesem heißen Sommer, wo man kaum mit vielen Ernteschäden zum Golfer war, ein Traum bei uns.
0: Ja?
1: Ja, das Wasser ist ein klein wenig geworden in unseren Seen.
0: Ja, aber das ist schon schlimm, gell, Golfer. Ja, ja.
1: Nein, wir haben es traumhaft gehabt, wunderbar.
0: Ja.
1: Oder? Aber für Buren ist das natürlich
0: ja, das haben wir ja berichtet. Aber was jetzt der Zusammenhang, also wo...
1: Ja, erklären wir noch die
0: Schlussfolgerung. Es wartet nämlich nur einen Anruf.
1: Vielleicht kommen sie irgendwann demnächst aus dem Busch und sagen, ja, eben jetzt haben wir so einen schlimmen Sommer erlebt und so weiter. Und dass das nicht wieder passiert, da könnte man etwas tun. Dass sie vielleicht gern hätten, dass wir alle brav für diese scheinbare Wettermanipulation etwas bezahlen, dann zahlt jeder Bürger 5 Euro und dann haben wir diese Ernteschäden
0: nochmal. Okay, Mabel. Jetzt gräserst du mir wieder ein bisschen aus. Also eine schöne Wetterabgabe ist jetzt, glaube ich, noch nicht vorgeschlagen worden.
1: Ah ja, nein, ich sage ja, irgendwann kommen sie vielleicht aus dem Busch und sagen, man könnte da was machen, dass es zu diesen Dürreperioden nicht kommt, aber das wird natürlich was kosten.
0: Mhm. Ich glaube, dass es ein klimawandelmäßig zusammenhängt. Aber
1: ja, es ist halt genauso, wie wir in anderen Jahren halt 2000 oder 2000 und 2005 haben wir halt diese Unwetter kam mit Hochwasser und alles, und jetzt haben wir einmal das Gegenteil gehabt, jetzt haben wir eine Dürre.
0: Genau. Und jetzt musst du nur einmal die ganzen Spitzentemperaturwerte der letzten 25 Jahre anschauen. Das wird all intensiver. Manfred, danke schön für den Anruf. Das musst du auch bürgen.
1: Ich würde gerne die Christine tätig gerne kennenlernen. Die ist, glaube ich, von Thesis.
0: Wenn sie Lust hat, dich kennenzulernen, kann ja, sie genau. Nochmal anrufen, dann verbinde ich euch. Hier ist ihr Herzblatt. Ja? Alles klar. Ihr Herzblatt. Ja, ja, wir sind kein Kumpelsegel. Aus. Fertig.
1: Ciao. Ja, schön Abend. Schönes
0: Ende. Michael Dürr, sind Sie noch da?
2: Ja, ich bin noch da.
0: Grüß Gott. Servus. Hallo. Servus.
2: Ich wollte das bloß fragen, ist das eine Radionummer oder irgendwo... Habt das mit Rangfall was zum Tour? das ist für mich, ich habe noch nie irgendwo angerufen, aber.
0: Sind Sie das erste Mal dabei?
2: Ich bin das erste Mal dabei.
0: Ach so, okay.
2: Ich habe mich wirklich jetzt entschieden, das kann ich einfach nicht verstehen. Erwachsene Leute, die Golfen und Wetterphänomene vermischen mit dem Universum. Also ich möchte nur ganz einen kurzen Kommentar sagen. Ich bin Pensionist mit 74 Jahren. Wir erleben das, was 40 Jahre vorausgesagt wurde, in einer Art und Weise, die natürlich extremst ist. Und das zu beschönigen, wegzudiskutieren, wegzugolfen, wegzuuniversieren, grenzt für mich an eine Totalverweigerung der Realität. Dass unser kleines Land und du als Moderator da bis ins Extremst gefordert bist, das tut mir fast leid, weil ich das gerade nicht antworten.
0: Was tue ich als Moderator?
2: Dass du so gefordert wirst.
0: Ach so, aha.
2: Das ist eine Therapiestunde zum Schnitt, weil das ist die Verweigerung jeglicher Realität.
0: Mhm.
2: Oder? Und dass der Bus die Illwerke bombardiert, ja, das kann schon sein. Ich will jetzt da niemanden davor oder danach, ich habe mir die Namen gar nicht gemerkt.
0: Das ist ja gleich.
2: Eine klare Tatsache ist folgende.

0: verschiedensten Varianten auf dieser sogenannten Nordflanke der NATO. Das ist ein Anzeichen dafür, dass der Russe, und zwar immer nicht das russische Volk, sondern die russische Klaumendatura, also der Präsident mit seinem Gefolge, uns langsam in einen Krieg initiieren will. Und es gelingt ihm offensichtlich gut, weil wir Leute haben und auch Institutionen, die da fast widerspruchslos alles mit fabrizieren, weitergeben. Furchtbar. Ich bin erschüttert und eigentlich, ich weiß nicht, ob man das sagen darf im Rundfunk. So viel Blödheit habe ich schon lange nicht mehr gehört.
1: Das dürfen Sie schon sagen. Darf schon sagen, wir sind nicht bei du. Michael, ich muss noch den Anfang deines Statements zurückgehen. Das ist Talk Radio. Und das Talk Radio hat ein paar wenige Regeln, wenn man es richtig macht. Und die Hauptregel ist, es darf jeder das sagen, was er denkt. Ausnahme ist, er darf niemanden beschimpfen, der sich nicht wehren kann. Du hast niemanden beschimpfen. Nur das, warum, das ist, wenn wir sozusagen diese Offenheit nicht haben, diese 2 Stunden einmal im Monat, dann dürfen wir es nicht machen. Dann wär's gefaked und gelogen eigentlich. Und drum.
0: Schlussendlich ist es, ich sage jetzt einmal, wenn ich das jetzt vergleiche mit einem Verkaufsladen alter Natur, die Schublade der echten Demokratie. Und die darf man aufmachen und dort reinkotzen, sage ich. Nur, es ist ganz sicher auch wichtig, etwas mehr über deinen eigenen Tellerrand zu denken. Das ist jetzt mein Statement und mein Gruß an alle, die heute Nacht Gott sei Dank kurz schlafen und wach sind für das, was kommt.
1: Okay. Michael, Dankeschön für den Anruf. War spannend und auch die Einordnung aus deiner Sicht war durchaus wichtig und hat schon was Hand und Fuß gehabt. Dankeschön, gell? Ciao.
0: Ciao.
1: Gute Gute Nacht. So. Walking in Memphis, Marc Cohn, Dornbirn 38:30, Walking in Dornbirn sind wir, der Marc Spagol und ich. Wir machen Talk Radio bis 24 Uhr.

0: 22.38 Uhr, Talk Radio bei Radio Vorarlberg, Neustädter Nachtaktiv mit der Evelyn aus Dornbirn. Hallo.
1: Ja, servus.
0: Grüß dich.
1: Ich möchte zu einem anderen Thema was sagen, und zwar sportlich. Da war jetzt vor kurzem eine Mitteilung in der Nachrichten, dass diese Skiteams von ganz Europa, die teilen da alle nach Südamerika umfliegen zum Trainieren mit einer riesen, ich glaube 60 Tonnen mit dem ganzen Material. Und ich habe das gehört und ich merke, dass mich das total aufregt, dass ich mir denke, muss das jetzt sein, dass man da umfliegt, dass man nachher ein paar Hundertstel Sekunden schneller ist? Ja, das möchte ich einfach sagen. Das klingt mir absurd. Mhm. Das ist mir noch gar nie so bewusst gewesen. Mhm.
0: Es ist aber schon seit Jahrzehnten so.
1: Ja, aber trotzdem. Mhm. Trotzdem tut es mir einfach absurd. Mhm. Der Sport, der kann alles machen. Die Formel 1 fliegt überall an, Tennis ist überall, Fußball ist überall. Da ist das alles so selbstverständlich, dass man mit dem ganzen Tross dort anfliegt und das macht. Und ich finde es einfach absurd. Mhm. Ich merke, dass es mich aufregt. Und darum habe ich gedacht, jetzt zeige ich das einmal.
0: Das ist in Ordnung.
1: Aber, ja, ich sage es einmal.
0: Aber wie soll das so funktionieren? Wie soll das so funktionieren? Weil, ich meine, die wollen irgendwo trainieren und sie sind dann schon am Gletscher bei uns auch, aber darum fliegen sie jetzt gechillt im Sommer. Der Großteil machen sie eh da und machen 100.000 Kniebeugen. Aber wie soll das so funktionieren? Weil gerade Formel 1, wo mit dem ganzen Trost über und um die Welt geht, die ganzen Tennisspieler, die sind natürlich dann als eigene kleine Firma unterwegs. Das wäre das Ende dieser Sportevents. Wenn man sagt, Leute, das geht Nummer.
1: Ja, Nummer ist Nummer, aber es hat mich gehörig beschäftigt, darum habe ich es jetzt einfach einmal.
0: Ja, das, ich finde das korrekt und das nachzudenken, aber ich glaube, dass das viele andere Möglichkeiten wären zum vielleicht ein kleines Nachdenken, was für Sinnlosigkeiten man hört. Eine Flugshow vielleicht?
1: Ja, wir bemühen uns, oder? Fahren mit dem Rad, fahren mit dem Bus, ganz Fuß, ganz auf den Berg, machen kleine Sachen, oder? Und andere hauen also auf den Putz.
0: Das ist allerdings richtig. Das, Evelyn, das haben Sie komplett recht. Aber wenn wir mit dem Rad fahren und kleine Hofli tun, also ich muss sagen, mir macht das ja gut, mir tut das sehr gut.
1: Mir tut das so gut, ja. Ich habe Freude, oder? Ich mache meinen Beitrag, ich habe Freude.
0: Genau, richtig.
1: Und habe Freude im Land, oder? Mhm. Habe jetzt einen tollen Ausflug gemacht mit der V-Card, also das möchte ich gerade auch noch erwähnen. Mhm. Die V-Card ist ein Volltreffer. Es ist diese Ausflugskarte, mhm. Wo gilt von 1. Mai bis 31. Oktober für die Seilbahnen, die Schwimmbäder, die Museen. Das ist so eine tolle Sache. Man geht auf den Werk, man trifft sich mit Bekannten, wo man einmal im Jahr einfach eine Tour macht oder so. Ich finde das etwas ganz Wunderbares.
0: Ich muss gestehen, Eveline, ich bin dieses Jahr schon dreimal fortgeflogen.
1: Ah, okay. Mhm. Und ich bin jetzt zweimal mit der Seilbahn einmal auf dem Fender gefahren und letzte und die Woche einmal im Brand. Und es ist einfach wunderbar.
0: Aha, ja. Wir sind letzten Sonntag am Sonntag in Bezau. Unfassbar schön. Also, aber nicht mit dem Flüger, sondern mit der Bahn. Aber ich habe nur mit dem Auto nach Bezau fahren müssen.
1: Ja, aber ich habe einen Durchkett aus Lissabon, also meine Mama hat eine Betreuerin aus Lissabon und die war da mit ihrer Tochter. Und wir sind auf dem Fender gefahren letzten Sonntag und sie waren hingerissen. Sie waren so hingerissen über den Blick, über alle Berggipfel, über den See, über Lindau und so. Und ich war so stolz als Bergerzerin, ich war so stolz, dass ich ihnen das zeigen habe können und jetzt so im Brand mit der Zimba, mit der Gesaplana, mit allem. Es ist so wunderbar. Das muss man einfach auch mal sagen.
0: Ja,
1: und man
0: absolut.
1: Muss nur gehen. Man muss nur einsteigen und gehen.
0: Korrekt.
1: Da im Land. Das vermag man immer.
0: Bei uns ist so schön. Wir werden die Band Costa Welcome, hat das gesungen. Aber man muss, genau. Muss es zum Schätzen wissen. Wie heißt der
1: man
0: blöde Spruch? Wo wir leben dürfen, machen andere Urlaub und kriegen sich kaum mehr von lauter Schönheit. Das ist schon richtig.
1: Und man muss es einfach auch tun. Nicht immer denken, einmal denn, sondern einfach einmal ausmachen und gehen. Mhm. Und da hat man so eine Freude.
0: Mhm. Darum haben wir gedacht, Ich fliege jetzt einfach mal nach Sizilien. Jetzt hat der Scherz. Evelyn, jetzt hat es mir ein Scherz besser gemacht, habe die Ehre.
1: Alles klar.
0: Jetzt darf ich Ihnen zeigen, dass ich noch nach London fliege im Oktober.
1: Und ich lobe schon lange und jetzt habe ich gedacht, jetzt
0: rufe
1: ich
0: da hoch mal an. Hat sie noch nie
1: angerufen?
0: Hat sie noch nie angerufen?
1: Nein, noch nie angerufen. Aber ich habe schon oft gelostet, einmal sicher, 2-3 Jahre, ja.
0: Okay, alles gut.
1: 2-3 Jahre.
0: Ja, also, wieder anrufen. Okay, ja. Danke. Ja. Ciao.
1: Schönen
0: Abend. Ciao. So, und jetzt haben wir den Franz aus dem Tirol. Grüß dich.
2: Jawohl, servus, hallo, grüß dich. Ich würde noch was zu den Skifahrerinnen dazu sagen.
0: Ja.
2: Normalerweise ist ihr Job eigentlich sicher, sie machen Events in Tirol, überall in Österreich, auch in anderen Ländern, auch in Amerika drüben. Und das gehört dazu, das ist ihr Job.
0: Mhm.
2: So wie jeder von uns einen Job hat, wir haben auch einmal eine Sitzung da und da, müssen wir auch mal da hingehen.
0: Mhm.
2: Und zu den E-Bikern sage ich auch, okay, ist gut, dass man das erfunden hat. Für diejenigen, die ja über 60, 70 Jahre, okay, nehme ich, passt. Aber sie sind ein Problem für die Autofahrer, muss ich dazu sagen.
0: Die E-Biker sind ein Problem für die Autofahrer? E-Biker,
2: ja, genau. Speziell bergauf. Wenn sie am Radweg bleiben, alles kein Problem.
0: Mhm.
2: Aber bergauf, Bergstraßen, so, wie überholt man da jetzt 6 E-Biker hintereinander, man muss 2 Meter Abstand halten und. Das ist mittlerweile schon eine schwierige Partie.
0: Ja, bei gewissen Bergstraßen ist der E-Biker den eh schon im Abgrund tun, mit 2 Meter Abstand.
2: Ja, ich komme von Tirol, also ich bin mit eigenen Kräften aufwärts getreten, ja. Und E-Bike, okay. Ja, und ich stehe ein Heimtrainer auf 2 Rädern. Ja, na, so wie man sich anschaut, oft. So leider. Ja, früher hat man noch mit eigenen Kräften noch. Oh, da komme ich hoch. Heute mit dem E-Bike kommst du überall hoch, klar.
0: Das ist richtig. Das ist schon gut.
2: Ja,
0: genau. Sie
2: Motor gibt auf oder keine Ahnung, aber als Menschenkraft oder Muskelkraft ist man da meist draufgefahren.
0: Mhm, das ist richtig. E-Bike heute ist da. Das ist
2: schwierig, weil ich selber, ich bin jetzt noch kein E-Biker. Noch
0: wie alt bist du, Franz?
2: Ich bin ein Rennradfahrer, genau.
0: Franz, wie alt bist du?
2: Aber bergauf weiß ich, was das heißt. Das heißt Muskelkraft und nicht E-Bike.
0: Frau Hans, wie alt bist du?
2: Mit der Drohne rauflegen.
0: Hast du was?
2: Ich bin ja 53, ja.
0: Jetzt Gott doch, 52.
2: Mhm, ja,
0: und kein E-Bike 53, in deinem Keller?
2: Ja. Nein.
0: Nicht?
2: Aber 3 Rennräder hier, ich bin ab und zu, ich komme von Tirol, da ein Rad, natürlich überall vertreten mit dem Rad.
0: Okay.
2: Aber kein E-Bike, noch nicht.
0: Okay.
2: Natürlich, wenn man älter ist, das finde ich das vollkommen richtig. Da kann man ja nicht nur am Heimtrainer hocken, aber...
0: Wieso soll ich auf Heimtrainer hocken, wenn ich dann noch eine kleine andere Landschaft sehe? Sonst müsste ich wieder einen Film anschauen auf dem Heimtrainer.
2: Ja,
0: das ist schon Schwachsinn, oder?
2: Laut Gesetz muss man 2 Meter Abstand halten, wenn man überholt einen E-Biker und der fährt dann natürlich langsamer als wie ein Auto.
0: Das ist klar.
2: Richtung Montafon rauf oder so, Bergstrecken.
0: Mhm.
2: Ja,
0: okay.
2: Da fahren 6, 7 hintereinander. Ja, wenn sie einen Abstand halten, okay, dann überholen, das wird schwierig mittlerweile, okay. Muss ich dazu sagen.
0: Franz, du hast mir eingangs gesehen, du bist ein paar Monate erst in Vorarlberg. Lebst du jetzt da, oder wie?
2: Nein, schon 20 Jahre da.
0: Ach so.
2: Ja, immer wieder hier, ab und zu.
0: Okay. Aber du lebst jetzt da, oder wie?
2: Ja, mein Leben auch schon, ja genau, mittlerweile.
0: Genau. Okay. Gut, alles klar.
2: Mhm. Also bist du... Ich sage gut da.
0: Okay, schon.
2: Und Tirol, Vorarlberg ist schon nicht viel um, oder? Also der Pass ist dazwischen.
0: Ja, aber das ist ja schon ganz... Also Tirol und Vorarlberg ist ganz was anderes.
2: Nein, ist ganz was anderes.
0: Genau. Franz, du kannst nicht sagen, Tirol sei wie Vorarlberg.
2: Ab da oben, ab, weil...
0: Nein, also um Gottes Willen.
2: Ja, aber...
0: Nein. Du musst aufpassen, dass die Aufnahmegenehmigung nicht verlierst, wenn der dazu ist.
2: Nein, überall rein. Ich merke es ja schon mit dem E-Bike.
0: Gut, wieder mit dem E-Bike.
2: Da fahren sie mit dem Auto hoch.
0: Aber du musst ja sagen, dass Vorarlberg viel schöner ist wie Tirol.
2: Ja, das ist überall so. Das ist nicht nur überall.
0: Aber vor allem bei uns.
2: Mir fällt nur da auf, wo ich halt bin, da fällt es mir auf. Natürlich bei mir draußen in Tirol genauso.
0: Alles klar. Gut. Franz, danke schön für den Anruf. Viel Spaß, ne?
2: Na, danke dir.
0: Grüß mal das heilige Land Tirol. Gell? Ciao.
2: Passt, danke dir, geil. Ciao. Hi.
0: So. Vorarlberg sehe gleich wie Tirol, also bitte. Herrgott, muss man Zeug los in der Sendung. Ha? So, wie spät haben wir? 22:48 gleich. Haben wir noch Zeit für 2 Anrufe? Das Telefon schaltet, ich gang dran.
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0: Das ist richtiger Disco-Sound gsi damals, Hanno 77. Boney M. mit Ma Becker. Paul, heil!
1: Ja, habe die Ehre.
0: Grüß dich.
1: Erst einmal ein Lob an die Igel, bitte.
0: Danke. Wieso?
1: Weißt du warum? Ja, weil vor, glaube ich, 2 Jahren habe ich dir erzählt, da ist die Leute nicht ausreden lassen.
0: Zuerst haben wir es zu Herzen genommen. Hast du es gemerkt?
1: Weiß ich.
0: Ja,
1: und
0: genau. Heute
1: habe ich genau das Gegenteil gemacht, dass die Leute anrufen, nicht ausreden lassen. Dann immer,
0: so.
1: Ich darf immer wieder einschwätzen. Ja, heute habe ich kurz das eingeschaltet. Ja. Und dann die Leute geredet, ausreden lassen und dann kommt der Nächste dran. Und das muss ich mal sagen, zum Grundsätzlichen, oder?
0: Okay.
1: Aber die Frage ist für mich noch, warum muss irgendwo eine Fahrprüfung macht, eine Matura haben?
0: Ein Fahrprüfer muss eine Matura haben?
1: Ja.
0: Schon?
1: Ja, habe ich gerade vor einem halben Jahr, vor einem Jahr, habe ich mal so eine Prüfungsfahrt machen müssen.
0: Okay.
1: Und dann habe ich meinen Kollegen gesagt, du könntest dich da gerade bewerben drum. Das wäre gerade etwas von dir, du bist jetzt 2 Millionen Kilometer gefahren, merke gewesen. Und das könntest du machen. Und dann habe ich mal angehört und gefragt, das heißt, man muss zuerst mal Matura haben. Für was braucht man Fahrprüfung Matura, bitte?
0: Das weiß ich nicht. Mir ist das komplett neu. Ne? Also, einer, der Fahrprüfung hat, aber nicht als Fahrlehrer, brauchst du keine Matura.
1: Nein, der Fahrprüfer.
0: Der Prüfer? Also der
1: Prüfer.
0: Holla. Echt? Schon? Hast du den Rest, wo hat man den Rest gesehen?
1: Ja, bei der Polizei wurde angegültet, das bringst du.
0: Okay. Und
1: der Frage, warum?
0: Keine Ahnung, weiß es nicht. Ich finde es so ein Blödsinn.
1: Ich kann mir schon vorstellen, warum.
0: Warum?
1: Ja, damit ich studiert und einen Job habe. Und ich habe eine Fahrprüfung gemacht, da habe ich ungefähr 3 Fälle, die ich kenne. Also mein Bruder ist tiptop bei Querfahrer, mein Kollege und ich. Und ja. Andere, aber 3 weiß ich. Ist nachweislich, hat jeder gesehen, ausnahmsweise kriegst du den Führerschein und mir. Mir nicht ausnahmsweise, hat er mir nicht gesehen, der Prüfer. Aber er hat gesagt, ja gut, du bist halt, mal bist du durchgegangen, aber du bist schnell rechts gefahren.
0: Mhm.
1: Weißt du, was ich gemacht habe? Ich bin 66, letztes Jahr gemacht.
0: Mhm.
1: Ich habe nicht gesehen, weil man ist im Prinzip ein Bittsteller, die Aussage zu machen, ausnahmsweise kommst du durch, du hast LKW, du hast Bursche überprüfen, es ist keine Aussage. Hast du dafür, hast du nicht. Und dann ich genau das Gleiche gemacht. Ein Bittsteller bist, ich hätte es rechts gefahren, hat er dann gesagt, ich habe nichts gesehen. Ich glaube, wir machen
0: es rechts. Hat es gestimmt, dass du wieder rechts gefahren bist?
1: Ja, ist verlogen. Weißt du warum? Wenn ich kein Spiegel fahre, keine Randstufe fahre, bin ich jetzt nicht rechts gefahren. Dann bin ich zwar rechts gefahren, ganz rechts, aber nicht nicht rechts. Wenn ich nicht rechts fahre, ist ein Spiegelhunde oder ein Randsteh aufgefahren.
0: Mhm.
1: Verstehst du?
0: Ja, jetzt verstanden.
1: Und der Prüfer kann ich nicht mehr anfangen mit solchen Typen.
0: Mhm.
1: Verstehst du mich?
0: Ja.
1: Wenn man, ich kenne einen Fahrlehrer, wo mir da, hier, was ist der LKW, der Elektroauto, ist mir umgeschränkt, ist schon klar, aber der hat mir das ganz genau erklärt. Der wäre perfekt für einen Prüfer, aber nein, ein Prüfer muss einfach sagen, ausnahmsweise kommst du durch mit diesem, mein Bub hat erzählt, er ist 10 Meter. Und 10 Meter Streifen weg gewesen, 10 Meter.
0: Mhm.
1: Ist ein Auto, oder, was hat er gesagt, ein Kinderwagen, er muss bremsen. Er hat ja gesagt, 10 Meter weg. Die haben immer geschieden, sind sie mit Salamons Katz. Das hat man bei uns sagen.
0: Mhm. Okay.
1: Man kann es normal reden. Mein Kollege hat gesagt, er ist langsam gefahren, mit 45 im LKW, Ortsgebiet, zu langsam.
0: Ja?
1: Und jetzt mein anderer Prüfer gesagt, stimmt nicht, das weiß ich. Ich bin schnell gefahren, gut, durchgefahren, das erste Mal schick, das ist nicht gewiss, oder? Nein, das ist kein Thema, oder? Aber das sind doch keine logische Sachen. Bin ich jetzt nicht rechts gefahren, dann ist ein Spiegel runter, oder?
0: Ja, okay.
1: Und da komme ich nicht mit.
0: Aber zum Anfang zurückgehen, muss ich mir morgen mal anschauen, ob wirklich ein Fahrprüfer eine Matura haben muss. Das ist schon bemerkenswert. Okay.
1: Ich habe angefragt am Land unten, hat er mich ganz klar gesagt, wo ist das und nicht drum, Matura muss man zuerst haben.
0: Okay, alles klar. Gut, dann werden wir mal schauen. Also Fahrprüfer, Matura.
1: Wo ist da die Intelligenz? Ich vermute etwas, die mit Matura hat, damit der Otto Normalverbraucher, der zum Beispiel 50 Jahre weggefahren ist, ich kenne jetzt einen Fahrlehrer, der ist ein wirklich ein lässiger Typ und hat mir richtig erklärt, nicht mal Matura muss man haben. Super.
0: Okay. Alles klar. Paul, danke, ich muss hören.
1: Bitte schön, habe Ehre.
0: Schönen guten Abend.
1: Servus.
0: So schnell vergeht die erste Stunde. Wir haben 22 Uhr 57 gleich, noch 3 Minuten können wir machen mit Musik und dann gibt es uns nach 23 Uhr wieder. Dornbirn 38:30, eine Telefonnummer schon lange nicht mehr gesehen. 23:30 Uhr sind wir wieder da. Bis dann.

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1: Am Mikrofon ist Anselm Peer. Die Stadt Graz kämpft mit massiven Finanzproblemen und hat eine vorübergehende Haushaltssperre verhängt. Neue Förderungsanträge werden nicht bearbeitet und die Stadtmitarbeiter dürfen vorerst nichts mehr bestellen. Grund dafür sind unerwartete Forderungen im Bereich der Behindertenhilfe von 35 Millionen Euro, die das zuständige Fachamt zu spät gemeldet hat, sagt der Grazer Finanzstadtrat Manfred Eber von der KPÖ in der ZIB 2.
2: Fakt ist, die Meldung seitens des Sozialamts an die Finanzdirektion ist zu einem späten Zeitpunkt erfolgt. Und um diese Mehrbelastungen nun abdecken zu können, sind eben diese Maßnahmen erfolgt.
3: Aber das heißt, im Amt wurde gepfuscht?
2: Das würde ich jetzt so nicht sagen. Aber natürlich gehe ich davon aus, dass man die Liquiditätsvorschau auch im Amt natürlich noch verbessern kann,
1: sagt der Grazer Finanzstadtrat im Gespräch mit Martin Thür. Der kriselnde Autobauer Volkswagen will in den kommenden Jahren weitere 50.000 Stellen streichen. 4 Werke könnten geschlossen werden. Der Aufsichtsrat von Europas größtem Autobauer hat dem Sanierungsplan am Abend überraschend zugestimmt. Bei einer Flüchtlingstragödie vor den Kanarischen Inseln dürften mehr als 80 Menschen ums Leben gekommen sein. Sie haben versucht, die spanischen Inseln von Westafrika aus mit einem kleinen Holzboot zu erreichen. Josef Manola berichtet.
4: Während die Migrationskrise in Ceuta das Parlament beschäftigt, kam von den Kanareninseln die Nachricht von einem Unglück, einem der schwersten der letzten Jahre. Anfang August waren 128 Passagiere von Gambia in Richtung Kanaren aufgebrochen. Im Atlantik erlitt das Holzboot einen Motorschaden, wochenlang trieb es führungslos im Meer. Wasser und Nahrungsmittel wurden knapp, die ersten Passagiere starben, die Überlebenden warfen die Leichen über Bord. Erst gestern wurde das Boot 65 Seemeilen südlich von Gran Canaria entdeckt. Nur mehr 43 Männer und eine Frau konnten geschwächt geborgen werden. Die Statistik spricht von einem deutlichen Rückgang der Zahl der Flüchtlinge auf der Atlantikroute. Dennoch sind auf einem einzigen Boot rund 80 Menschen ums Leben gekommen.
1: Nach 8 Jahren Flugzeit hat die europäisch-japanische Weltraummission Baby Colombo ihr Ziel fast erreicht und mit dem Anflug auf den Merkur begonnen. Die beiden Sonden haben sich heute vom Trägermodul gelöst und mit der mehrmonatigen Anflugphase begonnen, zum kleinsten und am wenigsten erforschten Planeten unseres Sonnensystems. Erster Spieltag in der Eishockey Champions League und da gibt's für Meister Graz bei der Rückkehr in die Königsklasse eine 2:4 Heimniederlage gegen den Schweizer Meister Fribourg. Salzburg verliert daheim gegen die Kölner Haie 2:5. Den einzigen Sieg feiert der KAC nach Verlängerung 2:1 über Bordeaux. Jetzt zum Wetter.
5: Für die Schüler in Niederösterreich, Wien und im Burgenland sind die kommenden Tage die letzten Ferientage und die sind im Großen und Ganzen sommerlich. Beginnen wir mit dem morgigen Tag. Der bringt einiges an Sonnenschein. Nur in der Früh gibt es von Oberösterreich bis ins Burgenland dichtere Wolken. Tagsüber wird es dann sehr warm bis heiß mit 26 bis 33 Grad. Dazu wird morgen verbreitet lebhafter Wind. Der Samstag wird dann eher unbeständig mit ein paar Schauern. Am Sonntag überwiegt wieder der Sonnenschein. So viel zum Wetter von Nathalie Auer.
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7: Und genau das hat getan die Sabine. Hallo Sabine.
8: Hallo.
7: Du bist auf Sendung, bitte.
8: Ich bin auf Sendung, danke. Yes. Ich habe ein Thema, was die Pflege von bedürftigen Eltern betrifft. Mhm. Wir haben vor 3 Jahren das Thema gehabt, dass unsere Mama plötzlich pflegebedürftig geworden ist. Mhm. Und es ist einfach in Vorarlberg, es ist finanziell das nicht Thema gewesen. Aber es ist niemand da, wo dir irgendwer hilft mit, was ist jetzt wo gehst. Anne, was kann jetzt du? Da gibt es keine Stelle, wo dir irgendwer wieder hilft.
7: Mhm. Bist du schon mal bei der Angelika Hämmerle gewesen? Pflege zu Hause, das ist eine Initiative. Pflegende Angehörige, die Angelika Hämmerle weiß alles. Einfach hier, pflegende Angehörige Vorarlberg, Dir weißt wirklich Bescheid. Das, die gern da Rat und Tat und kann ich sehr empfehlen. Die Frau ist ein
8: Angelika
7: Hemmerle. Aber einfach, ich gehe im Internet pflegende Angehörige von Arlberg und.
8: Haben wir eh geredet, aber wir sind vor 3 Jahren da gestanden und haben echt nicht gewusst, was ist da jetzt. Es hat es niemand da gesehen, wo es geholfen hat. Da bist du da gestanden und hast gewusst, jetzt haben wir eine pflegebedürftige Mama für heute auf morgen und da ist kein niemand, wo der wirklich gesehen hat, wo kann jetzt angehen.
7: Wo wohnst du? Wo wohnst du?
8: In Frastanz.
7: In Frastanz. Ich muss jetzt ja auch Case Management gehen.
8: Ja, aber es im ersten Moment klingt es einfach, aber grundsätzlich ist noch jeder da gestanden und hat gesagt, ja, es ist so, wie es ist, aber du musst halt da angehen und da angehen, aber jeder hat nie was gesehen, wo wirklich geholfen wird. Mhm.
7: Ja,
8: jeder hat sich nur weitergeschickt, jeder hat sich nur weitergeschickt, bis zum anderen.
7: Mhm.
8: Und es hat niemand wirklich eine Hilfe geleistet.
7: Ist das von heute auf morgen gehabt, dass die Mama pflegebedürftig geworden ist?
8: Ja.
7: Aha, dann stehst du mit dem Rücken zur Wand, oder? Ja, genau.
8: Mhm. Leider schon.
7: Mhm. Okay. Und wie
8: da zeigt ich mir eine Stelle Wünsche, wo man wirklich angehen kann, wenn das wirklich so passiert, wo einem Auskunft gibt, wo man wohnt, wo seht, dann du da an. Mhm. Weil das ist ein Problem, wo viele Leute betrifft und wo viele Probleme haben und wo viele echt Schwierigkeiten damit haben.
7: Das glaube ich allerdings so. Ist Mama bei euch daheim oder hat sie 24-Stunden-Hilfe oder wie läuft das?
8: Haben wir gehabt, aber die hat auch nicht funktioniert. Die haben wir aus Rumänien gehabt. Das ist natürlich auch nicht so ganz gelaufen, wie es sollen hätte.
7: Ja?
8: Das ist uns von irgendeiner Stelle vermittelt worden, wo ja, wir haben eine Pflege gekriegt, aber sie ist nicht wirklich... Es wird wirklich eine gute Pflege gewesen, sage ich jetzt einmal.
7: Mhm. Und jetzt wir machen das selber, oder wie?
8: Nein, jetzt ist der letzte Ausweg gewesen, dass wir sie ins Heim tun haben.
7: Also haben wir einen Platz gekriegt?
8: Ja, Gott sei Dank.
7: Aha, okay. Wie lange hat es gedauert? Wie lange haben wir warten müssen?
8: Ein Jahr,
7: okay.
8: Mhm. Und da haben wir noch die 24-Stunden-Pflege und die ist nicht lustig gewesen, haben wir uns irgendwie durchkämpfen müssen.
7: Mhm.
8: Nicht, weil ich nicht sagen will, die 24-Stunden-Pflege ist nicht eine gute Sache, aber... Da sind auch Leute da gewesen, die nicht so gut gewesen sind.
7: Mhm.
8: Da kann auch teilweise, ja.
7: Ich habe einen Kollegen da im ORF, der da den Bedarf an
8: 24-Stunden-Pflege
7: für seine Eltern, der hat die erste, die er gekriegt hat, die ist seit 5 Jahren da, immer die gleiche.
8: Super.
7: Und bei der zweiten hat er jetzt die 24.
8: Super.
7: Also das ist so eine persönliche Geschichte.
8: Ja,
7: das muss man Glück haben und es muss dann passen. Es geht natürlich um die Zupflegenden und auch die Pflegerinnen.
8: Ja,
7: da braucht man einen langen Atem, Sabine. Und dann mal wieder probieren, weil auf Anhieb funktioniert das ganz, ganz selten. Weil es einfach so eine diffizile Geschichte ist. Dort wird dir niemand einen Vorwurf machen.
8: Wir haben auch eine Kette, die ist 3 Jahre lieber.
7: Aha.
8: Und die, die gewechselt haben, dazwischen sind nur jemals 2 Monate lieber.
7: Also dann haben wir einmal Glück gehabt, wenn sie 3 Jahre geblieben ist.
8: Nein, es ist nichts gegen die Pflegerinnen.
7: 50% Erfolgsquote.
8: Aber das ist ein schwieriges Thema, weil es ist echt, wenn du in der Situation bist und du stehst fast alleine da in dem Moment.
7: Also, aber auch für alles, die was auszulosen, also diese Initiative pflegende Angehörige von Arlberg, die ist, also der Angelika Hemmerle ist wirklich, die ist bewandert, die kennt sich mit allem aus und die helfen da mal weiter. Das hast du recht, es gibt diese Stelle nicht, es gibt diese, also es gibt Angelika Hemmerle. Und es gibt natürlich bei der Senecura und beim IFS gibt es überall Stellen, aber es ist, der Dschungel ist gigantisch. Das
8: genau,
7: ist das hast du recht.
8: Das habe ich eigentlich heute damit sagen, weil der Dschungel ist gigantisch. Aha. Das wollte ich eigentlich damit sagen. Da kämpfst du durch bis so irgendwo und ja.
7: Mhm. Gerade, dass du nicht der Tarzan verkehren kannst, so ein Dschungel ist das.
8: Ja.
7: Ja. Sabine, danke. Schöne Grüße Mama. Okay?
8: Ja, danke. Ciao.
7: Ciao, Juna. So, Freddy, servus.
9: Hallo, grüß dich, Matthias.
7: Du bist dran, bist auf Sendung, bitte.
9: Folgendes, Matthias. Ich höre Anfragen, es gibt einen Tarifdschungel, was beim Verkehrsverbund. Das war sehr, gell?
7: Das war sehr. Kommen wir mit, was ist Neues bei Neustädter? Ist der Hilbrand da?
9: Ja. Mhm. Also, ich kriege Anfragen, also wenn ich unterwegs bin.
7: Mhm.
9: Ich arbeite beim Bauhof in Götzis.
7: Ja.
9: Und Leute fragen mich, ja, wie geht es das mit dem Tarif und dessen hin und her? Und ich sage einfach, klipp und klar, ihr kauft euch eine Jahreskarte und dann habt ihr eine Ruhe.
7: Ja, das muss man sich leisten können, und wenn natürlich die Jahreskarte nicht aufbrauchst.
9: Nein, nein. Das Problem ist, weil da heißt es ja, ja, du musst innerhalb von 2 Stunden wieder zurücksehen oder das und das und das.
7: Aber und nicht mit der Jahreskarte, oder? Mit der Jahreskarte kannst du fahren, wie du willst.
9: Ja, eben. Das sage ich allen Leuten. Ja, aber ich brauche das nicht.
7: Eben.
9: Ich muss dort da nicht, ich muss am gleichen Tag wieder zurück. Ja, also das ist wirklich ein Tarifdschungel.
7: Es ist das neue Tarifmodell, oder?
9: Das, genau.
7: Das verteidigen sie ja mit allem, was sie haben. Das ist eine sehr gute Idee gewesen. Und ein paar wenige Zonen sind benachteiligt. Ich bin gespannt, was der Hilbrand jetzt sieht am Mittwoch, weil der Ärger ist ja gigantisch. Er geht jetzt über Monate schon, oder? Wenn hat das angefangen? Anfang Juni, glaube ich, oder? Hat man das eingeführt? Und,
9: am 1. Juni.
7: Das Ärgernis lässt nicht nach.
9: Und ich sage so, Matthias, ich meine, ich habe kein Problem. Ich habe eine Jahreskarte. Mhm. Also ich muss zwar nicht, aber mir kommen Leute zu mir, oder? Mhm. Und was ich sagen wollte, kannst du noch mal die Sendung, was du nach 13 Uhr immer machst, mit mir so ein, Verkehrslandesrat oder was ich, wo da im Fallwerk zuständig ist.
7: Das haben ja gerade gesehen. Das haben ja gerade gesehen. Kommender Mittwoch ist das Thema. Kommenden Mittwoch. Das? Mittagssendung Neues bei Neustädter mit dem Christian Hilbrand, Geschäftsführer des Verkehrsverbundes. Da kann man der Hilbrand fragen und am sagen, was uns stört. Kommender Mittwoch, 13 Uhr.
9: Also immer, Matthias, normal müsstest du die Sendung ausweiten, weil da kommen so viele Anfragen wahrscheinlich von gewissen Leuten.
7: Ja, es ist dann oft das Gleiche, denke mal. Aber jetzt geht es einmal darum, dass man wirklich mal dem Herrn Christian Hilbrand da mal sagt, wie unzufrieden die Leute sind. Bin gespannt, was kommt, aber kommen am Mittwoch, Friede. Okay?
9: Ich habe mir gedacht, ich muss das mal fragen.
7: Das ist gut.
9: Ob du das mit deinen Leuten machen kannst. Also, ich selber habe kein Problem.
7: Ja, das ist eine Jahreskarte, das ist jetzt klar. Friede, danke schön für den Anruf. Ciao, einen schönen.
9: Ja,
7: wenn man Musik spielt, ja, ist
9: Vierte, alles Gute.
7: Danke, Vierte. Sweet Home Alabama. Gibt es ja Tonverkehrsverbund. Aber kurz Thema. Also an alle, muss ich aufregend. Am kommenden Mittwoch, 13 Uhr, Christian Hilbrand live im Studio. Ich freue mich schon, das wird eine sehr interessante Sendung. Und jetzt sind wir wieder dran. Dornbirn 3830. Talkradio funktioniert nur, wenn man talkt und wenn man anruft. Bis gleich.

Wir haben 23.17 Uhr, Neustädter Nachtaktiv-Talk-Radio bei Radio Vorarlberg. Momentan ist es ruhig, denn haben wir Zeit für Nena. Und sie steht an der Spitze des Leuchtturms. Und fein wäre es, wenn jetzt wieder jemand anruft. Sonst wird es langweilig am Max Parolo und mir. Dornbirn 38 30.

0: Neustädter Nachtaktiv, Ausgabe 165. Ist eigentlich ein Wahnsinn, dass wir das schon so lange machen. Und jetzt ist der Wolfgang dran. Hallo Wolfgang.
1: Hallo, grüße.
0: Bitte.
1: Oh, jetzt muss ich den Radio-Silo machen, glaube ich.
0: Nein, Gott schon. Bitte einfach reden. Talk Radio.
1: Hört man noch nicht.
0: Gut. Mal, du hast recht gehabt, sorry. Einfach Radio ausschalten, bitte.
1: Ah, es geht um einen Chef.
0: Um was?
1: Der Chef wurde abgewählt, oder?
0: Welcher Chef?
1: Der Direktor, oder? Ja, vom ORF.
0: Aha, ja.
1: Nicht?
0: Mal. Es gibt halt eine neue Chefin.
1: Ja, genau. Ja, Julia, oder?
0: Julia Wartner, ja.
1: Kennst du ja?
0: Ich habe sie ja mal interviewt für eine Sendung, wo sie noch beim Report ist und vor zwei Wochen ist sie mal da gewesen und hat sich vorgestellt.
1: Ja. Wer kommt der, wenn ich fragen darf?
0: Die ist, hat Vorarlberger Wurzeln, ist aber, ich glaube, Zwienhofteil von Herrn Beitlich nur Zwien gehört.
1: Ja. Also das ist fix, dass das die neue Chefin wird?
0: Ja, klar. Moment. Ist vom Stiftungsrat bestellt worden.
1: Und? Was sagst du dazu?
0: Ich sage da gar nichts dazu, weil ich sie kaum kenne.
1: Darfst nicht.
0: Ich dürfte schon sagen, ich freue mich auf die neue Direktorin. Oder es ist schade, dass der Markus nun ist. Aber es ist meine eigene Meinung.
1: Warum hat man das so gemacht? Der Markus Rektor?
0: Das weiß ich nicht. Das musst du eine offizielle Anfrage an die Generaldirektion stellen. Ich weiß es nicht.
1: Ja, dann müsst ihr führen einnehmen.
0: Das ist ja richtig.
1: Genau. Na, fuck. Nein, das habe ich noch mitgekriegt und ich habe mir gedacht, das frage ich mal nach, ob du da...
0: Nein, du, uns Mitarbeiter sieht man nicht, wieso der Oberboss, wieso es der Peak geworden ist, dass er der Oberboss
1: ist. Das ist überall das Gleiche, weißt
0: du? Ja, das glaube ich auch nicht machen. Wir können keine Ausnahme, dass wir Indianer nicht mitbestimmen, wer der Häuptling wird. Das ist das so. Es ist aber also es wird, wahrscheinlich jedem Unternehmen das Gleiche.
1: Frau,
0: oder?
1: Die neue Chefin ist eine Frau.
0: Halt eine Indianerin, ja. Oder Häuptlingin. Ja. Oder wie sieht man das? Gibt es eine weibliche Form von Häuptling?
1: Du kannst sagen, was damit. Indianerin. Ja.
0: Eine Indianerin
1: ist eine Frau, sage ich jetzt erstmal. Ja, und vor allem eine jüngere, oder? Ein Stück jünger wie du.
0: Die ist ein Stück jünger wie ich, nämlich genau 8 Jahre. Die ist 54.
1: Ah, ist sie doch schon?
0: Ja, ja.
1: Okay, wow, das schaut sehr gut aus. Weil der Gott dann auch schon
0: gesagt. Es ist vielleicht nicht unglücklich. Sie soll nur ihren Job gehörig machen. Alles andere ist primär. Aber es mit der Indianerin. Gibt's.
1: Meinst du, Bro, dass sie den Job gehörig macht?
0: Keine Ahnung, wieso soll ich das wissen? Das ist jetzt die fünfte Direktorin, Direktor, wo er lebt. Bitte?
1: Ja.
0: Was?
1: Die Glaskugel ist weit weg, ich weiß.
0: Ja, meine Glaskugel ist im Schreibtisch und die haben jetzt nicht gefragt. Und ich tät es dir auch nicht zeigen, wenn ich sie gefragt hätte.
1: Ja.
0: Aber also mit dem Zurück zum Häuptling, gibt es eine weibliche Form von Häuptling? Marc, weißt du das? Marc, weißt du
1: nicht? Marc vielleicht,
0: nein.
1: Das ist eine Diskriminierung, das darf man auch nicht sagen.
0: Häuptlingin, das sieht man auch nicht, oder? Du siehst, dass der Häuptling immer ein Mann war.
1: Ich muss zur Chefin gehen.
0: Ja, ich sehe ganz ehrlich.
1: Nicht zum Chef, in Zukunft gehst du zur Chefin.
0: Genau, sehr richtig, wir sind der Chefin.
1: Verstehst du?
0: Aber das ist in Ordnung, ist das so.
1: Ja.
0: Ich bin wirklich gespannt, was
1: du tut. Wie lange bist du im Amt, Matthias?
0: Ich bin noch im Amt.
1: Du bist 60, meine
0: ich? Ich bin über 62
1: im
0: Oktober.
1: Wenn du gehst, in Pension, meine ich.
0: Mit 65, als braver Mitarbeiter, klar.
1: Darf ich fragen, wie alt du bist?
0: 62.
1: 62, also 3 Jahre hast du noch. Also 3 Jahre musst du miterleben.
0: Das ist gut, das ist richtig. Das ist korrekt, ja, 3 Jahre, ich sage es anders, 3 Jahre habe ich das Vergnügen, eine neue Führungskraft zu erleben.
1: In den letzten Jahren, oder?
0: Die letzten Jahre, das klingt so nach Sterben, geht's noch?
1: Nein, ich meine das gut.
0: Man merkt es nur nicht.
1: Ein neuer Chef ist ein neuer Chef und das ist schon was...
0: Chefin. Wolfgang Chefin.
1: Ja, aber da stellt sich was um, verstehst du?
0: Das weiß ich nicht, keine Ahnung. Natürlich, neuer Besen,
1: das darf
0: auch nicht sagen, wenn es eine Frau ist. Stimmt, das muss ich aufpassen, was ich sage.
1: Frauen.
0: Neuer Besen.
1: Das ist ja ein anderes Thema, was?
0: Also, neue Führungskraft. Ja, wir sind alle gespannt. Natürlich ist der Gespanntheit im Studio.
1: Ich würde drei Jahre schon noch umbringen und dann habe ich gern, oder?
0: Nein, das würde ich nicht. Nein, ein Typ bin ich nicht. Nein. Nein, also ich möchte meinen Job gehörig machen.
1: Das weiß ich ja, dass du ihn gehörig machst.
0: Aber,
1: wenn,
0: gehörig. Aber das bringe ich schon um das Hockey denken, ab.
1: Ich würde jetzt mit deiner Frau schon auskommen, was jetzt auf mich zukommt. Mit
0: von dem Gang aus? Von dem Gang aus. Das ist einmal sehr sympathisch gewesen, was ihr da gesehen habt. Also. Und ja. Alles gut. Ist eine gute, erfolgreiche Journalistin, schon das Leben lang. Also ja. Werden wir schauen, wie sie den Bass denn wirklich tut.
1: Was ist sie? Magister, Doktor? Was ist
0: ich glaube, sie hat irgendwas hat sie schon studiert, ja, glaube ich schon.
1: Mhm.
0: Aber das ist ja heutzutage Matur nicht so wichtig.
1: Bitte? Matur hat sie sowieso, logisch.
0: Ja, das hat sie.
1: Ich weiß, das muss man zeigen. Warum ist der letzte Chef, warum hat man wegbefördert?
0: Da kannst du mich noch dreimal fragen, ich weiß es nicht.
1: Du weißt es nicht.
0: Der ist jetzt zweimal jetzt die gleiche Frage gestellt. Normal stelle ich Fragen zweimal, wenn man
1: nein,
0: mal keine Antwort
1: gibt. Nein, du kannst einfach sagen, ich darf das nicht sagen.
0: Nein, ich weiß es nicht. Ich darf es doch nicht sagen, wenn ich es wüsste, aber ich weiß es nicht.
1: Wirklich?
0: Nein, das sind, was am Königlberg läuft, das durchblicken wir da in der Peripherie.
1: Das sind andere Welten, gell?
0: Das sind andere Welten, ja, das hast du recht. Aber ja. Wie immer, die Unternehmenszentrale von einem Konzern mit 4.500 Mitarbeitern, das ist immer
1: ein... Der Chef hat mir ja ausgewechselt, ja, da laufen ja Sachen, oder?
0: Welcher Chef hat ausgewechselt?
1: Ja, der Generaldirektor ist ja ausgewechselt worden.
0: Ja, der Weißmann ist Nummer 1, jetzt ist es der Pick.
1: Ja.
0: Aber die Geschichte kennen wir nicht so genügend, was da gewesen ist, oder?
1: Da weiß man auch nicht, ob es wirklich so gewesen ist. Wirklich eine Belästigung an Mitarbeiterinnen.
0: Ja, das ist so nicht. Meine Mama hat auch gesehen bei der Sache, ich bin nicht mit der Laterne dabei gestanden. Und meine Mama war eine sehr weise, kluge Frau. Ja, also insofern, ja, das habe ich mir auch zur Maxime gemacht. Ich mische mich nicht ein. Es ist nur teilweise, das kann ich dir sagen, es ist für unser Unternehmen die ganze Affäre nicht gut.
1: Aber in letzter Zeit wird viel ausgewechselt.
0: Das ist richtig, ganz genau. Nicht nur Winterreifen, das ist richtig.
1: Nicht nur Winterreifen, genau. Auch die Sommerreifen.
0: Wolfgang, haben wir sonst noch ein Thema? Sonst lassen wir es jetzt sehen, okay?
1: Na passt. Ja, etwas möchte ich nicht
0: sagen. Etwas. Nämlich?
1: Soll ich etwas noch sagen?
0: Ja klar, sowieso.
1: Du hast die Sendung Neues bei Neustädter, jeden Tag, gell?
0: Ja.
1: Und da sollten doch viele Hörer zum Telefon kommen, oder?
0: Es kommt darauf an, je nach Thema rufen viele Leute an.
1: Das tue ich ein bisschen bekritteln bei dir.
0: Ja.
1: Du kannst mehr die Profis befragen und ich kann die Hörer in den letzten 10 Minuten kommen vielleicht noch 2, 3 durch.
0: Das stimmt nicht. Das ist so. Nein, stimmt nicht. Also bis und immer die Hörer Vorrang vor den Interviews, die ich gemacht habe. Immer. Nur, es ist oft so, dass immer im letzten Viertel dann viele Leute anrufen, wenn sie in der Sendung gehört haben und über das Thema mitreden können. Aber wir tun nie höhere Silo oder ganz selten, wenn man Zeit davor hat, wenn der Studiogast zu lang redet. Aber wir tun nie Hörer rauswürfen und dafür vorbereitete Interviews spielen. Das tun wir nicht.
1: Nein, das sage ich nicht. Ja. Aber mir fällt ein Ruf, es kann mehr dir, was du als hinterfragen willst, die ganzen Profis da. Und den kann vielleicht, wie wir vorher gesagt haben, vielleicht noch 2, 3 höher durch.
0: Ja, das haben jetzt aber gerade versucht zu erklären, wieso ich am Schluss dran komme. Ja, aber wenn die erst natürlich sagen wir, 13.48 Uhr anrufen, können wir sie nicht vorher spielen. Oder?
1: Ja, ja.
0: Das ist das Problem. Wir haben letzte Woche eine Sendung gehabt, was nennen wir das Thema? Da haben wir 16 Anrufer auf Sendung gebracht. 16 Stück, ja sicher, klar. Der Anrufer ist das. Das ist die Würze dieser Sendung. Und wenn viele Anrufer sind, dann sind viele Anrufer auf Sendung. Dann sind weniger Interviews auf Sendung. Ja. Aber teilweise, wie heute haben wir, glaube ich, 4 Anrufer gehabt. Und die sind alle natürlich auf Sendung gekommen. Das ist unterschiedlich, je nach Thema. Die Leute losen halt zu, wenn nicht mitreden.
1: Ja, ja.
0: Es geht aufs Thema drauf. Aber wenn es gehörig schnell mit Anrufer, dann sind die Anrufer schon im Vordergrund. Also der Anrufer hat immer Vorrang vor einem aufgezeichneten Interview. Aber der Gast ist natürlich auch da. Ja. Und der Gast muss auch reden, weil er einen kommt extra her.
1: Ja? Okay. Ja, meistens hast du zwei Gäste.
0: Nein, nicht meistens. Selten.
1: Ja, letztes Mal der Landesminister, der
0: Landesminister, oh mein Gott.
1: Kammer.
0: Bede, also genau. der Kopf und der Heizle. Okay. Ja, klar.
1: Ja, so der ganze ist natürlich noch mal viel höher an Rufe aus.
0: Nein, das ist nicht Bede, aber Bede brav. Der Heinz ist sowieso immer brav in Sachen Länge. Nein, ohne Witz. Der Bernhard Heinz ist wunderbar zum Interview, weil er immer alles auf den Punkt bringt. Der Karl-Heinz Kopf neigt zur Länge, aber er ist schon gestern sehr, sehr diszipliniert gewesen, muss ich sagen. Gut. Wolfgang, jetzt machen wir hören. Das ist zu viel Internes.
1: Ciao.
0: Tschüss. Ciao. So, Herr Ziegler.
2: Ja.
0: Grüß Gott.
2: Guten Abend, Herr Neustädt.
0: Schöne Grüße in die Schweiz.
2: Ja, danke, gleichfalls. Ich habe im Juli schon mal angerufen, dann haben wir über die Gralsbotschaft gesprochen. Und jetzt haben Sie schon mal gegoogelt, oder was denken Sie, wenn Sie das Wort Gralsbotschaft hören? Wie ordnen Sie das ein? Religion oder Sekte oder...
0: Gegoogelt habe ich nicht.
2: Ja.
0: Sekte täte ich ohne Zeige. Es ist schon eher eine religiöse Geschichte. Ja, Religion. Also wenn ich es ablegen müsste in einem Verzeichnis, dann ist Gott zum Religion. Ja.
2: Ja, das kann man sagen. Obwohl, es ist ja keine Religion. Es

0: üblichen Sinne eine Kirche oder.
1: Ja, ja, das ist ja klar. Mal.
0: Mhm. Es ist es wird die Schöpfung erklärt, oder? Mhm. Von ganz oben bis im Himmel, zu oberst Gott, bis zu uns auf die Erde, in die Stofflichkeit. Und wie kommen wir ins Paradies? Ist eigentlich die Hauptaussage. Wie kommen wir? Müssen ja alle ins Paradies irgendwann, oder?
1: Ja, wir wollen, aber es kommen doch nicht alle, oder schon?
0: Erden leben.
1: Bitte?
0: Herr Neustädter, was halten Sie von der Reinkarnation? Das ist die große Frage. Gibt es die Reinkarnation oder nicht? Oder?
1: An das glaube ich
0: Jesus
1: nicht.
0: Jesus hat ja sehr wahrscheinlich gar nichts oder sehr wenig von der Reinkarnation gesprochen, oder? Mhm. In den Evangelien gibt es nur wenig Hinweise auf die Reinkarnation.
1: Hat er überhaupt über die Wiedergeburt gesprochen?
0: Ja, das Wissen können wir nicht mehr genau feststellen.
1: Eber. Also das wäre mir neu.
0: Die Jünger wahrscheinlich wussten sie es, oder? Aha. Es gibt ja in der Bibel eine Stelle, wo sie einem Blinden, Jesus und seine Jünger sind einem Blinden begegnet.
1: Ja.
0: Und dann fragen ihn offenbar die Jünger, sind die Eltern schuld, dass er blind geboren wurde oder er selbst? Aber leider haben wir keine richtige Antwort auf diese Frage. Das ist ein Hinweis, dass Jesus trotzdem von der Reinkarnation gesprochen hat.
1: Aha,
0: aber
1: okay.
0: Sehr ja. wenig wahrscheinlich in der Öffentlichkeit oder vielleicht gar nicht.
1: Aber Herr Ziegler, ist das nicht der prinzipiell Lehre widerstrebend? Weil es heißt ja, das ewige Leben, aber nicht auf der Erde, sondern im Paradies.
0: Ja, sicher,
1: also wenn der Jesus von der Reinkarnation spricht, dann widerspricht er sich selber.
0: Nein, das
1: weil
0: ist
1: wer
0: kein
1: stirbt, ist er im Paradies. Und auf die Welt zurückzukommen als Ameise ist nicht kein Paradies.
0: Nein, das geht nicht.
1: Aber, nein, es ist Reinkarnation. Oder?
0: Aber es ist ja möglich, oder? Dass
1: Mensch.
0: Wir mehrere Erdenleben brauchen, um in das ewige Paradies zu kommen. Das ist ein Entwicklungsweg, den wir beschreiten müssen.
1: Es ist möglich,
0: aber offenbar schafft man das nicht in einem Erdenleben.
1: Aha, okay.
0: Oder?
1: Ja, daran glaube ich nicht, Herr Ziegler. Daran
0: ja,
1: also, glaube ich nicht.
0: Das ist Glaubenssache.
1: Ja.
0: Wir haben keine Beweise.
1: Ja.
0: Also für mich ist logisch, dass es die Inkarnation gibt, die Reinkarnation, weil Gott ist auf jeden Fall gerecht. Und die Geburten auf der Erde, die Kinder, die geboren werden, haben nicht die gleichen Chancen. Es gibt Kinder, die werden in sehr schwierige Verhältnisse geboren, in Entwicklungsländern, Hunger, Krieg. Mhm. Und das muss ja einen Grund haben, oder? Wenn Gott ist gerecht, muss gerecht sein, zwingend, der würde so etwas nicht zulassen. Dass die Geburten so ungleich verteilt sind, oder?
1: Aber es findet trotzdem statt. Das eine Kind kommt im wunderschönen Vorarlberg zur Welt, das andere in einem Flüchtlingslager irgendwo in Afrika, das dritte kommt in Kalkutta zur Welt, das vierte in Manhattan, New York City.
0: Genau.
1: Wo liegt da die Gerechtigkeit?
0: Ja, eben.
1: Bekommt dann
0: das
1: jedes Kind eine neue
0: erklären.
1: Chance, wenn es wieder gestorben ist? Ist das Ihre Theorie?
0: Wie?
1: Ist das Ihre Theorie? Die Kinder bekommen immer wieder neue Chancen.
0: Ja,
1: weil
0: genau.
1: Weil durch die Reinkarnation.
0: Ja.
1: Also Kalkutta geht nach Manhattan, Manhattan geht nach Afrika und so weiter. So zu verstehen, immer im Ernst.
0: Ja.
1: Okay, spannend.
0: Wir kriegen immer wieder Chancen, oder, uns weiterzuentwickeln. Und offenbar, das hat ja offenbar Jesus schon gesagt, ich bin der Weg, die Wahrheit und das Leben. Niemand kommt zum Vater ins Paradies, außer durch mich. Das heißt, wir müssen gewisse Bedingungen erfüllen, damit wir schlussendlich ins Paradies können.
1: Okay. Das ist ja klar. Meine Meinung war bisher, also die Lehre von Jesus war eine Einbahnstraße Richtung Paradies. Nicht nur eine Raststätte dort, Ausfahrt da, sondern einfach, wer sozusagen ins Paradies gehört, wer dem Paradiesen würdig ist, der kommt ins Paradies. Aber straight ahead, Autobahn.

0: Ja, ich habe es nicht ganz verstanden, nur wie Sie das meinen, ja?
1: Also es gibt keinen Umweg über die Reinkarnation. Das war meine Meinung bisher, dass das die Lehre von Jesus war. Wer sich ordentlich verhält, der kommt ins Paradies, zum Vater.
0: Ja, ich verstehe es nicht schlecht.
1: Aha, Sie verstehen es ja, nicht mit der Inhalt, sondern...
0: Ja, okay. Jesus auf jeden Fall vom Paradies gesprochen.
1: Ja, das ist richtig.
0: Okay. Das ist zweifellos, darum kam man ja auch auf die Erde. Mhm. Uns zu sagen, wie wir leben müssen, damit wir wieder zurück ins Paradies können.
1: Okay.
0: Oder?
1: Okay, ja, alles klar.
0: Ja gut, das ist gut. Nur ein Teil dieser Gralsbotschaft.
1: Ja, ja. Aber das ist ja wahrscheinlich der wichtigste, oder?
0: Machen Sie einmal eine Sendung bei Neuss, bei Neustädter. Laden Sie einen Gralsbotschaftsvertreter, einen Leser, ein. Es gibt ja eine Stiftung zur Verbreitung der Gralsbotschaft. Aber ich weiß nicht, ich habe da nichts zu tun, bin da nicht organisiert bei denen. Oh. Und vielleicht einen Theologen.
1: Aha. Okay.
0: Ja, die Kirchen sind ja da nicht. die lehnen die Gralsbotschaft bis jetzt mehrheitlich ab, oder?
1: Mhm. Das ist richtig, ja.
0: Gut. Ja, das wäre einmal ein Thema.
1: Muss man überlegen. Wir werden die eine oder andere Recherche mal anwerfen. Herr Ziegler, es läutet das Telefon. Ich danke für den Anruf.
0: Danke.
1: Ciao, schöne Grüße, Schwitz. Ciao, einen schönen.
0: Wiederhören.
1: 23:38 Uhr. Jetzt haben wir noch 22 Minuten Zeit. Ich bin gespannt, wer als nächster anruft. Da haben wir 38:30 Uhr.

0: Neustädter Nachtaktiv, Talkradio bei Radio Vorarlberg, Ausgabe 165, 23.43 Uhr. Wir haben den Siegfried dran. Hallo Siegfried.
1: Abi Didi. Servus. Hey, du, ich habe mir das gerade Ding überlegt, ein bisschen. Zahre habe ich gekriegt.
0: Was hast du?
1: Ein Zahre.
0: Ein Zahre, was ist das?
1: Ja, schlecht drauf.
0: Hast du gekriegt? Wieso?
1: Ein Zorn sieht man.
0: Ein Zorn hast du gekriegt? Wieso?
1: Ja, ein Zorn. Ich hab einen Zorn, oder?
0: Und wieso hast du einen Zorn gekriegt?
1: Alles verkauft man. Alles vergibt man noch. Alles nur. Das trinke ich schon. Ich bin Mitte 40, oder?
0: Ja.
1: Und das trinke ich schon. Sie noch lebt die lange das Horrorbuch. Und jetzt verkauft man das einfach. Das gibt es ja nicht.
0: Das hat man doch schon lang verkauft, ne?
1: Ja, aber...
0: Es ist doch Heineken schon lang.
1: Ja.
0: Also Brauer AG und dadurch Heineken, oder?
1: Ja, aber seitdem schmeckt es halt nicht mehr. Alex Grimwe.
0: Entschuldigung, Siegfried. Hast du jetzt ein kleines Vorarlberger Elend?
1: Ja.
0: Schau, gell?
1: Ja. Mhm. Ich weiß nicht.
0: Aha. Dann geht jetzt ins Bett und man schaut es anders aus.
1: Nein. Ja, ich sag dir ganz ehrlich, Mare hat einfach mal einen Kubik Holz bringen.
0: Aha.
1: Und gut ist.
0: Genau, dann wieder, dann geht es wieder besser.
1: Gell? Ja.
0: Okay, alles klar.
1: Du gehst Holzspalten.
0: Bitte? Ich komme da nicht in Holzspalten. Ich muss mal noch. Mein Gotterkind hat mal einen Hotzig. Mein Gotterkind, genau.
1: Wirklich?
0: Ja, klar. Die hat mal einen Hotzig. Dann heiratet man.
1: Wo heiratet sie?
0: Das Vorarlberg.
1: Ja, gut, das ist ein bisschen privat.
0: Genau, sehr richtig. Genau.
1: Richtig, ja, okay. Wahrscheinlich.
0: Ja. Also, ja. Du, jetzt wartet noch der Peter. Siegfried, ein schöner. Und gang ins Bett. Am Morgen schaut mit einer Vorholz selber einen anderen Schuss. Dankeschön, ciao und schöner. Bitte, servus. So, Peter, grüß Gott.
2: Ja, zu später Stunde noch habe ich nämlich gerade vorhin nochmal für die letzte Woche durchgesehen. Und da war unter anderem ja der ORF-Jurist da, der Jurist vom ÖAMTC da. Und ich habe damals die Frage gestellt gehabt, wenn dann die Verkehrsmeldungen kommen und achten Sie besonders auf Ihre Geschwindigkeit, zum Beispiel in der Schweizer Straße, das war natürlich exemplarisch, das passiert nämlich nicht nur dort, sondern überall in Dornbirn. Es ging nämlich um die Frage, wenn extra also Radarfallen aufgestellt werden, darf man das? Und dann hieß es damals, es war Anfang der Woche, jetzt werden wir das noch bis zum Freitag, also bis zur Wochenzusammenfassung, nochmal durchgehen. Ich habe aber nichts mehr gefunden in der Wochenzusammenfassung, was die jetzt eigentlich noch dazu gesagt haben.
0: Wir dürfen das.
2: Ich finde, das wäre an sich richtig. Ich habe damals gesagt, da wären die frustrierten Damen, dann müssen sie ihre Dinge um 300 Meter verschieben und so. Das ist also tatsächlich.
0: Nein, das tun wir schon seit 25 Jahren.
2: Ja, eben. Wir sind jetzt natürlich, das zweite Thema ist natürlich mein Lieblingsthema, ist natürlich der ORF in seiner Weiterentwicklung. Es ging ja jetzt um die Neubesetzung des Stiftungsrats, wird ja neu besetzt. Die Chefredakteurin, die Frau Simone Wallinger, wird
0: Angelika,
2: ja
0: sozusagen. Angelika Simmer-Wallinger.
2: Angelika Wallinger wird ja wechseln. Es werden 13 neue Direktoren besetzt, das haben wir gefragt, natürlich also bei neuen Bundesländern, vielleicht Wien noch als 10. Ah,
0: nein, falsch. Nein, 13, es gibt nicht 13 neue Direktoren. Wir haben das Direktorium mit 4, ist der Herr Kräuter, bleibt der für Technik, dann kommen da 3 neue. Und bei den Landesdirektorinnen sind es, glaube ich, 4 neue, 5 bleiben, sowas. Also dann haben wir 3.
2: Nein.
0: Also 13-köpfig ist das Direktorium insgesamt. Aber da kommen
2: insgesamt
0: nicht 13 zusätzlich und neue. Nein.
2: Und was wird eigentlich aus unserem früheren Landesdirektor?
0: Wen meinen Sie?
2: Ich habe ja bei vielen Veranstaltungen hat er ja
0: meinen Sie den Markus
2: Clement gemacht? Ja.
0: Das ist kein früherer Landesdirektor, der ist amtierend, der ist im Job.
2: Noch amtierend, ja
0: natürlich,
2: genau.
0: Klar.
2: Und bleibt er aber im Landesstudium?
0: Keine Ahnung, das weiß ich nicht.
2: Ach so, das ist noch nicht bekannt.
0: Ist uns nicht bekannt, was da mit ihm sein wird, aber er ist voll im Amt, er arbeitet und macht bis zum letzten Tag seinen Job.
2: Ja, wunderbar. Mhm. Super.
0: Was dann ist, das wird man sehen.
2: Jawohl, jawohl. Mhm. Gut.
0: Fertig.
2: Gut, danke schön.
0: Danke, ciao. Servus. Dornbirn 38:30. Ein kleiner Quiz, dass die ORF-Personale so interessant sind. Aber okay. Vielleicht ist es wieder Ilwerk Joso oder irgendwo so. Aber no. Aber wir sind ja da, um mit den Leuten über das zu sprechen, was sie wollen. Und es schallert schon wieder das Telefon. Jetzt muss ich aber noch sagen, es ist eine wunderbare Nummer. Everybody wants to rule the world. Tears for Fears. 42 Jahre ist die Platte alt. Unglaublich.

0: 23.52 Uhr, letzte Runde in dieser Ausgabe von Neustädter Nachtaktiv, Ausgabe 165. First of all muss ich noch kurz erklären, das Rätsel dieser Sendung ist gelöst. Es gibt keine weibliche Form vom Häuptling. Der Marc Spagola hat es netterweise gegoogelt. Das sei genderneutral, sagt die KI auf Google. Also es gibt keine weibliche Form vom Häuptling. Also den Frau Häuptling, Herr Häuptling, also das, mit dem wir uns zufrieden geben. Man sieht's. Also ich kenne keinen Indianerfilm, wo eine Frau Häuptling ist. Vielleicht liegt's an dem. Kann sein. Carmen, grüß Gott.
1: Ja, hallo. Buona sera.
0: Bist jetzt froh, dass du drei Sohne gesehen haben mit dem Häuptling, gell?
1: Ja, Häuptling.
0: Weißt du, da machst du die Häuptlinge. Die habe
1: ich super, ja. Finde ich cool. Ich bin so indianisch unterwegs und so.
0: Du bist
1: alles
0: dran.
1: Gut. Ja, weißt du, was gut ist? Hey, ich bin aufgewacht, was man halt sonst so macht, ne? So Kaffee und auf Toilette und Duschen und so. Und dann habe ich eine Wimper auf meinem Finger und wie man sieht, auspusten.
0: Etwas
1: kann man sich was wünschen.
0: Sehr
1: ja,
0: richtig, genau. Richtig.
1: Sieht man, ja, was denn? Okay, gesagt, getan, ich bin ja kein Politiker. Okay, das lassen wir jetzt mal weg, weil wenn ich was sage, dann tue ich so. Und Entschuldigung, sorry.
0: Der war gut, der war echt gut.
1: Der war gut, ja. Gut. Okay, und dann habe ich das gepustet zum Fenster raus und habe mir was gewünscht. Und ich bin ja mit dem Universum verbunden, das sind wir ja eigentlich alle, nur die anderen nehmen es weniger so und die anderen halt mehr. Okay, und dann habe ich das so gemacht, so bing, und 8 Stunden später ist das in Erfüllung gegangen.
0: Dein Wunsch.
1: Du wirst das nicht glauben, ja, wirklich.
0: Das ist aber erfreulich.
1: Boah, das ist ja super erfreulich.
0: Ist es ein alltäglicher Wunsch gewesen, nach dem Motto, lass mich heute keinen Unfall bauen oder etwas Spezielles?
1: Nein. Das wünsche ich mir schon seit 2 Jahren.
0: Ach so. Aber man darf ja nicht sagen, was es gewesen ist, oder?
1: Doch, ich darf es jetzt
0: sagen. Also es ist in Erfüllung gegangen, klar.
1: Ja, in Erfüllung gegangen.
0: Und was
1: genau
0: hast du gewünscht?
1: Ich sage nur, kennst du Wimpernschlag?
0: Wimpernschlag? Einen Wimpernschlag? Ja, kenne ich. Ich weiß, was das ist, ja.
1: Aha. Okay. Aha. Ja, dann weißt du, was es ist.
0: Nein.
1: No.
0: Nope.
1: Diesen Sonntag im Festspielhaus.
0: Ja.
1: Hier, Wimpernschlag.
0: Ah, Fendrich.
1: Yes.
0: Der steht im Festspielhaus, der steht auf der Seebühne.
1: Ja, ich habe mir das voll gewünscht.
0: Und jetzt hast du eine Karte gekriegt, oder wie?
1: Jo.
0: Nein.
1: Ja.
0: Ja, das ist doch ausverkauft. Hast du bei uns gewonnen? Nein.
1: Ja.
0: Echt, gerade von Radeberg hast du gewonnen?
1: Ja.
0: Ah. Ja, gratuliere.
1: Ich sag ja, ich bin verbunden
0: Ach
1: mit
0: so,
1: Universum.
0: So, das ist. Und du hast ja gewünscht, ich möchte eine Fendrich-Karte gewinnen.
1: Ja.
0: Und das. Genial.
1: Letztem Jahr schon, echt wirklich.
0: Okay.
1: Und ich hab's gemacht. Also, als Universum hat's gemacht.
0: Ja, sicher, ne? Klar. Und Radio Vorarlberg.
1: Ja, voll geil. Ja, genau.
0: Ja, großartig. Wir gehen da. Ich habe schon vor ungefähr einem halben Jahr Karte gekauft. Das Wetter ist ein Traum. Ich freue mich total, ja.
1: Boah, ich freue mich. Ja. Hoffentlich sehen wir uns.
0: Ja, es sind halt 7000 Leute.
1: Entschuldigung, schade. So viele.
0: Nein, das ist halt Seebühne. Also es wird ein Traum. Also, finde ich, auf der gleichen Tour haben wir in der Storabier gesehen, Messegelände. Es ist schon beeindruckend, was der Typ für Hitze rausgeschossen hat, die 40 Jahre. Es ist, oder 45 Jahre.
1: Der ist cool. Hey, die ganzen Texte, was der hat, das ist einfach so original, ne? So
0: richtig
1: wahr und boah, ich finde es so hammer.
0: Ja, du Carmen, dann viel Spaß beim Fendrich am Sonntag und alles
1: danke,
0: Gute. Gell?
1: Vielleicht sehen wir uns.
0: Ja, genau. Ciao, für dich.
1: Cool.
0: So, jetzt ist der Anrufer weg, gell? Jetzt ist der letzte Anrufernummer da. Dann haben wir lang genug geplattet? Haben wir auch nicht? Das war's für heute. Universum. Wetterphänomene, Pflege, Verbund, Gralsbotschaft, spannende Sendung. Vielen Dank an alle, die mitgemacht haben. Und der Abschluss von seiner schönen Sendung ist würdig. Mit Procol Harum, eine der schönsten Nummern, die je komponiert wurden. A Whiter Shade of Pale, herzlichen Dank für Ihr Dabeisein. In einem Monat kommen wir wieder. Gute Nacht.

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1: Am Mikrofon ist Anselm Peer. Der VW-Aufsichtsrat hat dem Sanierungsplan von Konzernchef Oliver Blume überraschend zugestimmt. Damit werden bis 2030 wohl weitere 50.000 Jobs gestrichen und auch 4 Werke in Deutschland könnten geschlossen werden. Vom VW-Hauptsitz in Wolfsburg berichtet Johannes Schmerker-Lunder.
2: Bis wenige Stunden vor der Aufsichtsratssitzung hat es so ausgesehen, als ob der Sanierungsplan von Konzernchef Oliver Blume keine Mehrheit findet und die Sitzung ergebnislos zu Ende geht. Am Abend dann aber die Überraschung: Der Aufsichtsrat hat einstimmig einem umfassenden Zukunftsplan des Vorstands zur Transformation des Volkswagen-Konzerns zugestimmt, teilt VW in einer Aussendung mit. Das bestätigt ein VW-Sprecher auf ORF-Anfrage und sagt, dass spontan eine Aufsichtsratssitzung am Nachmittag, also einen Tag vor der eigentlichen, stattgefunden habe und eben dort die Entscheidung gefallen sei. Die hat jedenfalls weitreichende Folgen für die Belegschaft und dürfte wohl noch für einigen Unmut hier in Wolfsburg sorgen.
1: Harald Wodosek wird neuer Generalstabschef und damit der höchstrangige Offizier des österreichischen Bundesheeres. Wodosek ist bisher als nationaler Rüstungsdirektor für Beschaffung zuständig gewesen und folgt auf Rudolf Striedinger, der seinen Ruhestand antritt. Tanja Malle berichtet.
3: 6 Offiziere haben sich um den höchsten militärischen Posten in Österreich beworben. 3 wurden von der zuständigen Kommission als in höchstem Ausmaß geeignet eingestuft. Verteidigungsministerin Claudia Tanner, ÖVP, hat sich nun für Rüstungsdirektor Harald Wodosek entschieden. Wodosek leitet beim Bundesheer seit 2021 die für Beschaffung zuständige Direktion. Mit Ende September übernimmt er die militärische Gesamtverantwortung in einer für das Bundesheer herausfordernden Phase. Die Streitkräfte sollen weiter modernisiert, neu aufgerüstet und auf neue sicherheitspolitische Herausforderungen vorbereitet werden. Gleichzeitig steigt der Bedarf an Personal und militärischen Fähigkeiten. Als Generalstabschef ist Wodosek künftig der ranghöchste Offizier des Bundesheers und einer der wichtigsten militärischen Berater der Verteidigungsministerin.
1: Familienministerin Claudia Bauer von der ÖVP fordert ein Startkapital für Neugeborene von 500 Euro zusätzlich zu einem sogenannten Zukunftsdepot, in dem Eltern Geld für ihre Kinder steuerfrei anlegen können. Über die Details wird noch verhandelt. Israels rechtsextremer Polizeiminister Itamar Ben-Gvir fordert erneut, dass alle rund 2 Millionen Palästinenserinnen und Palästinenser den Gazastreifen verlassen. Er hat einen Plan für eine, wie er sagt, freiwillige Ausreise vorgelegt aus dem von Israel weitgehend zerstörten Palästinensergebiet. Andere Länder sollen die Palästinenser aufnehmen, fordert Ben-Gvir. Menschenrechtsorganisationen sehen darin Pläne für eine ethnische Säuberung. Die Lage in den Palästinensergebieten war heute auch Thema beim Treffen von Außenministerin Beate Meinl-Reisinger und ihrem jordanischen Amtskollegen Ayman Safadi in Wien, ebenso wie der neu aufgeflammte Krieg zwischen den USA und dem Iran. David Kriegleder.
4: Die jüngsten iranischen Angriffe auf jordanischen Boden seien inakzeptabel, sagt Außenministerin Beate Meinl-Reisinger beim Treffen mit ihrem jordanischen Amtskollegen.
5: Wir beide sind der Ansicht, dass nur die Rückkehr zur Diplomatie und Deeskalation eine Lösung bringen kann.
4: Einigkeit herrscht auch in der Palästinenserfrage. Die weiterhin prekäre Lage im Gazastreifen und die wachsende israelische Siedlergewalt im Westjordanland seien besorgniserregend. Er hofft auf entsprechende Unterstützung Europas für eine Zwei-Staaten-Lösung, die Israel untergrabe, sagt Außenminister Safadi. Einen Lichtblick sehen die beiden Chefdiplomaten bei den Entwicklungen in Syrien, wo sich Österreich und Jordanien für den Wiederaufbau einsetzen wollen.
1: New York schränkt die Nutzung von künstlicher Intelligenz an öffentlichen Schulen deutlich ein. Ab Schulbeginn in der kommenden Woche dürfen Schülerinnen und Schüler unter 14 Jahren keine KI-Anwendungen mehr nutzen, kündigt Bürgermeister Mamdani an. Die Tennis US Open enden für den Niederösterreicher Juri Rodionow in der 2. Runde. Der Weinviertler unterliegt dem Tschechen Jakub Menschik in 4 Sätzen. Davor ist Lili Tager an der US-Amerikanerin Anisimova gescheitert, die nun nächste Gegnerin von Anastasia Potapova. Das waren die Nachrichten und jetzt zum Wetter.
6: Bis zu 30 Grad sind es gestern in Bad Radkersburg geworden. Heute legen die Temperaturen noch weiter zu und steigen bis zum Nachmittag auf 26 bis 33 Grad. Am heißesten wird es im Inntal. Dazu scheint oft die Sonne. Dichtere Wolken sind in den kommenden Stunden aber noch vor allem von Oberösterreich bis zum Burgenland unterwegs. Der Wind, der bläst auch heute wieder mit Böen um die 40 Kilometer pro Stunde. Morgen geht es dann windig und eher unbeständig weiter. Am Sonntag gibt es wieder mehr Sonnenschein. So viel zum Wetter von Nathalie Auer.

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1: Im Studio Laura Graf. Es ist 1 Uhr. Immer mehr Menschen in Österreich arbeiten Teilzeit. Das zeigen neueste Zahlen der Statistik Austria. Im Schnitt ist es jeder dritte Beschäftigte, bei den Frauen sogar mehr als die Hälfte, berichtet Maria Kern.
2: Mehr als 1,4 Millionen Menschen arbeiten in Österreich in Teilzeit. Spitäler und Pflegeheime, Schulen und Kindergärten und der Handel, das sind jene Bereiche, in denen es die meisten Teilzeitkräfte gibt. Warum steigt die Teilzeitquote nach rückläufigen Zahlen im Vorjahr nun wieder an? Stefan Angel vom WIFO.
3: Also einerseits liegt es im langfristigen Trend. Wir haben über Jahre, Jahrzehnte eine ansteigende Teilzeitquote bei sowohl Männern als auch Frauen. Andererseits könnte ein Grund sein, dass einfach auch die Konjunktur im ersten Halbjahr 2026 schlechter war.
2: Um die Teilzeitquote zu senken, sollte vor allem die Kinderbetreuung im ländlichen Raum noch weiter ausgebaut werden, sagt der Ökonom. Außerdem sollte darauf geachtet werden, dass ältere Menschen länger Vollzeit arbeiten können. Stichwort Arbeitsbelastung, Stichwort Gesundheit.
1: Seit 2 Monaten gilt in der EU beim Online-Shoppen auf chinesischen Billigplattformen eine 3-Euro-Paketabgabe. Dadurch will man die Packerflut aus China in den Griff bekommen. Verena Sophie Meyer hat ein Logistikzentrum in Liège in Belgien besucht und eine erste Bilanz zeigt, die Paketabgabe wirkt.
4: Die chinesische Billig-Packerl-Flut hat etwas abgenommen. Das wird im Logistikzentrum im belgischen Liège sichtbar. Der belgische Zoll hat dort ordentlich damit zu kämpfen.
5: Wenn man das vergleicht, voriges Jahr Juli und dieses Jahr Juli, dann hat man 60 Millionen weniger Paketen, die deklariert worden sind.
4: Sagt der Chef der belgischen Zollbehörde, Christian van der Veren. Der Frachtflughafen in Liège ist ein wichtiger Hub für Billigpackerl nach West- und Nordeuropa. Sie werden von hier nach Frankreich oder auch Deutschland weitergebracht. Und jetzt zeigt sich eine Tendenz. Die chinesischen Plattformen schicken vermehrt größere Pakete in Lagerhallen, um sie aus Europa weiter zu versenden.
5: Die großen Unternehmen, die Shein, die Temus, die haben sich organisiert, die sind gut organisiert.
4: Das nächste Ziel, mehr chinesische Packerl auch wirklich zu kontrollieren. Denn derzeit ist das nur bei einem Bruchteil bei 0,006% der Fall.
1: In Zürich sind die Ig-Nobelpreise verliehen worden. Damit werden Studien ausgezeichnet, die erst zum Lachen und dann zum Nachdenken anregen sollen, wie es heißt. Prämiert worden sind etwa eine Studie zur Aerodynamik beim Schneuzen und eine Untersuchung zu Kakerlakenmilch. Die soll 3-mal so viel Energie liefern wie Kuhmilch. Und jetzt zum Wetter mit Nathalie Auer.
6: Einiges an Sonnenschein und spätsommerliche Temperaturen erwarten uns heute. Vielerorts gibt's also ausgezeichnetes Badewetter. In den kommenden Stunden sind aber auch noch dichtere Wolken unterwegs, und zwar vor allem von Oberösterreich bis ins Burgenland. Hier kann es ganz vereinzelt auch kurz regnen. Meist bleibt es aber trocken und es wird sehr warm bis heiß mit 26 bis 33 Grad. Der Wind, der ist allerdings auch heute spürbar, mit Böen um die 40 km/h. Der Samstag wird dann eher unbeständig mit ein paar Schauern. Am Sonntag überwiegt wieder der Sonnenschein.

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0: Newsflash.
1: In den letzten Monaten ist die Zahl der vermissten Personen dramatisch angestiegen. Die jüngste Veröffentlichung der lokalen Polizeibehörde berichtet von einem weiteren tragischen Fall. Es handelt sich um ein 19-jähriges Mädchen, das zuletzt vor 14 Tagen gesehen wurde. Die Polizei schließt die Möglichkeit nicht aus, dass es sich hier um ein Verbrechen handelt.

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1: Im Studio Laura Graf. Es ist 2 Uhr. Massive Einsparungen bei Volkswagen. Der VW-Aufsichtsrat stimmt überraschend doch dem Sanierungsplan von Konzernchef Oliver Blume zu. Das ist am Abend bekannt geworden. Damit werden wohl weitere 50.000 Jobs bis 2030 gestrichen und auch 4 Werke in Deutschland könnten geschlossen werden. Vom VW-Hauptsitz in Wolfsburg berichtet Johannes Schmerger-Lunder.
2: Bis wenige Stunden vor der Aufsichtsratssitzung hat es so ausgesehen, als ob der Sanierungsplan von Konzernchef Oliver Blume keine Mehrheit findet und die Sitzung ergebnislos zu Ende geht. Am Abend dann aber die Überraschung, der Aufsichtsrat hat einstimmig einem umfassenden Zukunftsplan des Vorstands zur Transformation des Volkswagen-Konzerns zugestimmt, teilt VW in einer Aussendung mit. Das bestätigt ein VW-Sprecher auf ORF-Anfrage und sagt, dass spontan eine Aufsichtsratssitzung am Nachmittag, also einen Tag vor der eigentlichen, stattgefunden habe und eben dort die Entscheidung gefallen sei. Die hat jedenfalls weitreichende Folgen für die Belegschaft und dürfte wohl noch für einigen Unmut hier in Wolfsburg sorgen.
1: Lehrerinnen und Lehrer sollen mehr Unterstützung bekommen, wenn in den Klassen Integrationsprobleme auftauchen. Dafür soll der Integrationsfonds eigene Workshops ausarbeiten. Die Kurse sollen online und in Präsenz stattfinden, sagt Integrationsministerin Claudia Bauer von der ÖVP.
3: Es soll darum gehen, wie problematische Entwicklungen erkannt werden können. Es soll darum gehen, wie sie auch angesprochen werden, wo Lehrkräfte Unterstützung bekommen, was ihre Rolle ist und was umgekehrt auch nicht ihre Rolle ist.
1: Die Kurse sollen in ganz Österreich angeboten werden. Bei den Tennis US Open gibt es kein Österreicherinnen-Duell in Runde 3. Jüngster Lili Tagger ist in New York ausgeschieden. Daniel Kulowitz.
4: Lili Tagger liefert eine bärenstarke Vorstellung gegen die ehemalige Nummer 3 der Welt, Amanda Anisimova. Bis zum Entscheidungssatz verlief das Match auf Augenhöhe. Dann erhöht die US-Amerikanerin allerdings mit Powerschlägen den Druck und setzt sich letztlich mit 6:1 durch. Die 18-jährige Osttirolerin aber erneut mit viel Turniererfahrung, die sie dazu gewinnen konnte. Für Anisimova geht es nochmal weiter gegen Rot-Weiß-Rot. Es wartet ein Duell mit Anastasia Potapova, die sich gegen die Französin Jean-Jean in 3 Sätzen durchsetzt. Und bei den Männern ist mit Juri Rodionow nur noch der letzte Österreicher ausgeschieden. Gegen Jakub Menschik konnte Rodionow zwar den zweiten Satz noch gewinnen, der Tscheche setzt sich aber letztlich in 4 Sätzen durch.
1: Und jetzt zum Wetter mit Nathalie Auer.
5: Bis zu 30 Grad sind es gestern in Bad Radkersburg geworden. Heute legen die Temperaturen noch weiter zu und steigen bis zum Nachmittag auf 26 bis 33 Grad. Am heißesten wird es im Inntal und in Niederösterreich. Dazu scheint oft die Sonne. Dichtere Wolken sind in den kommenden Stunden aber noch vor allem von Oberösterreich bis zum Burgenland.